0: stoßen gegen EU-Recht. Grundlegende Leistungen wie Kleidung und Haushaltsprodukte dürften auch Asylbewerbern, für die ein anderes EU-Land zuständig ist, nicht gestrichen werden. Das hat der Europäische Gerichtshof entschieden.
1: Das Urteil des EuGH lässt noch Fragen offen. Einerseits stellte es klar, dass Leistungseinschränkungen für abgelehnte Asylbewerber nicht zu weit gehen dürfen. Es ging um einen Afghanen, dem der Landkreis Schweinfurt einige Leistungen gestrichen hatte, weil dieser eigentlich in Rumänien hätte Asyl beantragen müssen. Andererseits wird dieses alte Recht in wenigen Tagen von neuem EU-Recht abgelöst. Und das erlaubt sogar die vollständige Streichung von Sozialleistungen, wenn dafür eigentlich ein anderer Staat zahlen müsste. Aus Brüssel, Dieter Ebeling.
0: Ein Zollbeamter, ein Polizist und zwei weitere Männer sollen mit Drogen im Wert von mindestens 500.000 Euro im Darknet gehandelt haben. Das teilte die Generalstaatsanwaltschaft Oldenburg mit. Die drei mutmaßlichen Haupttäter sitzen in Untersuchungshaft.
2: In ganz großem Stil sollen die Männer jahrelang Cannabis, Amphetamine, Kokain und Ecstasy vertickt haben. Verkauft wurden die Drogen im Darknet und über Messenger-Dienste gegen Kryptowährung. Den Vorwürfen nach war die Arbeitsteilung klar geregelt. Demnach beschaffte der Zollbeamte die Drogen, ein Komplize verpackte und verschickte sie und ein weiterer kassierte das Geld. Ein Polizist soll ihnen geholfen haben. Er wird der Beihilfe verdächtigt. Bei Durchsuchungen in 10 Objekten fanden die Ermittler kiloweise Drogen und Bargeld im hohen fünfstelligen Bereich. Ursula Winkler, Nachrichtenredaktion.
0: Zum Sport. Deutschlands WM-Gruppengegner Elfenbeinküste hat Mitfavorit Frankreich eine bittere Testspielniederlage zugefügt. Das Team um Superstar Kylian Mbappé verlor vor den heimischen Fans in Nantes mit 1:2 gegen das Team der Elfenbeinküste.
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4: Bad Iburg meldet aktuell 13 Grad, in Mollbergen sind es 14 Grad. In der Nacht bleibt es meist ruhig und mild, mit Temperaturen zwischen 12 und 14 Grad. Nur vereinzelt ziehen noch dichte Wolken durch und es kann einen kurzen Schauer geben. Heute Morgen lockert es etwas auf. Im Tagesverlauf bleibt das Wetter aber wechselhaft mit einzelnen Schauern und Temperaturen von 17 bis 20 Grad. In den höheren Lagen ziehen die Schauer etwas früher durch. Der Radio Osnabrück 3-Tage-Trend. Morgen ist es in der Region Osnabrück und im Weser-Ems-Gebiet deutlich freundlicher, mit längeren sonnigen Abschnitten. Am Sonntag wird es wieder unbeständiger und zeitweise nasser, besonders im Westen und Norden. Zum Wochenstart zeigt sich das Wetter insgesamt wieder freundlicher und etwas wärmer.
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4: Hallo liebe Autofahrer. Auf der A2 Hannover Richtung Dortmund ist zwischen Wunsdorf, Kohlenfeld und Bad Nenndorf die Richtungsfahrbahn nach einem schweren Unfall mit einem LKW gesperrt. Es läuft die Unfallaufnahme und es besteht Gefahr. Eine Umleitung über die U38 wird empfohlen. Außerdem staut es sich zwischen Garbsen und Bad Nenndorf auf 6 Kilometern. Es ist nur ein Blitzer gemeldet in Belm auf der Bremer Straße. Gute Fahrt wünscht euch Radio Osnabrück.
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1: Die aktuellen Wetterwerte. Osnabrück 13 Grad, dazu Lemförde ebenfalls 13 Grad. In der Nacht ist es im Weser-Ems-Gebiet meist ruhig und mild, mit lockeren Wolken oder klarem Himmel. Die Temperaturen liegen zwischen 12 und 14 Grad. Im Laufe des Tages ziehen dichtere Wolken durch. Einzelne Schauer sind möglich, dazwischen bleibt es aber auch freundlich bei 17 bis 20 Grad und schwachem bis zeitweise spürbarem Wind.
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1: Hallo liebe Autofahrer, auf der A2 Richtung Dortmund befindet sich zwischen Wunstorf-Lute und Wunstorf-Kohlenfeld ein defektes Fahrzeug auf dem linken Fahrstreifen. Zwischen Wunstorf-Kohlenfeld und Bad Nenndorf ist es zu einem schweren Unfall gekommen, dabei sind 2 von 3 Fahrstreifen gesperrt und zwischen Garbsen und Bad Nenndorf staut es sich auf 6 Kilometer. Nur ein Blitzer ist derzeit aufgebaut, auf der Bremer Straße in Belm. Radio Osnabrück wünscht euch eine gute und sichere Fahrt.
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1: Ich bin Tine Klimach. Zur finanziellen Stabilisierung der Pflegeversicherung soll nach Plänen von Gesundheitsministerin Wagen ein Paket mit Ausgabenbremsen und zusätzlichen Einnahmen kommen. So sind Änderungen bei den Zuschlägen für Heimbewohner vorgesehen und höhere Beiträge für Versicherte ohne Kinder.
2: Die Zuzahlungen für die Versorgung in Pflegeheimen sollen langsamer ansteigen als bisher. Einsparziel 2,6 Milliarden Euro. Kinderlose sollen ab dem kommenden Jahr 0,1% mehr Beitrag zahlen. Außerdem geplant Einschränkungen bei der beitragsfreien Mitversicherung von Ehepartnern und eine höhere Einkommensgrenze, bis zu der Versicherungsbeiträge fällig werden. Aus Berlin, Thomas Thonfeld.
1: Vor dem Hintergrund stockender US-amerikanischer Vermittlungen hat sich der ukrainische Präsident Selenskyj in einem offenen Brief an den russischen Staatschef Putin gewandt und direkte Friedensgespräche angeboten. Die Staatsführer sollten die Schlüsselfragen selbst besprechen, hieß es in dem Schreiben. Kiew und Moskau als Ort für die Unterredungen schloss Selenskyj dabei aus. Als Antwort wiederholte der Kreml nur sein altes Angebot für Verhandlungen in Moskau. Der Tankrabatt geht in die zweite Halbzeit. Die befristete Steuersenkung auf Benzin und Diesel läuft Ende des Monats aus. Die Chefin des Verbraucherzentrale Bundesverbands, Ramona Popp, fordert deshalb weitere Entlastungen für private Haushalte.
3: Die Stromsteuer soll für alle Privathaushalte gesenkt werden. Das ist die Forderung der Verbraucherchefin. Das würde die Menschen dauerhaft entlasten und gleichzeitig die Abhängigkeit von fossilen Energien verringern, sagt sie. Union und SPD hatten eine solche Maßnahme im Koalitionsvertrag angekündigt, sie bisher aber nur für bestimmte Wirtschaftsbereiche umgesetzt. Laut einer Forsa-Umfrage hat eine große Mehrheit der Befragten ohnehin nicht das Gefühl, dass die bisherigen Maßnahmen ihren Alltag spürbar erleichtern. Zoe Tassovali, Redaktion.
1: In einem Prozess in Frankreich ist der in Deutschland bereits wegen dreifachen Kindsmords verurteilte sogenannte Maskenmann wegen eines weiteren Mordes zu lebenslanger Haft verurteilt worden. Das Gericht sprach den deutschen Serientäter Martin N. wegen des Mordes an dem damals 10-Jährigen schuldig. In Deutschland hatte er während fast 20 Jahren kleine Jungen missbraucht und drei von ihnen ermordet. Der Pädagoge war in Norddeutschland nachts maskiert an die Betten dutzender Opfer getreten.
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4: Derzeit in Osnabrück, Sutthausen 13 Grad, dazu Lehmbruch ebenfalls 13 Grad. In dieser Nacht ist es meist ruhig, viele Wolken ziehen durch und die Temperaturen liegen zwischen 12 und 14 Grad. Später am Vormittag gibt es gebietsweise Schauer, am Nachmittag wird es häufiger nass bei Höchstwerten von 17 bis 19 Grad. Der Radio Osnabrück 3-Tage-Trend. Morgen zeigt sich das Wetter freundlicher, mit längeren sonnigen Abschnitten und meist trocken in der Region Osnabrück und dem Weser-Ems-Gebiet. Am Sonntag ist es zunächst noch wolkig, später lockert es auf, der Wind frischt vor allem Richtung Wiehengebirge etwas auf. Zum Wochenstart bleibt es wechselhaft mit mehr Wolken, insgesamt ist es aber angenehm mild bei uns in der Region.
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4: Hallo liebe Autofahrer. Auf der A2 Richtung Dortmund zwischen Wunsdorf, Kohlenfeld und Bad Nenndorf behindert ein schwerer Unfall mit einem LKW den Verkehr. Die Unfallaufnahme läuft und zwei von drei Fahrstreifen sind gesperrt. Zwischen Garbsen und Bad Nenndorf staut es sich auf 6 Kilometern. Es wird geblitzt auf der Bremer Straße in Belm. Gute Fahrt wünscht euch Radio Osnabrück.
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1: Momentan haben wir in Haßbergen 13 Grad, dazu Twist ebenfalls 13 Grad. In der Nacht bleibt es im Weser-Ems-Gebiet mild, mit wechselnden Wolken und größeren Auflockerungen. Am Morgen ziehen einzelne Schauer durch, am Nachmittag wird es wieder freundlicher. Die Höchstwerte liegen zwischen 18 und 21 Grad, dazu gibt es meist nur schwachen bis zeitweise spürbaren Wind.
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1: Hallo lieber Autofahrer, auf der A2 Hannover Richtung Dortmund zwischen Wunsdorf, Kohlenfeld und Bad Nenndorf hat sich ein schwerer Unfall mit einem LKW ereignet. Die Unfallaufnahme läuft und 2 von 3 Fahrstreifen sind gesperrt. Es ist nur ein Blitzer gemeldet in Belm auf der Bremer Straße. Gute Fahrt wünscht euch Radio Osnabrück.
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1: Ich bin Tine Klimach. Kreml-Chef Putin hat die Warnungen vor einem womöglich baldigen Angriff Moskaus auf ein NATO-Land als Unsinn zurückgewiesen. Es sei eine bewusste Provokation, sagte Putin bei einem Treffen mit Vertretern großer internationaler Nachrichtenagenturen.
2: Putin warf dem Westen Desinformation vor, es gehe nur darum, vor den Bürgern höhere Verteidigungsausgaben zu rechtfertigen. Klar ist aber auch, dass Putin mit seinem Angriffskrieg gegen die Ukraine jedwedes Vertrauen im Westen verspielt hat. Bei dem Treffen hier in St. Petersburg mit Journalisten kritisierte er vor allem Deutschland für seine Waffenlieferungen an die Ukraine. Und er lobte die AfD, deren Vertreter sich hier beim Wirtschaftsforum für eine Wiederaufnahme von Gaslieferungen an Deutschland einsetzen. Putin sagte, dass Russland sofort wieder liefern könne. Aus St. Petersburg, Ulf Mauder.
1: Unionsfraktionschef Jens Spahn hat Gesundheitsministerin Wagen gegen Kritik an ihren Plänen zur finanziellen Stabilisierung der Pflegeversicherung verteidigt. Es sei ein notwendiger Schritt, sagte Spahn im ARD-Interview der Woche. Pflegeversicherung wie Krankenversicherung seien schlicht pleite. Nach den neuen Gesetzesplänen müssen sich Heimbewohner, Gutverdiener und Menschen ohne Kinder auf Mehrbelastungen einstellen. Sozialverbände kritisieren die Pläne scharf. Mit Streiks im Einzelhandel will die Gewerkschaft Verdi auch heute Druck in den laufenden Tarifverhandlungen machen. In verschiedenen Städten wie Berlin, Erfurt, Ingolstadt oder Saarbrücken sind Kundgebungen geplant. Für Kunden erwartet der Handelsverband keine großen Auswirkungen.
3: Ein Kompromiss im Tarifstreit ist weiter nicht in Sicht. Verdi fordert 7% mehr Geld für die Beschäftigten im Handel. Die Angebote der Arbeitgeber liegen noch deutlich darunter, auch wegen längerer Laufzeiten. Die Gewerkschaft spricht von einer Frechheit, zumal es den Konzern wirtschaftlich hervorragend gehe. Viele Beschäftigte wüssten aber gar nicht mehr, wie sie ihr tägliches Leben finanzieren sollen. Vor allem auch im Einzelhandel, wo besonders viele in Teilzeit arbeiten. Aus Berlin, Thomas Brockt.
1: Die Obduktion des als Temi bekannten Buckelwals auf dem Strand der dänischen Insel Anholt ist in den späten Abendstunden beendet worden. Eine klare Todesursache konnte das Expertenteam bei den Untersuchungen zunächst nicht feststellen. Etwa eine Verletzung sei nicht zu erkennen gewesen, hieß es. Klar ist nun auch, dass das Tier, wie bereits vermutet, ein Weibchen ist. Die Ergebnisse der entnommenen Proben werden erst in ein paar Monaten erwartet.
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4: Im Moment in Glandorf 13 Grad, dazu Dinklage 12 Grad. In der Nacht ist es meist ruhig und mild, mit Temperaturen zwischen 12 und 14 Grad. Dazu ziehen viele Wolken durch, örtlich lockert es aber schon auf. Am Morgen bleibt es wechselhaft mit Sonne und Wolken. Später am Tag zeigt sich dann häufiger die Sonne, nur vereinzelt gibt es kurze Schauer. Am Nachmittag liegen die Werte bei angenehmen 17 bis 19 Grad. Im Süden am Teutoburger Wald halten sich die Wolken teils etwas länger. Der Radio Osnabrück 3-Tage-Trend. Morgen gibt es in der Region Osnabrück und im Weser-Ems-Gebiet viel Sonne und nur lockere Wolken. Am Sonntag wird es etwas windiger, bleibt aber freundlich und zum Wochenstart zeigt sich das Wetter ähnlich. Mal freundlich, mal etwas grauer.
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4: Hallo liebe Autofahrer, auf der A2 Hannover Richtung Dortmund zwischen Wunsdorf-Kohlenfeld und Bad Nenndorf. Gefahr durch einen schweren Unfall mit einem LKW. Die Unfallaufnahme läuft, 2 von 3 Fahrstreifen sind gesperrt. Geblitzt wird nur an einer Stelle, in Belm auf der Bremer Straße. Radio Osnabrück wünscht euch eine gute Fahrt.
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1: Im Moment in Eggermühlen 12 Grad, dazu Neunkirchenförden ebenfalls 12 Grad. Bei uns in der Region Osnabrück und im Weser-Ems-Gebiet ist es heute meist ruhig und mild mit vielen Wolken. Zwischendurch zeigt sich aber auch die Sonne. Und es werden angenehme 17 bis 19 Grad erreicht. Nur rund um Rheine und Ibbenbüren kann am Nachmittag ein kurzer Schauer dabei sein. In der kommenden Nacht lockert es weiter auf. Stellenweise bildet sich etwas Dunst oder Nebel bei 11 bis 13 Grad.
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1: Hallo liebe Autofahrer, ruhiger und störungsfreier Verkehr im Sendegebiet. Nur ein Blitzer ist derzeit aufgebaut, in Belm auf der Bremer Straße. Radio Osnabrück wünscht euch eine gute und sichere Fahrt.
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1: Ich bin Tine Klimach. Die gesetzliche Pflegeversicherung steckt in chronischen Finanznöten. Bundesgesundheitsministerin Nina Wagen will das System stabilisieren. Jetzt liegt ein Reformkonzept auf dem Tisch. Heimbewohner, Gutverdiener und Menschen ohne Kinder müssen sich auf mehr Belastungen einstellen. Gesundheitsministerin Wagen verteidigte die Pflegepläne.
2: Wir haben jetzt einen Gesetzentwurf vorgelegt, der zum einen dafür sorgt, dass die Finanzen wieder stabilisiert werden, der aber zum anderen, und das ist mir auch wichtig, dafür sorgt, dass sich die Versorgung für die Menschen auch verbessert.
1: Das neue Konzept zur Pflegeversicherung soll bis zur Sommerpause ins Kabinett kommen. Bisher konnte keine Waffenruhe im Libanon Frieden zwischen Israel und der Hisbollah schaffen. Jetzt hat die Hisbollah einen neuen Anlauf zurückgewiesen. Deren Chef lehnte vor allem Forderungen nach einer Entwaffnung ab.
3: Die Hisbollah habe niemanden zugesagt, auf Widerstand oder Vergeltung zu verzichten. So drückte sich ihr Generalsekretär aus. Solange die Angriffe Israels anhielten, werde die Organisation ihre militärischen Aktionen fortsetzen. Die jüngste Vereinbarung wurde zwischen Israel und dem Libanon getroffen, ohne Beteiligung der Hisbollah. Demnach soll die Miliz ihre Angriffe auf Israel einstellen und sich aus dem Südlibanon zurückziehen. Die Hisbollah will einer Waffenruhe erst zustimmen, wenn die israelischen Angriffe eingestellt werden. Bereits seit dem Morgen kam es im Libanon erneut zu mehreren Angriffen. Aus Beirut, Amira Rajab.
1: Beim Internationalen Wirtschaftsforum in St. Petersburg hat der russische Präsident Putin eine Pressekonferenz für ausländische Nachrichtenagenturen gegeben. In seinen Antworten zeigt er sich für seinen Krieg gegen die Ukraine weiter siegesgewiss. Parallel dazu hat ihm der ukrainische Präsident Selenskyj in einem offenen Brief direkte Friedensgespräche in einem Drittstaat angeboten. Als Antwort wiederholte der Kreml nur sein altes Angebot für Verhandlungen in Moskau. Die Entertainer Joko Winterscheid und Klaas Häufer-Umlauf haben ihre freie Sendezeit bei ProSieben genutzt, den Alltag an der ukrainischen Front aus Sicht Betroffener zu dokumentieren. Die eigentlich geplanten 15 Minuten Sendezeit, die die beiden bei ihrem Haussender ProSieben in einer Spielshow gewonnen hatten, wurden am Abend für den Film Joko und Klaas Live – Don't Look Back Away auf mehr als 3 Stunden verlängert. 6 Menschen, darunter ein Evakuierungshelfer und ein Polizist, erzählen und zeigen das Grauen des mittlerweile mehr als 1500 Tage dauernden Krieges.
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4: Guten Morgen, die aktuellen Wetterwerte. Bad Rothenfelde 13 Grad, dazu Hüde 11 Grad. Der Freitag startet bei uns mit lockeren Wolken und milden 12 bis 14 Grad. Im Tagesverlauf ziehen dichtere Wolken durch und später gibt es einzelne Schauer oder etwas Regen. Die Höchstwerte liegen bei 17 bis 19 Grad. Am Teutoburger Wald bleibt es etwas frischer. Im Radio Osnabrück 3-Tage-Trend zeigt sich das Wetter morgen deutlich freundlicher, mit längeren sonnigen Phasen und nur örtlich kurzen Schauern in der Region Osnabrück und dem Weser-Ems-Gebiet. Am Sonntag wird es wechselhafter und etwas windiger. Zum Wochenstart steht wieder freundlicheres und etwas wärmeres Wetter an.
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4: Hallo liebe Autofahrer, ruhiger und störungsfreier Verkehr im Sendegebiet. Im Moment gibt es keine Geschwindigkeitskontrollen. Radio Osnabrück wünscht euch eine gute Fahrt.
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4: Einen entspannten Morgen wünsche ich euch, jetzt einfach zurücklehnen und genießen bei Radio Osnabrück. Und jetzt für euch Cher mit If I Could Turn Back Time. Stark von Ich und Ich und DJ Ilham mit What's Up. Viel Spaß!

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0: Es ist 5.30 Uhr. 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
1: Momentan haben wir in Osnabrück Gartlage 12 Grad, dazu Emsteg ebenfalls 12 Grad. In der Region Osnabrück und im Weser-Ems-Gebiet ist die Luft heute Morgen frisch mit 12 bis 15 Grad. Dazu gibt es einen Mix aus Wolken und ersten Auflockerungen. Im Laufe des Tages bleibt es meist trocken. Später ziehen einzelne Schauer durch, dazwischen zeigt sich auch mal die Sonne. Am Nachmittag werden 17 bis 20 Grad erreicht und zum Abend beruhigt sich das Wetter wieder etwas.
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1: Hallo liebe Autofahrer, die Polizei meldet derzeit keine Verkehrsbehinderungen in der Region. Geblitzt wird nur an einer Stelle, auf der Essener Straße in Barkum. Radio Osnabrück wünscht euch eine gute Fahrt.
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2: Ich bin Babit Büchner. Es gibt weiter Kritik an den Plänen von Bundesgesundheitsministerin Nina Wagen zur Stabilisierung der Pflegeversicherung. Der grünen Gesundheitsexperte Janosch Dahmen sagte der deutschen Presseagentur, der größte Sparposten bestehe ausgerechnet darin, den Zugang zu Pflegeleistungen einzuschränken. Gleichzeitig würden Pflegebedürftige bei Eigenanteilen belastet und Kommunen müssten mit mehr Sozialhilfekosten rechnen. Der Präsident des Deutschen Städtetages Burkhard Jung sagte den Funke-Medien, dieser Entwurf dürfte so niemals den Bundestag passieren. Kreml-Chef Wladimir Putin hat die im Westen verbreiteten Warnungen vor einer russischen Gefahr und einem womöglichen Angriff Moskaus auf ein NATO-Land als Unsinn zurückgewiesen. Das sei eine bewusste Provokation, so Putin.
3: Putin warf dem Westen Desinformation vor, es gehe nur darum, vor den Bürgern höhere Verteidigungsausgaben zu rechtfertigen. Klar ist aber auch, dass Putin mit seinem Angriffskrieg gegen die Ukraine jedwedes Vertrauen im Westen verspielt hat. Bei dem Treffen hier in St. Petersburg mit Journalisten kritisierte er vor allem Deutschland für seine Waffenlieferungen an die Ukraine. Und er lobte die AfD, deren Vertreter sich hier beim Wirtschaftsforum für eine Wiederaufnahme von Gaslieferungen an Deutschland einsetzen. Aus St. Petersburg, Ulf Mauder.
2: Mit Streiks im Einzelhandel will die Gewerkschaft Verdi auch heute Druck in den laufenden Tarifverhandlungen machen. In verschiedenen Städten wie Berlin, Erfurt, Ingolstadt oder Saarbrücken sind Kundgebungen geplant. Für Kunden erwartet der Handelsverband jedoch keine großen Auswirkungen.
4: Ein Kompromiss im Tarifstreit ist weiter nicht in Sicht. Verdi fordert 7% mehr Geld für die Beschäftigten im Handel. Die Angebote der Arbeitgeber liegen noch deutlich darunter, auch wegen längerer Laufzeiten. Die Gewerkschaft spricht von einer Frechheit, zumal es den Konzern wirtschaftlich hervorragend gehe. Viele Beschäftigte wüssten aber gar nicht mehr, wie sie ihr tägliches Leben finanzieren sollen. Vor allem auch im Einzelhandel, wo besonders viele in Teilzeit arbeiten. Aus Berlin, Thomas Brockt.
2: Die Obduktion von Buckelwal Timmy am Strand der dänischen Insel Anholt ist am späten Abend beendet worden. Klar ist nun, der Wal ist wie vermutet ein Weibchen. Eine klare Todesursache konnte zunächst nicht festgestellt werden. Die Ergebnisse der Proben werden erst in den kommenden Monaten erwartet.
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7: Aktuell messen wir 12 Grad in Kettenkamp, 13 Grad in Wagenfeld. Dazu gibt es viele Wolken hier bei uns über Osnabrück und der Weser-Ems-Region. Aus Richtung Westen ziehen jetzt immer mehr Schauer rein. Ab heute Mittag sind auch Gewitter mit dabei. Tageshöchstwerte liegen heute bei 17 Grad in Belm und 18 Grad in Laaten. Dazu gibt es einen Bögenwind aus südwestlichen Richtungen. Heute Abend, da ziehen die Schauer dann ab und es lockert auf. In der kommenden Nacht ist es dann auch wechselnd bewölkt und es geht ordentlich runter. 11 Grad haben wir morgen früh auf unseren Thermometern. Der Radio Osnabrück 3-Tage-Trend, unser Wochenendwetterchen. Naja, es bleibt so ein bisschen wechselhaft. Hier bei uns in Osnabrück und der Weser-Ems-Region Sonne, Wolken, Regen mit dabei. Dazu wird es vor allen Dingen am Sonntag windig. Die Tageshöchstwerte liegen zwischen 17 und 22 Grad.
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7: Gleich 406 Moin, liebe Autofahrer, bitte aufpassen auf der Autobahn 30, beziehungsweise wenn ihr auf die Autobahn 30 fahren möchtet, und zwar in der Abfahrt Nordhorn bei Bentheim in Richtung Holland. Hier liegt ein totes Tier, also bitte vorsichtig fahren in der Auffahrt zur Autobahn 30 in Richtung Niederlande. Ein totes Tier, passt bitte auf, ansonsten läuft es und es wird auch geblitzt. Unter anderem in Stederhausen an der Bergstraße steht ein Anhänger zwischen der Apotheke und dem Sportplatz bei Tempo 30 und der Landkreis Osnabrück, der blitzt heute planmäßig in Neuenkirchen. Falls ihr Ergänzungen für uns habt, Staus, Blitzer, Gefahrenstellen, her damit. 0541 7 70 70 50, ihr könnt anrufen, ihr könnt eine WhatsApp schicken, könnt trommeln, Rauchzeichen, wir nehmen alles. Radio Osnabrück sagt schon mal vielen Dank und wünscht eine gute Fahrt.
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7: Freitag, kurz nach 6 Uhr, auf geht's in Richtung
8: Wochenende.
7: So ist es, ich bin der Thomas, auf geht's morgen.

0: Wie finde ich den für mich am besten organisierten oder perfekten Wohnraum? Guten Morgen, Radio Osnabrück ist hier am Freitagmorgen auf dem Weg in Richtung Wochenende. Eine kurze Uhr, vielleicht 6:12. Ja, ihr kennt ja vielleicht auch diese Gedanken. Ihr seid auf der Suche nach einer neuen Wohnung, Haus kaufen, mieten, was auch immer, vielleicht sogar auch bauen. Neues Haus bauen ist auch eine ganze Geschichte, spannende Geschichte. Da gibt es auch eine ganze Menge Dinge, die man beachten sollte. Und bei diesen ganzen Dingen, die man also beachten sollte und auch vor allen Dingen beachten musste, kommt man relativ schnell ins Straucheln. Aber es gibt Hilfe, zum Beispiel von der ehrenamtlichen Wohnberatung des Landkreises Emsland. Die Experten, die helfen dann bei solchen Fragen weiter. Das hat uns Kerstin Knoll erzählt. Sie ist vom Pressebüro Seniorenstützpunkt.
1: Es geht darum, dass man schaut, wie wohne ich jetzt, wie möchte ich zukünftig wohnen. Das gilt zum Beispiel für Hauskäufer, für Menschen, die schon ein Haus haben oder eine Wohnung haben. Und es richtet sich vor allen Dingen an die Menschen, die vielleicht schon das ein oder andere Wehwehchen haben, Einschränkungen spüren oder einen Pflegegrad haben, die ihre Wohnung eben anpassen möchten.
0: Ja, solche Lügen treffen natürlich nicht nur ältere Menschen, sondern auch so Leute im mittleren Alter mehr oder weniger. Wenn dann eine solche Beratung stattfindet von der ehrenamtlichen Wohnungsberatung, dann schaut man sich erst die Wohnung zusammen an, entdeckt dann vor allen Dingen alle Stellen, die überarbeitet oder angepasst werden könnten. Und dabei entscheidet man zum Beispiel zwischen Begriffen wie barrierefrei und schwellenlos.
1: Barrierefrei bedeutet in der niedersächsischen Bauverordnung, dass, wenn es technisch nicht anders möglich ist bei Haustüren, bei Duschen und so weiter, dass eine Kante bis zu 2 Zentimetern erlaubt ist, wenn es technisch nicht anders möglich ist. Und Schwellenlosigkeit bedeutet ohne Schwelle.
0: Okay, wieder was gelernt. Wenn man die ehrenamtliche Wohnungsberatung in Anspruch nimmt, dann kommt einer der 17 ehrenamtlichen Wohnberater aus dem Emsland raus, kommt vorbei, begutachtet alles. Danach geht das Gutachten dann zurück zu Kerstin Knoll.
1: Und den Bericht bekomme ich dann auf meinem Tisch. Ich schaue den nochmal nach, ergänze vielleicht das eine oder andere nochmal und schicke den dann auch mit den möglichen Fördermitteln. Und was auch wichtig ist, gerade bei den Älteren, ergänzt mit einem Kapitel, was gibt es für ein Unterstützungsnetzwerk vor Ort? Und das alles zusammengepackt in einen Bericht, der kann schon durchaus mal 50 DIN A4 Seiten lang sein.
0: Oje, oje. Und mit diesem Bericht und auch eventuell Lösungen können dann Handwerker und Architekten gezielt angesprochen werden. Die ehrenamtliche Wohnberatung des Landkreises Emsland hilft allen, die eine neue Wohnung oder ein neues Haus mieten oder kaufen möchten. Weitere Infos gibt es online beim Landkreis Emsland. Also die Infos fürs Radio hatte Kerstin Knoll. Und das Radio, das darüber berichtet hat, das heißt Radio Osnabrück.

0: Was für eine Hymne, oder? Coldplay, Clocks hier bei uns bei Radio Osnabrück, perfekt geweckt am Freitagmorgen, 6 Uhr und 22 Minuten. Aber wir von Radio Osnabrück, wir spielen hier die Musik eures Lebens. Wir haben das Neueste aus Osnabrück und der Weser-Ems-Region für uns, für euch vorbereitet. Antonia ist gleich bei uns. Moin, und was geht's euch um halb?
1: Ja, es geht um einen Prozess, der heute am Landgericht Osnabrück startet. Mhm. Gegen eine Frau und einen Mann. Was die beiden genau getan haben sollen, das klären wir gleich in den Radio Osnabrück regionalen Nachrichten. Ihr wisst ja bei uns, da hört ihr, was los ist.
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0: Das wird wahrscheinlich der Ohrwurm des Sommers 2026 werden.
1: Na, wenn Sie das sagen, Herr Merz.
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1: Und das, was jetzt geht, auch ins Ohr, und zwar durch Antonia. Moin.
3: Guten Morgen. Wegen schweren Raubes stehen eine Frau und ein Mann ab heute vor dem Landgericht Osnabrück. Den beiden wird vorgeworfen, im vergangenen September die Bewohner einer Wohnung in Bramsche mit einer Pistole bedroht und von ihnen Geld gefordert zu haben. Die Frau soll dabei zwei Smartphones geklaut und der Bewohnerin eine Goldkette vom Hals gerissen haben, teilt das Gericht mit. Der Mann habe außerdem eine Tonfigur auf den Hinterkopf des Bewohners geschlagen. Ein Urteil wird heute noch nicht erwartet. Ein Bundeswehr-Container, der auf dem Theatervorplatz in Osnabrück steht, wurde gestern Morgen mit Sprühfarbe beschmiert. Nach bisherigen Ermittlungen wurde der Container gegen 2.30 Uhr verunstaltet, darunter auch mit Aufklebern. Die Täter sollen ein Mann und eine Frau sein. Hinweise nimmt die Polizei in Osnabrück entgegen. Wurden die Zusatzschilder unter den Tempo-30-Schildern in der Mindener Straße in Osnabrück gestohlen? Das wurde zumindest der Stadt gemeldet. Die Stadtverwaltung bedankt sich für die Hinweise, aber die Sorge ist unbegründet, heißt es von der Stadt. Die Schilder wurden nicht geklaut, sondern planmäßig vom Osnabrücker Servicebetrieb abmontiert. Die Stadt hat die bisherige zeitliche Beschränkung aufgehoben. Auf der Mindener Straße zwischen den Straßen Rosenburg und Heiligenweg gilt ab sofort dauerhaft Tempo 30. Die Girolife Panthers stellen Gilles Laurent als neuen Head Coach vor. Mehr Infos zum neuen Coach hat Radio Osnabrück-Kollegin Steffi.
4: Die Belgierin bleibt für mindestens zwei Spielzeiten bei den Panthers. Vorher war sie als Assistentcoach bei der belgischen Nationalmannschaft, die 2023 auch die Europameisterschaft gewonnen hat. Damit bringt Laurent umfangreiche Erfahrung in der Spielerentwicklung und in leistungsorientierten Strukturen mit nach Osnabrück.
3: Soweit die Radio Osnabrück Regionalnachrichten, bei uns immer um halb und jederzeit online auf radioosnabrück.de.
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1: Aktuell messen wir schnucklige 14 Grad in Pier, 11 Grad in Lingen.
7: Hi ihr Lieben, heute geht es um das beste und das schlechteste Outfit für jeden Figurtyp.
1: Ich kann jetzt nur ein bisschen was zum Wetter sagen. Sind Figurtyp relativ wenig. Heute gibt es auf jeden Fall maximal 17 Grad. Dazu heute Morgen viele Wolken, ein bisschen Sonne luschert gerade raus. Auch schon die ersten Schauer sind am Start. Im Tagesverlauf mehr Schauer, auch Gewitter sind mit dabei. Dazu weht ein böiger Südwestwind, wie gesagt 17 Grad. Also ich würde mir auf jeden Fall lange Klamotten einpacken. Heute Abend lockert es dann auf, dann gibt es auch noch ein bisschen Sonne, aber in der kommenden Nacht ist es dann schon wieder wechselnd bewölkt und es geht runter bis auf 11 Grad.
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1: Um 6:30 Uhr, moin liebe Autofahrer, lübt eins, aber es wird auch geblitzt. Unter anderem in Lüsche an der Essener Straße, und zwar in Richtung Essen, kurz hinter der großen Kreuzung stehen sie aktuell. Dann steht ein Anhänger in Hadeln, und zwar am Niederseester Weg. Danke an Armin fürs Melden. Tempo 30 gilt hier. In Stederhausen kannst du euch erwischen. Hier steht ein Anhänger an der Bergstraße, und zwar zwischen der Apotheke und dem Sportplatz. Und der Landkreis Osnabrück, der ist heute planmäßig unterwegs in Neuenkirchen. Falls ihr Ergänzungen für uns habt, Staus, Blitzer, Gefahrenstellen, gerne melden. 0541 7 70 70 50. Ihr könnt anrufen, ihr könnt eine WhatsApp schicken, Text, Sprachnachricht, alles funktioniert. Radio Osnabrück sagt schon mal vielen Dank und wünscht eine gute Fahrt in Richtung Wochenende.
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8: Sie betreiben verbotenerweise eine Sendestation.
1: Also mein Chef sagt, das ist legal. Ich bin der Thomas. Morgen.

0: Musik aus den 90ern hier bei uns bei Radio Osnabrück perfekt geweckt. MCs are fehlt, aber The Real McCoy sind da. Love and Devotion 95 war es. 6 und 42 Minuten. Auf geht's in diesem Freitag, 5.06.2026. Schau mal gerade so ein bisschen so im Radio Osnabrück Kalender rum. Was sehe ich hier heute? Ist der Fish and Chips Tag. Ja, ist so eine Idee für die Mittagspause vielleicht. Außerdem ist heute der Moonshine-Tag. Aktuell ist es hell, ich sehe den Mond aktuell noch nicht. Tag des Donuts ist außerdem Tag des Heißluftballons. Was ist daran so witzig? Ich habe keine Ahnung. Und was ich ganz interessant finde, heute ist der internationale Tag der Umwelt. Was machen wir jetzt mit der Information? Ich habe keine Ahnung. Ich weiß nicht. Vielleicht sollte der mal nach Hause gehen, anstatt nach Hause fahren. Oh nein, ich habe wieder so eine Ahnung. Das ist die Hotline, an die ich rangehen muss, weil das könnte der Chef sein. Wir haben so eine Telefonleitung. Da muss ich rangehen, es tut mir leid. Radio Osnabrück ist hier. Der Thomas, moin.
1: Guten Morgen, Radio Osnabrück. Hallo Thomas.
0: Ach.
1: Dieser Witz bringt mich jetzt zum Lachen. Welches Gemüse ist besonders lustig?
0: Der Flachwitzmann ruft an. Welches Gemüse ist besonders lustig? Ich habe keine Ahnung. Aber ich habe so eine Idee. Hau raus.
1: Die Kichererbsen.

0: 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Viertel vor sieben, vor sie bitte auf der B51 in Gemhütte. Zwischen GM Hütte Ösede und am Naturpark liegt ein Spanngurt auf der Bundesstraße. Bitte aufpassen, in Gemhütte auf der B51. Ein Spanngurt zwischen GM Hütte Ösede und am Naturpark. Passt ihr bitte auf, Radio Osnabrück wünscht euch eine gute Fahrt. Und wenn ihr auch was gesehen habt, was nicht auf oder an die Straßen gehört, gerne melden bei uns 0541 770 70 50. Da sagen wir es allen. Haben wir einen Deal? Ich denke schon. Ich habe eben gerade schon mal gehört, dass heute zum Beispiel der Tag der Umwelt ist und noch eine ganze Menge andere Dinge. Und was ansonsten so sternentechnisch heute passiert, das haben wir noch nicht gehört, aber das hören wir jetzt.
1: So stehen die Sterne für Osnabrück. 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Widder.
2: Sie haben einen ausgeprägten Willen, der sich heute besonders impulsiv zeigt. Wenn Sie sich etwas vorgenommen haben, sind Sie überzeugt, es auch zu erreichen. Gemäß dem Motto, was ich will, das kann ich auch.
3: Stier.
2: Heute öffnen sich viele Türen für Sie. Sie müssen nur genau hinschauen, um Ihre Chance nicht zu übersehen. Seien Sie selbstbewusst und wagen Sie mutig den nächsten Schritt.
3: Zwillinge.
2: Ihr Verstand und Ihre Gefühle lassen sich heute nur schwer auf einen gemeinsamen Nenner bringen. Vermutlich passt Ihnen einiges nicht in den Kram, ohne dass Sie den Grund dafür kennen. Sie fühlen sich angespannt.
3: Krebs.
2: Sie handeln heute spontaner, direkter und gefühlvoller als üblich. Je mehr das Kind in Ihnen zum Zuge kommt, umso mehr Spaß können Sie haben.
3: Löwe.
2: Sie haben jetzt die Kraft, Hindernisse zu überwinden. Setzen Sie sich also durch. Sie müssen vielleicht einiges einstecken. Es gelingt nicht immer alles beim ersten Mal.
3: Jungfrau.
2: Dieser Tag bringt viel Energie und Tatkraft. Sie gehen frisch drauf los und fordern so den Widerstand der Mitmenschen heraus.
3: Waage.
2: Zeigen Sie Ihren Mitmenschen Ihre Zuneigung, ohne faule Kompromisse einzugehen. Wenn Sie sich nur um Freundlichkeit bemühen, geraten Sie leicht in Widerspruch zu den eigenen Wünschen.
3: Skorpion.
2: Müssen Sie sich kritische Bemerkungen anhören oder stellen Sie sich selbst in Frage? Sie sind aufgefordert, über sich selbst nachzudenken. Ein Gespräch kann da schon zur Klarheit beitragen.
3: Schütze.
2: Sind Sie ein bisschen rastlos oder fühlen Sie sich schlecht, weil Sie nicht ausführen können, was Sie sich vorgenommen haben? Finden Sie einen gemeinsamen Nenner zwischen langfristigen Zielen und momentanen Bedürfnissen und Wünschen.
3: Steinbock.
2: Falls Sie keine Lust haben, die Pflichten des Tages auf sich zu nehmen, sollten Sie für ein paar lustvolle Momente sorgen. Tun Sie etwas für Ihr persönliches Wohlbefinden.
3: Wassermann.
2: Beziehungen sind manchmal schwierig. Sie erleben heute möglicherweise die weniger erfreulichen Aspekte des Miteinanders. Lassen Sie sich nicht entmutigen und versuchen Sie, Lösungen zu finden.
3: Fische.
2: Sie sind heute unersättlich und wollen vermutlich zu viel. Ihre Erwartungen sind tendenziell hoch und können entsprechend leicht enttäuscht werden. Schnell verwechseln Sie Großzügigkeit mit Maßlosigkeit.
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0: Wir spielen euch Teardrops. Aber wir haben auch neue Musik für euch am Start. Wie wäre es zum Beispiel mit dem Mann hier? Das sind sogar zwei Männer. Nilehorn, Miles Smith. Und Drive Safe. Das sind jetzt mehr gleich direkt nach 7 hier geblieben.
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1: Ich bin Babette Büchner. Die Pläne, mit denen die Kassen der Pflegeversicherung wieder gefüllt werden sollen, stoßen weiter auf Kritik. Der grünen Gesundheitsexperte Janosch Dahmen sagte der deutschen Presseagentur, der größte Sparposten bestehe ausgerechnet darin, den Zugang zu Pflegeleistungen einzuschränken.
2: Für den grünen Politiker steht fest, vor allem Pflegebedürftige und deren Angehörige werden belastet und auf Kommunen kämen höhere Kosten zu. Der Deutsche Städtetag hat gegen die Reformpläne bereits protestiert, genauso wie Pflegeverbände. Hintergrund: In der Pflege fehlen Milliarden. Deshalb plant die Bundesgesundheitsministerin nun unter anderem Einschränkungen für Heimbewohner und deren Familien sowie höhere Beiträge für Kinderlose. Claudia Wächter, Nachrichtenredaktion.
1: Beim Internationalen Wirtschaftsforum in St. Petersburg hat Kreml-Chef Wladimir Putin eine Pressekonferenz für ausländische Nachrichtenagenturen gegeben. In seinen Antworten zeigte er sich für seinen Krieg gegen die Ukraine weiter siegesgewiss. Parallel dazu bot ihm der ukrainische Präsident Selenskyj in einem offenen Brief direkte Friedensgespräche in einem Drittstaat an. Als Antwort wiederholte der Kreml sein altes Angebot für Verhandlungen in Moskau. Deutsche Autohersteller verlieren beim Umsatz im Vergleich zur internationalen Konkurrenz. Nach Zahlen der Beratungsgesellschaft EY ging ihr Umsatz von Januar bis März um 4,3% zurück. Bei Automarken aus anderen Ländern gab es dagegen ein Plus.
3: Die europäischen Konkurrenten Stellantis und Renault steigerten ihren Umsatz um 6,7%. Deutlich zulegten auch US- und japanische Hersteller. Wie die deutschen Autobauer weniger Umsatz verzeichneten chinesische Marken. Der Rückgang ist aber nicht so deutlich. EY schließt aus diesen Zahlen, VW, Mercedes und die anderen deutschen Hersteller haben ihre strukturellen Probleme noch immer nicht gelöst, also den Umstieg auf E-Autos, wegbrechende Märkte in China und den USA und teure Überkapazitäten. Jan-Henner Reitze, Nachrichtenredaktion.
1: Die Obduktion von Buckelwal-Timmy am Strand der dänischen Insel Anholt ist am späten Abend beendet worden. Warum der Wal gestorben ist, haben die Experten dabei nicht herausgefunden. Es seien keine Verletzungen zu erkennen gewesen, auch wurden keine Netze im Magen oder Maul gefunden. Nach der Untersuchung steht aber fest, dass Timmy wie vermutet ein Buckelwal-Weibchen war.
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7: 14 Grad messen wir aktuell in Bad Rothenfelde, 13 Grad aktuell in Essen-Oldenburg. Einige von euch fragen sich wahrscheinlich, wo ist denn gerade dieser Frühsommer, den wir jetzt ein paar Wochen lang hatten? Ich kann es euch sagen, er ist in Südspanien, Süditalien, auf dem Balkan. Hier geht es heute rauf bis auf 28 Grad. Bei uns gibt es heute maximal 17 Grad, dazu heute Morgen mal ein bisschen Sonne, viel Wolken am Start, rund um Dörpen aktuell auch ein bisschen Regen mit dabei. Und wir müssen heute im Laufe des Tages immer wieder mit Regen rechnen. Ab heute Mittag sind auch Gewitter mit am Start. Tageshöchstwerte, wie gesagt, 17 Grad, dazu weht ein böiger Südwestwind. Heute Abend ziehen die Schauer dann raus, es lockert auf, die Sonne kommt noch so ein bisschen raus. Auch in der kommenden Nacht ist es wechselbewölkt. Ohne Sonne, dann aber bei 11 Grad. Der Radio Osnabrück 3-Tage-Trend, es bleibt auch so ein bisschen wechselhaft in den kommenden Tagen. Unser Wochenendwetter sieht wie folgt aus: Sonne, Wolken, Regen. Dazu ist es vor allen Dingen am Sonntag windig. Die Höchstwerte pendeln sich ein zwischen 17 und 22 Grad. Und damit sind wir noch eine Ecke entfernt vom Frühsommer.
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7: Ob wir das 7 Mal, liebe Autofahrer, bitte aufpassen auf der Autobahn 30 Osnabrück in Richtung Bad Oeynhausen. Zwischen Melle-West und Melle-Ost liegen Fahrzeugteile auf der Autobahn. Bitte ganz besonders vorsichtig fahren auf der 30 in Richtung Bad Oeynhausen. Fahrzeugteile zwischen Melle-West und Melle-Ost. Dann haben wir uns Spanngurt auf der B51 und zwar in Gemütte, genauer gesagt zwischen der Osnabrücker Straße und am Naturpark. Hier bitte vorsichtig fahren auf der B51. Ein Spanngurt zwischen der Osnabrücker Straße und am Naturpark, passt hier bitte auf. Ansonsten wird geblitzt. Unter anderem stehen sie aktuell in Haselünne an der B213 und zwar am Autohaus. In Stederhausen kann es euch erwischen. Hier steht ein Anhänger an der Bergstraße zwischen dem Sportplatz und der Apotheke bei Tempo 30. Noch ein Anhänger in der 30er und zwar in Halen am Niederseester Weg. Danke Armin fürs Update. In Lüsche kann es euch erwischen an der Essener Straße. Hier stehen sie aktuell in Richtung Essen und zwar kurz hinter der großen Kreuzung. Und der Landkreis Osnabrück, der blitzt heute planmäßig in Neuenkirchen. Falls ihr Ergänzungen für uns habt, Staus, Blitzer, Gefahrenstellen, dann einfach Folgendes machen. Anrufen oder WhatsApp schicken unter folgender Nummer oder an folgende Nummer 0541 0331 770 70 50. Das ist unsere Kombinummer für WhatsApp und Telefon. Wenn ihr was gesehen habt und uns Bescheid sagt, dann sagen wir allen Bescheid. 0541 770 70 50. Radio Osnabrück sagt schon mal vielen Dank und wünscht eine gute Fahrt.
8: Timmy!
7: Was? Nee.
8: Timmy!
7: Nee, ich muss hier
8: Timmy!
7: Weiter.
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7: Nein.
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7: Aufgesehen, den schönsten Arbeitstag der Woche, den kriegen wir auch um, oder?
10: Wir schaffen das.
7: Ich denke auch. Ich bin der Thomas, morgen.

0: 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Vorsicht bitte auf der Autobahn 1 Osnabrück in Richtung Bremen. Zwischen Osnabrück-Nord und Bramsche liegt Erde auf der Autobahn. Ihr bitte ganz besonders aufpassen auf der 1 Osnabrück-Bremen. Verlorene Erde zwischen Osnabrück-Nord und Bramsche. Passt ihr bitte auf. Radio Osnabrück wünscht euch eine gute Fahrt. Und jetzt geht's quasi auch so ein bisschen um Erde, zumindest um eine grüne Oase. Die soll nämlich mitten im Zoo entstehen und damit sind wir auch mittendrin bei Radio Osnabrück auf dem Weg in Richtung Wochenende, gleich 7:12. In Kürze, da wird nämlich der Zoo Osnabrück noch eine ganze Ecke grüner. Hier wird nämlich eine neue Auenlandschaft eröffnet und zwar im Bereich der alten Seelöwenanlage. Die kennen wir ja wahrscheinlich, die schon ein bisschen in die Jahre gekommen. Ne? Möglich gemacht wurde das Ganze durch großzügige Spenden. Die Stiftungen der Sparkassen von Stadt und Landkreis Osnabrück, die haben insgesamt 200.000 Euro in die Hand genommen und gespendet. Dadurch erhoffen sie sich eine Attraktivität und zwar, das Ganze soll noch so weit gefördert werden, dass der Zoo letztendlich noch ein bisschen schicker wird, da der Zoo einer der Hauptattraktionen in der Stadt und auch im Landkreis Osnabrück ist. Mehr zu der ganzen Geschichte hat uns Katharina Pötter verraten, Oberbürgermeisterin der Stadt Osnabrück.
1: Dass man Aufenthalt mit Spaß für die Kinder, Aufenthalt für die Familien und den Bildungsaspekt zusammenbringt hier, das zeichnet unseren Zoo aus und eben auch, dass es eine heimatnahe Anlage ist, also nachvollziehbar, weil es aus unserer Kulturlandschaft ja kommt, dass die Kinder das hier erleben können, was in der normalen Welt außerhalb des Zoos eben nicht mehr möglich ist.
0: Jetzt haben wir gerade schon mal gehört, 200.000 Euro sind schon da. Trotzdem freut sich der Zoo über hier weitere Spende, um die Summe von rund 600.000 Euro zu erreichen. Inspiration für die Nutzung des frei gewordenen Bereiches kam übrigens von den Besuchern und das hat uns Philipp Brühlheide erzählt. Er ist der Geschäftsführer des Zoos in Osnabrück.
2: Wir haben unsere Besucher befragt. Wir haben gefragt, was würdet ihr euch wünschen von euch, wenn wir hier auf der Fläche der alten Seelöwenanlage etwas Neues entstehen lassen? Und da gab es ganz viele tolle Ideen, aber allen voran war ein Wasserspielplatz. Und ihr durch diese Nebelfläche, was ja im Prinzip auch vernebeltes Wasser ist, wollen wir diesem Wunsch gerecht werden.
0: Mit dem Konzept möchte der Zoo seine Besucher auf die Bedrohung der Auenlandschaften in Europa aufmerksam machen. Vor allem soll die Auenlandschaft Kindern Platz zum Toben und zum Spielen bieten.
2: Wir werden hier zentral einen Weg haben, der über die ganze Anlage führt und auch über den Bach, der angelegt wird. Dann wird eine Wasserspielfläche entstehen mit einer Nebelanlage. Wir werden zwei Tieranlagen für Schafe und Hühner hier entdecken und einen weiteren Platz, wo ein Verkaufshäuschen dann auch für Speisen und Getränke oder Eisverkauf sein kann. Das wird so der erste Teil der Anlage dann auch sein.
0: Der Zoo Osnabrück, der bekommt eine neue Auenlandschaft. Eröffnet werden soll das Ganze übrigens pünktlich zum 90-jährigen Zoo-Jubiläum und das ist dann im August. Wir bleiben natürlich am Ball bei der ganzen Geschichte. Wir sind Radio Osnabrück, bei uns bei Radio Osnabrück. Da hört er, was los ist. 7:14 Uhr, wir starten durch in Richtung Wochenende. Die

0: Perfekt geweckt auf dem Weg in Richtung Wochenende. Mit der Musik eures Lebens, aber auch mit dem Neuesten aus Osnabrück und der Weser-Amts-Region gleich. Um halb gibt es wieder ein kleines Update von Antonia. Was können wir gleich erwarten?
1: Es geht um dieses Wochenende. Und zwar ist auf der A1 zwischen Lengerich und Lattbergen gesperrt. Wann genau? Das hört ihr gleich in den Radio Osnabrück Regionalnachrichten. Ihr wisst ja, bei uns, da hört ihr, was los ist.
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0: Es ist 7.30 Uhr.
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2: Und die gibt's heute mal von Antonia. Moin.
3: Guten Morgen. Bei einem Unfall auf der B402 bei Meppen wurde ein Autofahrer lebensgefährlich verletzt. Der Mann war gestern Mittag mit einem Wohnwagen unterwegs. Nach bisherigen Erkenntnissen der Polizei wollte er wenden, um in die andere Richtung weiterzufahren. Dabei übersah er einen LKW und ist mit diesem zusammengestoßen. Der Autofahrer wurde in seinem Fahrzeug eingeklemmt und lebensgefährlich verletzt. Seine Beifahrerin wurde bei dem Unfall schwer verletzt. Beide kamen ins Krankenhaus. Die B402 war bis zum Abend vollgesperrt. Wegen schweren Raubes stehen eine Frau und ein Mann ab heute vor dem Landgericht Osnabrück. Den beiden wird vorgeworfen, im vergangenen September die Bewohner einer Wohnung in Bramsche mit einer Pistole bedroht und von ihnen Geld gefordert zu haben. Die Frau soll dabei zwei Smartphones geklaut und der Bewohnerin eine Goldkette vom Hals gerissen haben. Der Mann habe eine Tonfigur auf dem Hinterkopf des Mannes geschlagen. Ein Urteil wird heute noch nicht erwartet. Ein Bundeswehr-Container, der auf dem Theatervorplatz in Osnabrück steht, wurde gestern Morgen mit Sprühfarbe beschmiert. Nach bisherigen Ermittlungen wurde der Container gegen 2.30 Uhr verunstaltet, darunter auch mit Aufklebern. Die Täter sollen ein Mann und eine Frau sein. Hinweise nimmt die Polizei in Osnabrück entgegen. Am Wochenende gibt es eine Vollsperrung auf der A1 zwischen den Anschlussstellen Lattbergen und Längerich. Ab heute Abend um 21 Uhr bis voraussichtlich Sonntagmorgen um 6 Uhr wird die A1 in beiden Fahrtrichtungen voll gesperrt. Auch die Auffahrt der Anschlussstelle Längerich in Richtung Dortmund und die Auffahrt der Anschlussstelle Lattbergen in Richtung Bremen ist gesperrt. Umleitungen werden eingerichtet. Wurden die Zusatzschilder unter den Tempo-30-Schildern in der Mindener Straße in Osnabrück gestohlen? Das wurde zumindest der Stadt gemeldet. Die Stadtverwaltung bedankt sich für die Hinweise, aber die Sorge ist unbegründet.
2: Da fragt man sich doch als besorgter Bürger wahrscheinlich, wo sind denn die Schilder, wenn sie nicht geklaut worden sind?
3: Ja, der Osnabrücker Servicebetrieb hat die Schilder abmontiert und das natürlich planmäßig und nicht einfach so.
2: Okay, also steckt ein Plan dahinter. Was bedeutet das für mich jetzt als Autofahrer, wenn ich da unterwegs bin?
3: Ganz einfach, dort gilt jetzt dauerhaft Tempo-30 und nicht nur nachts. Die Stadt hat nämlich die bisherige zeitliche Beschränkung auf der Mindener Straße zwischen den Straßen Rosenburg und Heiligenweg aufgehoben.
2: Da würde ich mal sagen, herzlich willkommen, neue 30er Zone in der Stadt Osnabrück.
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2: Jetzt haben wir gerade über 30er-Zone gesprochen, aber 30 kann ich nicht bieten. Ich kann 13 Grad aktuell in Aachen bieten, 14 Grad aktuell in Förden. Dazu kann ich auch noch Folgendes bieten. Viele Wolken bei uns über Osnabrück und der Weser-Ems-Region aus Richtung Westen. Da ziehen jetzt schon die ersten Schauer rein. Aktuell zwischen Papenburg und Haar ein bisschen Regen am Start. Die Schauer breiten sich jetzt immer weiter aus. Ab heute Mittag sind auch Gewitter mit dabei. Tageshöchstwert heute keine 30, sondern 17 Grad. Der Wind weht dazu böig aus südwestlichen Richtungen. Heute Abend ziehen die Schauer ab. Es lockert auf. In der kommende Nacht ist es dann wechselnd bewölkt, geht runter bis auf 11 Grad. Wir luschern schon mal so ganz vorsichtig Richtung Wochenende. Ja, bleibt so ein bisschen wechselhaft. Sonne, Wolken, Regen, alles mit dabei.
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2: Um 7:45 Uhr, moin liebe Autofahrer, bitte vorsichtig fahren auf der Autobahn 1 Osnabrück in Richtung Bremen. Zwischen Osnabrück Nord und Bramsche liegt Erde auf der Fahrbahn. Hier bitte ganz besonders aufpassen auf der 1 in Richtung Bremen. Verlorene Erde zwischen Osnabrück Nord und Bramsche. Dann vorsichtig bitte auf der Autobahn 2 Hannover Richtung Dortmund zwischen Bad Alsen und Feldheim. Hier steht ein defektes Fahrzeug auf dem Standstreifen. Hier bitte aufpassen. B51 in Geermütte, hier bitte vorsichtig fahren zwischen Geermütte Ösede und am Naturpark. Hier liegt nämlich ein Spanngurt auf der Bundesstraße. Und Nicole hat sich gemeldet unter 0541 77 70 50. In Bramsche ist die Ampelkreuzung Engterstraße, Osnabrücker Straße ausgefallen. Hier bitte vorsichtig ranfahren. Ansonsten sieht es aktuell ganz gut aus, aber es wird geblitzt. Unter anderem eine Kettenkamper Straße. Hier steht ein Anhänger zwischen Kettenkamp City und Loxton. In Stederhausen steht so eine Kiste an der Bergstraße und zwar zwischen der Apotheke und dem Sportplatz bei Tempo 30. In Lüsche kann es euch erwischen. Rennleitung aktuell an der Essener Straße Richtung Essen kurz hinter der großen Kreuzung. In Haselünne stehen sie aktuell an der B213 am Autohaus. In Halen steht ein Anhänger Niederseester Weg und zwar im Bereich des Sportplatzes bei Tempo 30. Und der Landkreis Osnabrück, der blitzt heute planmäßig in Neuenkirchen. Falls ihr Ergänzungen für uns habt, Staus, Blitz, Blitzer, Gefahrenstellen, Baustellen und. Gerne her damit. 0541 77 70 50. Ihr sagt's uns, wir sagen's weiter. Radio Osnabrück sagt schon mal vielen Dank und wünscht eine gute Fahrt in Richtung Wochenende. Ja, wir haben Wochenende.
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2: Und die letzten Stunden, die machen wir gemeinsam, oder? Ich würde sagen, geht los. Ich bin der Thomas.
6: Ja.
2: Morgen.
7: Guten Morgen, Sportfreunde. Raus aus den Betten und hinein in die Bewegung. Der Fortschritt baut sich.

Läuft bei euch. Radio Osnabrück ist hier am Freitagmorgen 7 Uhr 42 Minuten, 18 Minuten vor 8. Geht mit riesengroßen Schritten in Richtung Wochenende. Und wir können auch so ein bisschen Wissen to go mitnehmen heute Morgen, denn jetzt gibt es wieder den Ohrwurm des Tages. Und da geht es zurück ins Jahr 1954. Da wurde nämlich der Song veröffentlicht, den wir jetzt ganz kurz hören, von Sugarboy and the Cane Cutters. Der hieß im Original Giacomo. Na, jetzt klingt es vielleicht bei einigen. Fangen wir mal so.

0: Captain Jack, Cyndi Lauper, Aaron Carter. Gibt's Aaron Carter eigentlich noch? Vor allen Dingen Justin Wellington war ja im Sommer vor ein paar Jahren. Aber auch die Bellstars aus der Disco-Zeit haben sich 1982 diesen Song bedient. Und den hören wir jetzt hier bei uns bei Radio Osnabrück.
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0: 9:05, das Radio aus Hamburg perfekt geweckt. Auf geht's in Richtung Wochenende, Freitagmorgen. Ja, wir haben es wieder geschafft. Die Woche ist fast rum, meine sehr verehrten Damen und Herren. Gleich um 8 gibt's wieder das Neueste aus Deutschland und der Welt, die Radio aus Hamburg Nachrichten. Und nach 8 gibt's einen Hammer-Ohrwurm von Bruno Mars. I just might. Und außerdem haben wir Nigel neue Musik für euch. Missy und Sometimes I Love You. So, und jetzt wird wieder die Improvisationskunst des Moderators gefragt. Eben Knöpfchen drücken. 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Vorsicht bitte auf der B68 zwischen der Auffahrt zur Autobahn 1 und Osnabrück Nord. Da steht ein defekter LKW auf der B68. Bitte aufpassen auf der B68 im Bereich Walnost. Ein defekter LKW im Bereich der Auffahrt Osnabrück Nord. Fahrt ihr bitte vorsichtig. Radio Osnabrück wünscht euch eine gute Fahrt.
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1: Ich bin Babit Büchner. Außenminister Johann Wartefuhl hat den russischen Präsidenten Wladimir Putin eindringlich zu Verhandlungen über eine Friedenslösung in der Ukraine aufgerufen. Dabei sollten Deutschland und die EU mit am Tisch sitzen, so Wartefuhl. Hintergrund ist das Angebot des ukrainischen Präsidenten Selenskyj, sich direkt mit Putin zu treffen.
2: Setzen wir uns zusammen, klären die Schlüsselfragen, beenden den Krieg, schreibt Selenskyj in einem offenen Brief. Möglicher Ort solch eines Treffens könnte die Schweiz oder die Türkei sein, heißt es weiter. Kreml-Chef Putin meinte dazu nur lapidar, der ukrainische Präsident könne ja nach Moskau kommen und gibt sich gleichzeitig siegessicher. Doch er gerät immer stärker unter Druck, auch weil immer mehr russische Zivilisten den Krieg hautnah spüren und die russische Wirtschaft mittlerweile den Bach runtergeht. Claudia Wächter, Nachrichtenredaktion.
1: Die Kritik an den Pflegereformplänen von Bundesgesundheitsministerin Nina Wagen reißt nicht ab. Mecklenburg-Vorpommerns Ministerpräsidentin Manuela Schwesig sprach gegenüber dem Portal Politico etwa von einem Belastungspaket. Rückendeckung bekommt Wagen hingegen von Unionsfraktionschef Jens Spahn. Er sagte in der ARD, niemand kürze gerne Leistungen, aber die Pflegeversicherung sei schlicht und ergreifend pleite. Mit Streiks im Einzelhandel will die Gewerkschaft Verdi auch heute Druck in den laufenden Tarifverhandlungen machen. In verschiedenen Städten wie Berlin, Erfurt oder Saarbrücken sind Kundgebungen geplant. Für Kunden erwartet der Handelsverband keine größeren Auswirkungen.
3: Ein Kompromiss im Tarifstreit ist weiter nicht in Sicht. Verdi fordert 7% mehr Geld für die Beschäftigten im Handel. Die Angebote der Arbeitgeber liegen noch deutlich darunter, auch wegen längerer Laufzeiten. Die Gewerkschaft spricht von einer Frechheit, zumal es den Konzern wirtschaftlich hervorragend gehe. Viele Beschäftigte wüssten aber gar nicht mehr, wie sie ihr tägliches Leben finanzieren sollen. Aus Berlin, Thomas Brockt.
1: Fanartikel sind vor der Fußball-WM besonders gefragt. Experten zufolge sind aber gerade jetzt viele gefälschte Trikots im Umlauf. Wie hoch der Schaden ist, lässt sich nach Angaben des Markenverbands dabei nicht abschätzen, weil der Verkauf nicht erfasst wird. Eine YouGov-Umfrage zeigt, fast jeder Fünfte in Deutschland hat schon mindestens einmal ein Fußballtrikot gekauft, bei dem es sich vermutlich nicht um ein Originalprodukt handelte.
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7: Aktuell messen wir 13 Grad in Bissendorf City, 14 Grad in Diepholz City. 17 Grad gibt es heute maximal, aber auch 5 Sonnenstunden. Jetzt haben wir die Zahlen noch soweit durch. Das wird der Sonne, das wird erst heute Abend passieren. Vorher gibt es viele Wolken. Die ersten Schauer, die warten schon quasi hinter der Grenze und ziehen jetzt so nach und nach zu uns rein, hier nach Osnabrück und der Weser-Ems-Region. Wir haben ab heute Mittag auch wieder Gewitter zu erwarten. Das alles bei einem böigen Südwestwind. Aber heute Abend, da lockert es dann auf, wenn Schauer und Gewitter durchgezogen sind, kommt noch mal ein bisschen die Sonne raus. In der kommenden Nacht keine Sonne, wechseln bewölkt. Es kühlt sich ab bis auf 11 Grad. Wir schauen mal ganz kurz auf den Radio Osnabrück 3-Tage-Trend, unser Wochenendwetterchen. Es bleibt so ein bisschen wechselhaft. Es gibt Sonne, Wolken, Regen. Dazu ist es vor allen Dingen am Sonntag auch windig. Das alles bei Höchstwerten zwischen 17 und 22 Grad.
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7: Um 4 nach 8, moin liebe Autofahrer, bitte aufpassen auf der Autobahn 1 Bremen-Osnabrück. Es steht ein defekter LKW in der Auffahrt zur B68. Wenn ihr Richtung Osnabrück wechseln möchtet, bitte vorsichtig fahren auf der Autobahn 1 Bremen-Osnabrück. Pannenbrummi in der Auffahrt zur B68 in Richtung Osnabrück. Dann haben wir verlorene Erde auf der Autobahn 1 Osnabrück in Richtung Bremen zwischen Osnabrück-Nord und Bramsch. Auch hier bitte vorsichtig fahren. Wir haben ein defektes Fahrzeug auf der Autobahn 2 Hannover in Richtung Dortmund. Steht aktuell zwischen Bad Alsen und Feldheim auf dem Standstreifen. Auch hier bitte aufpassen. Dann haben wir vorhin eine Info bekommen, dass in Bramsche die Ampelanlage an der Kreuzung Engterstraße, Osnabrücker Straße ausgefallen ist. Ist die wieder an? Gerne mal melden bei uns 0541 77 70 50. Da geben wir es weiter. Es wird auch geblitzt. Unter anderem in Schlitterhausen an der Bergstraße steht ein Anhänger zwischen dem Sportplatz und der Apotheke. In Hallen kann es euch erwischen. Anhänger im Bereich des Sportplatzes am Niedersießer Weg bei Tempo 30. In Lüsche wird geblitzt, Essener Straße Richtung Essen und zwar kurz hinter der großen Kreuzung. In Haselünde kann es euch erwischen, B213 am Autohaus. An der Kettenkamper Straße steht ein Anhänger und zwar zwischen Loxton und Kettenkamp City. Und der Landkreis Osnabrück, der ist heute planmäßig unterwegs in Neuenkirchen. Falls ihr Ergänzungen habt, Staus, Blitzer, Gefahrenstellen, gerne melden. melden. 0541 77 70 50. Ihr sagt's uns, wir sagen es weiter. Radio Osnabrück sagt schon mal vielen Dank und wünscht eine gute Fahrt in Richtung Wochenende.
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7: Ich will so eine letzte Stunde machen wir zusammen, oder? Ich bin der Thomas, moin.
8: Das ist ein anständiger Junge, ich kenne ihn jahrelang.

0: Habt ihr das gestern mitbekommen? Radio Osnabrück ist hier am Freitagmorgen, 8 und 12 Minuten. Es geht in Richtung Wochenende in Frankfurt am Flughafen. Da ist gestern quasi eine Lufthansa-Maschine, hat mal eben so einen Knicks gemacht irgendwie. Ne? Plötzlich irgendwie Fahrwerk abgeknackt. Ursula, was ist da genau passiert?
1: Der Flieger stand gerade in einer Parkposition und wurde vorbereitet für einen Langstreckenflug nach Los Angeles. Die Fluggastbrücke lag schon an den Türen an. Gleich sollten die Passagiere boarden. Aber urplötzlich lag das Flugzeug auf der Nase.
0: Stell ich mir jetzt schon gruselig vor. Ein paar Mitarbeiter sind verletzt worden, die wurden behandelt. Es wird erstmal herausgefunden, warum das Ganze überhaupt zusammengeklappt ist. Und der Flieger dabei relativ neu, also das ist auf jeden Fall. Falls ihr mal ähnliche Schauergeschichten erlebt haben solltet bezüglich Urlaubsflüge, gerne mal melden. Wir können mal gerne mal darüber sprechen hier bei uns. 0541 77 70 50. Habt ihr schon irgendwas Komisches erlebt mit dem Flieger? Gerne mal melden. 0541 77 70 50. Ich hoffe, dass dieser Flieger jetzt hier pannenfrei fliegt oder startet oder vor allem wieder landet.
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3: Du, was liegt heute an, Kollege Olo?
4: Guten Morgen, Captain. Oh, ich lese eben, Eier können bei bestimmten Krankheiten heilsam sein.
3: Ei?
4: Ja, Ei.
3: Ja, zum Beispiel Eisenmangel. Kevin, du Fräulein Schieber, bitte ins Cockpit.
5: Ja, Captain.
3: Alles gut bei Ihnen da hinten?
5: Ja, wo geht's denn heute hin?
3: Paris, die Stadt der Liebe. Außer bei den Macrons, da ist es eher die Stadt der Hiebe, nicht?
5: Apropos Macron, der französische Präsident schwärmt jetzt von einem deutschen Küchengerät.
3: Ja, das wird seiner Frau mal wieder nicht gefallen. Die ist doch so eifersüchtig.
5: Chef, ich rede von Thermomix.
3: Thermohosen wären in dem Fall sinnvoller, ne?
5: Naja, auf jeden Fall wird das Gerät mit deutscher Technik jetzt in Frankreich gebaut, weil dort die Produktionsbedingungen besser sind.
3: Ja, war klar. Und für Deutschland gibt's wie immer noch pürierte Kost.
5: 124 neue Arbeitsplätze wurden sogar geschaffen.
3: Oh, da wäre ich vorsichtig. Wie heißt es doch so schön? Zu viele Köche verderben den Breiautomaten.
5: Entschuldigung, wollen die uns einen Mix für ein UFO machen?
3: Nein. So, Landeanflug unter Tower meldet, die deutsche Wirtschaftsministerin Reiche hat schon etwas auf dem französischen Thermomix ausprobiert. Jetzt hat sie Durst.
5: Wieso das?
3: Naja, die Franzosen haben ja mächtig die Suppe versalzen.
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0: 8:30 ist Radio Osnabrück perfekt geweckt am Freitagmorgen auf dem Weg in Richtung Wochenende. Wir lassen euch aber nicht im Regen stehen, wir machen noch kein Wochenende, wir informieren euch hart, aber seriös hier bei uns bei Radio Osnabrück. Hört ihr ja, was los ist. Was gibt's denn gleich um halb, Antonia, in den Regionalnachrichten bei uns?
1: In Bad Essen und in Bürn wurden diese Woche zwei Autos geklaut. Die Polizei sucht da jetzt Zeugen und das ist gleich ein Thema in den Radio Osnabrück Regionalnachrichten.
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1: Und die hat heute Morgen Tuna für uns. Moin.
2: Guten Morgen. Bei einem Unfall auf der B402 bei Meppen wurde ein Autofahrer lebensgefährlich verletzt. Der Mann war gestern Mittag mit einem Wohnwagen unterwegs. Nach bisherigen Erkenntnissen der Polizei wollte er wenden, um in die andere Richtung zu fahren. Dabei übersah er einen LKW und ist mit diesem zusammengestoßen. Der Autofahrer wurde in seinem Fahrzeug eingeklemmt und lebensgefährlich verletzt. Seine Beifahrerin wurde bei dem Unfall schwer verletzt. Beide kamen ins Krankenhaus. Die B402 war bis zum Abend vollgesperrt. Wegen schweren Raubes stehen eine Frau und ein Mann ab heute vor dem Landgericht Osnabrück. Den beiden wird vorgeworfen, im vergangenen September die Bewohner einer Wohnung in Bramsche mit einer Pistole bedroht und von ihnen Geld gefordert zu haben. Die Frau soll dabei zwei Smartphones geklaut und der Bewohnerin eine Goldkette vom Hals gerissen haben, teilt das Landgericht mit. Der Mann habe außerdem eine Tonfigur auf den Hinterkopf des Bewohners geschlagen. Ein Urteil wird heute noch nicht erwartet. Am Wochenende gibt es eine Vollsperrung auf der A1 zwischen den Anschlussstellen Lattbergen und Längerich. Ab heute Abend um 21 Uhr bis voraussichtlich Sonntagmorgen um 6 Uhr wird die A1 in beiden Fahrtrichtungen voll gesperrt. Auch die Auffahrt der Anschlussstelle Längerich in Richtung Münster und die Auffahrt der Anschlussstelle Lattbergen in Richtung Osnabrück ist gesperrt. Umleitungen werden eingerichtet. In Bad Essen und Immbüren wurden diese Woche zwei Autos geklaut. Gestern Morgen zwischen Mitternacht und 6 Uhr wurde ein bronzefarbener Toyota Land Cruiser aus der Nikolaistraße in Bad Essen gestohlen. An dem Geländewagen sind möglicherweise noch die Kennzeichen MICT 1996 befestigt. Wenn ihr etwas gesehen habt, dann meldet euch bitte bei der Polizei in Bohmte. In Immbüren wurde am Dienstagmorgen zwischen Mitternacht und 8 Uhr ein grauer Audi Q5 aus der Straße Südring geklaut. Das Auto hat das Kennzeichen STAK 1129. Hier nimmt die Polizei in Immbüren Hinweise entgegen. Die Giro Life Panthers stellen Jill Laurent als neuen Head Coach vor. Mehr Infos zum neuen Coach hat Radio Osnabrück-Kollegin Steffi.
3: Die Belgierin bleibt für mindestens zwei Spielzeiten bei den Panthers. Vorher war sie als Assistentcoach bei der belgischen Nationalmannschaft, die 2023 auch die Europameisterschaft gewonnen hat. Damit bringt Laurent umfangreiche Erfahrung in der Spielerentwicklung und in leistungsorientierten Strukturen mit nach Osnabrück.
2: Soweit die Radio Osnabrück Regionalnachrichten, bei uns immer um halb und jederzeit online auf radioosnabrück.de.
1: Hast du gerade mein hektisches Nicken gesehen? Das sah aus wie so ein Ausfallschritt irgendwie, ne? Irgendwie.
2: Ja, ich habe mich einfach nicht davon ablenken lassen.
1: Zum Glück machen wir nur Radio.
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1: Das sah so ein bisschen aus wie so ein Pferd, das irgendwie so ein bisschen scheut. Ich hab keine Ahnung. 13 Grad aktuell in Borklo, 14 Grad aktuell in Freren. So ein paar Wolkenlücken gibt es aktuell noch über dem südlichen Emsland oder auch über dem Artland. Ansonsten ist es dicht bewölkt und von den Niederlanden her zieht jetzt so nach und nach Regen auf. Ab heute Mittag sind stellenweise auch Gewitter mit am Start. Tageshöchstwerte heute 17 Grad. Dazu gibt es einen böigen Südwestwind. Heute Abend ziehen die Schauer raus, kann auch ein bisschen auflockern. Sonne kommt noch ein bisschen raus, aber in der kommenden Nacht, da ist die Sonne erstmal weg. Bleibt wechselbewölkt, es kühlt sich ab bis auf 11 Grad.
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1: Um 8:30 Uhr moin, liebe Autofahrer. Bitte vorsichtig fahren auf der Autobahn 1 Bremen in Richtung Osnabrück. In der Auffahrt zur B68 in Richtung Osnabrück ist ein LKW liegen geblieben. Hier bitte aufpassen. Dann haben wir ein defektes Fahrzeug auf der Autobahn 2 Hannover in Richtung Dortmund, und zwar zwischen Bad Eilsen und Feldheim. Steht auf dem Standstreifen, passt hier bitte auf. Und es wird geblitzt. Unter anderem in Osnabrück. Hier steht ein Anhänger an der Birkenallee und zwar im Bereich der Bushaltestelle. In Haselünne stehen sie aktuell, B213 am Autohaus. Eine Kettenkamperstraße kann es euch erwischen zwischen Loxton und Kettenkamp City. Und der Landkreis Osnabrück, der blitzt heute planmäßig in Neuenkirchen. Habt ihr auch noch was gesehen? Her damit. 0541 77 70 50. Ihr sagt's uns, wir sagen es weiter. Radio Osnabrück sagt vielen Dank und wünscht eine gute Fahrt in diesen Freitagmorgen.
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1: Auf geht's Richtung Wochenende. Ich bin der Thomas.
6: Der ist ein bisschen ein Otto geworden. Aber

0: Gestern war Westfalentag und wir waren mittendrin. Guten Morgen, das Radio Osnabrück perfekt geweckt. Freitagmorgen, 19 Minuten vor 9 auf dem Weg in Richtung Wochenende, meine sehr verehrten Damen und Herren. Ja, in vielen Städten und Gemeinden entlang der Grenze zu Nordrhein-Westfalen war gestern eine ganze Menge los. Viele Besucher waren nämlich unter anderem in Bram, Schemelle, Lingen, Nordhorn und auch hier in Osnabrück unterwegs. Ja, wir haben mal ein bisschen nachgeschaut in Osnabrück, da waren vor allen Dingen gestern Vormittag mehr Menschen unterwegs als im Jahr zuvor. Und was wollten die Menschenmassen? Ihr könnt es euch denken, richtig? Shoppen, bis der Arzt kommt. Wir waren mittendrin, Radio Osnabrück-Kollegin Clara, die war gestern Mittag als Glücksfee unterwegs und sie hat mit Freiwilligen ein kleines Quiz veranstaltet. So war sie zum Beispiel gestern Mittag
1: auf dem Rathausplatz und ich habe jetzt hier auch eine Person gefunden, die gerne nochmal am Quiz teilnehmen will und vielleicht stellst du dich mal kurz vor. Wie heißt du?
2: Ja, moin, ich bin Yasan. Ich nehme gerne an Quizzes teil.
1: Und dann dachten wir uns so, warum denn nicht? Genau, kannst du einmal kurz sagen, wo sind wir hier?
2: Wir sind hier auf dem wunderschönen Marktplatz der Stadt Osnabrück.
1: Genau, wo kommst du her?
2: Aus der wunderschönen Stadt Osnabrück tatsächlich, passenderweise.
1: Oh, also hast du schon so ein bisschen Herzschmerz, was es angeht heute mit dem Westfalentag?
2: Ja, Herzschmerz drückt das sehr nett aus, ja. Ist anstrengend, aber ich gönn's den Leuten auf jeden Fall.
1: Wie sieht es denn aktuell aus? Also ihr seid jetzt noch, wollt ihr jetzt noch ein bisschen in die Stadt gehen oder was ist jetzt noch ein bisschen geplant?
2: Richtig, wir möchten noch einen Kaffee trinken gleich hier, ganz entspannt und gucken uns noch die Streikenden an.
1: Ja, hier ist ein bisschen was los, hier sind ein paar Leute unterwegs tatsächlich, hier sind ganz viele in gelben Westen. Ja, okay, dann komme ich natürlich zur letzten Frage, damit du auch hier insgesamt die Möglichkeit hast, die Tasse zu gewinnen. Welche Radiosender schaltest du ein?
2: Radio Osnabrück würde ich jetzt unbefangen sagen. Das ist mein Sender.
1: Mhm. Zum Glück hören wir.
2: Radio Osnabrück.
1: Das ist nämlich ja. Genau, damit hast du auch schon die Tasse gewonnen.
2: Was?
1: Ja,
2: wow.
1: Die Freude ist hier richtig, richtig groß.
2: Darf ich meine Mama grüßen?
1: Ja, sag mal kurz Hallo.
2: Hallo Mama, ich liebe dich. Mama ist Dominik, die ist cool.
0: Eine Tasse gewonnen und schnell Mama grüßt. So, das gibt es natürlich nur hier bei uns bei Radio Osnabrück. Wir waren gestern in der Osnabrücker Innenstadt unterwegs am Westfalentag, mal so ein bisschen Tassen verlosen. Und das war definitiv nicht die letzte Verlosung. Denn ihr wisst ja, zum Glück gibt's Radio Osnabrück.
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Like a Prayer hier bei uns bei Radio Osnabrück. Perfekt geweckt. 8 und 48 Minuten. Geht in großen Schritten Richtung Frühstückspause. Die letzte Frühstückspause vom Wochenende. Wir gucken mal ganz kurz, wie das Wetter erstmal heute wird. Heute erwarten wir erstmal eine ganze Menge Wolken. Die Lücken, die schließen sich jetzt so nach und nach. Die ersten Regenschauer sind im Emsland schon unterwegs. Die kommen jetzt immer weiter voran. Und ab heute Mittag sind auch Gewitter möglich. Das alles bei Tageshöchstwerten von 17 Grad. Und der Wind, der weht heute böig aus südwestlichen Richtungen. Und er weht auch Pollen zu uns. Wir erwarten heute starke Belastung durch Gräserpollen sowie schwache Belastung durch Ampfer, Buche, Eiche, Roggen und Weidenpollen. Heute Abend lockert es ein bisschen auf. Ein bisschen Sonne können wir noch abstauben in der kommenden. Und ab heute Mittag sind auch Gewitter möglich. Das alles bei Tageshöchstwerten von

dann denk mal Folgendes hier. Ihr sitzt am Wasser. Angenehm warme Temperaturen, so knapp 30 Grad. Füße im Wasser. Und dazu Sommermusik. Natürlich von Radio Osnabrück, ganz klar. Hier ist neue Single von Shakira und Burner Boy, Die Die, hier bei uns bei Radio Osnabrück. Perfekt geweckt. 10 Minuten vor 9.

0: guck gerade, Osnabrück ist hier gleich 7 Minuten vor 9. Um 9 hört er, was los ist. Da gibt es die Radio Osnabrück Nachrichten. Und nach 9, da gibt es wieder einen neuen Freitags-Frühstückspausenkracher. Ich sag nur Folgendes: Gleich gibt's Eurodance.
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9: 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Vorsicht bitte auf der Autobahn 30 Osnabrück in Richtung Bad Oeynhausen zwischen Sutthausen und Nahne liegen Gegenstände auf der Autobahn. Bitte vorsichtig fahren. A30 in Richtung Bad Oeynhausen, Gegenstände zwischen Sutthausen und Nahne. Passt ihr bitte auf. Radio Osnabrück wünscht euch eine gute Fahrt.
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1: Ich bin Babette Büchner. Außenminister Johann Wadephul hat den russischen Präsidenten Wladimir Putin eindringlich zu Verhandlungen über eine Friedenslösung in der Ukraine aufgerufen, unter Beteiligung der Europäer. Alle würden sehen, dass der Konflikt in der Phase sei, die danach schreie, beendet zu werden, so der Minister. Der ukrainische Präsident Selenskyj hatte Putin zuvor ein direktes Treffen vorgeschlagen, in der Schweiz, der Türkei oder einem arabischen Staat. Die Pläne, mit denen die Kassen der Pflegeversicherung wieder gefüllt werden sollen, stoßen weiter auf Kritik. Der grünen Gesundheitsexperte Janosch Dahmen sagte der deutschen Presseagentur, der größte Sparposten bestehe ausgerechnet darin, den Zugang zu Pflegeleistungen einzuschränken.
2: Für den grünen Politiker steht fest, vor allem Pflegebedürftige und deren Angehörige werden belastet und auf Kommunen kämen höhere Kosten zu. Der Deutsche Städtetag hat gegen die Reformpläne bereits protestiert, genauso wie Pflegeversicherung. Verbände. Hintergrund: in der Pflege fehlen Milliarden. Deshalb plant die Bundesgesundheitsministerin nun unter anderem Einschränkungen für Heimbewohner und deren Familien sowie höhere Beiträge für Kinderlose. Claudia Wächter, Nachrichtenredaktion.
1: Deutsche Autohersteller verlieren beim Umsatz im Vergleich zur internationalen Konkurrenz. Nach Zahlen der Beratungsgesellschaft EY ging ihr Umsatz von Januar bis März um 4,3% zurück. Bei Automarken aus anderen Ländern gab es dagegen ein Plus.
3: Die europäischen Konkurrenten Stellantis und Renault steigerten ihren Umsatz um 6,7%. Deutlich zulegten auch US- und japanische Hersteller. Wie die deutschen Autobauer weniger Umsatz verzeichneten chinesische Marken. Der Rückgang ist aber nicht so deutlich. EY schließt aus diesen Zahlen, VW, Mercedes und die anderen deutschen Hersteller haben ihre strukturellen Probleme noch immer nicht gelöst, also den Umstieg auf E-Autos, wegbrechende Märkte in China und den USA und teure Überkapazitäten. Jan-Henner Reitze, Nachrichtenredaktion.
1: Mit Rock am Ring und Rock im Park starten heute die ersten großen Musikfestivals des Sommers. Die Veranstalter erwarten bei Rock am Ring am Nürburgring in der Eifel etwa 90.000 Musikfans. Bei Rock im Park in Nürnberg sollen es 80.000 werden. Beide Festivals sind komplett ausverkauft.
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7: Aktuell 14,7 Grad, ganz genau nachgemessen am Westerberg. 13 Grad in Lastrup. Ja gut, die Festivalsaison beginnt zwar nicht bei uns in Osnabrück und der Weser-Ems-Region. Wir haben auch nicht so das passende Festivalwetter, finde ich. Wir haben heute Morgen zum Frühstückspausenwetter eine ganze Menge Wolken. Zwischen Meppen und Sögel ist auch schon ein Regen unterwegs. Und der Regen, der breitet sich jetzt immer weiter in Richtung Westen aus. Ab heute Mittag sind auch Gewitter mit dabei. Dazu weht ein böiger Südwestwind. Maximal 17 Grad gibt es heute. Bisschen Sonne gibt es heute Abend. Da lockert es dann noch mal ganz kurz auf. Aber in der kommenden Nacht ziehen schon wieder neue Wolken rein. Es geht runter bis auf 11 Grad. Der Radio Osnabrück 3-Tage-Trend. Das Wochenendwetterchen sieht wie folgt aus. Ich kann es eigentlich ganz kurz zusammenfassen. Wechselhaft. Soll ich weitermachen? Okay, gut. Es gibt Sonne, Wolken, Regen. Dazu ist es vor allen Dingen am Sonntag auch windig. Die Höchstwerte liegen zwischen 17 und 22 Grad.
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7: Um 4 nach 7, moin lieber Auto, 4 nach 9, moin lieber Autofahrer, das hat euch geschockt, ne? Frühstückspause steht vor der Tür, 9 Uhr und 4, sehr verehrte Damen und Herren. Vorsicht bitte auf der Autobahn 1 Osnabrück in Richtung Bremen. In der Auffahrt zur B68 in Richtung Osnabrück, da steht ein defekter LKW, bitte vorsichtig ranfahren. Dann haben wir die Autobahn 2 Osnabrück in Richtung Bad Oeynhausen zwischen dem Kreuz Osnabrück Süd und Nattbergen. Da liegen mehrere Fahrzeugteile, außerdem steht hier ein kaputtes Auto, bitte aufpassen auf der 30 in Richtung Bad Oeynhausen, Fahrzeugteile und defektes Fahrzeug zwischen dem Südkreuz und Nattbergen. Das nächste defekte Fahrzeug wartet an der Autobahn 2 auf euch, Hannover in Richtung Dortmund zwischen Bad Eilsen und Feldheim, steht auf dem Standstreifen, passt ihr bitte auf. Und passt doch bitte hier auf. Es wird geblitzt, unter anderem in Osnabrück. Hier steht ein Anhänger an der Birkenallee und zwar im Bereich der Bushaltestelle. Die nächsten habt ihr an der Kettenkamperstraße entdeckt zwischen Loxton und Kettenkamp. Und der Landkreis Osnabrück, der blitzt heute planmäßig in Neuenkirchen. So, hier könnte eure Meldung stehen. Was habt ihr gesehen? Staus, Blitzer, Gefahrenstellen? Gerne melden. 0541 77 70 50. Ihr sagt es uns, wir sagen es weiter. Radio Osnabrück sagt schon mal vielen Dank fürs Melden und wünscht eine gute Fahrt in Richtung Wochenende.
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7: zur neuen Zeit für einen neuen Freitags-Frühstückspausen-Kracher. Und heute gibt's etwas, für das ich wahrscheinlich ausgelacht werde. Gleich hier in der Redaktion, aber ich fand's damals richtig cool. Eurodance vom Masterboy, Is This The Love? Ich bin der Thomas, moin.

0: Viertel nach neun an diesem Freitagmorgen hier bei uns bei Radio Osnabrück. Perfekt geweckt, habt ihr eingeschaltet. Vielen Dank fürs Einschalten. Und jetzt ist es allerhöchste Zeit für das hier.
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2: Widder. Sie haben einen ausgeprägten Willen, der sich heute besonders impulsiv zeigt. Wenn Sie sich etwas vorgenommen haben, sind Sie überzeugt, es auch zu erreichen. Gemäß dem Motto, was ich will, das kann ich auch.
3: Stier.
2: Heute öffnen sich viele Türen für Sie. Sie müssen nur genau hinschauen, um Ihre Chance nicht zu übersehen. Seien Sie selbstbewusst und wagen Sie mutig den nächsten Schritt.
3: Zwillinge.
2: Ihr Verstand und Ihre Gefühle lassen sich heute nur schwer auf einen gemeinsamen Nenner bringen. Vermutlich passt Ihnen einiges nicht in den Kram, ohne dass Sie den Grund dafür kennen. Sie fühlen sich angespannt.
3: Krebs.
2: Sie handeln heute spontaner, direkter und gefühlvoller als üblich. Je mehr das Kind in Ihnen zum Zuge kommt, umso mehr Spaß können Sie haben.
3: Löwe.
2: Sie haben jetzt die Kraft, Hindernisse zu überwinden. Setzen Sie sich also durch. Sie müssen vielleicht einiges einstecken. Es gelingt nicht immer alles beim ersten Mal.
3: Jungfrau.
2: Dieser Tag bringt viel Energie und Tatkraft. Sie gehen frisch drauf los und fordern so den Widerstand der Mitmenschen heraus.
3: Waage.
2: Zeigen Sie Ihren Mitmenschen Ihre Zuneigung, ohne faule Kompromisse einzugehen. Wenn Sie sich nur um Freundlichkeit bemühen, geraten Sie leicht in Widerspruch zu den eigenen Wünschen.
3: Skorpion.
2: Müssen Sie sich kritische Bemerkungen anhören oder stellen Sie sich selbst in Frage? Sie sind aufgefordert, über sich selbst nachzudenken. Ein Gespräch kann da schon zur Klarheit beitragen.
3: Schütze.
2: Sind Sie ein bisschen rastlos oder fühlen Sie sich schlecht, weil Sie nicht ausführen können, was Sie sich vorgenommen haben? Finden Sie einen gemeinsamen Nenner zwischen langfristigen Zielen und momentanen Bedürfnissen und Wünschen.
3: Steinbock.
2: Falls Sie keine Lust haben, die Pflichten des Tages auf sich zu nehmen, sollten Sie für ein paar lustvolle Momente sorgen. Tun Sie etwas für Ihr persönliches Wohlbefinden.
3: Wassermann.
2: Beziehungen sind manchmal schwierig. Sie erleben heute möglicherweise die weniger erfreulichen Aspekte des Miteinanders. Lassen Sie sich nicht entmutigen und versuchen Sie, Lösungen zu finden.
3: Fische.
2: Sie sind heute unersättlich und wollen vermutlich zu viel. Ihre Erwartungen sind tendenziell hoch und können entsprechend leicht enttäuscht werden. Schnell verwechseln Sie Großzügigkeit mit Maßlosigkeit.
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1: Ich bin Antonia, guten Morgen. In Visbeck im Landkreis Vechta ist heute Morgen ein Transporterfahrer von der Straße abgekommen. Der Mann war gegen 12:30 auf der Straße Endel unterwegs, als nach bisherigen Ermittlungen Wild über die Fahrbahn lief. Der Fahrer wich aus und fuhr gegen einen Baum. Dazu Christoph Schomacker, Pressesprecher bei der Polizei Kloppenburg-Vechta.
2: Der Fahrzeugführer wurde in seinem Fahrzeug schwer verletzt eingeklemmt und musste durch die Feuerwehr daraus befreit werden. Er wurde im Anschluss einem Krankenhaus zugeführt. Im Rahmen der Verkehrsunfallaufnahme erhärtete sich der Verdacht einer möglichen Beeinflussung durch Alkohol beim Fahrzeugführer. Dies bestätigte sich auch nach einem Schnelltest.
1: Der Test ergab einen Alkoholwert von knapp 2 Promille. Die Straße Endel war bis etwa 3:30 vollgesperrt. Das Amtsgericht Vechta hat einen Eierbetrüger zu 2 Jahren Gefängnis verurteilt. Das Gericht sieht es als erwiesen an, dass der Mann eine Legehennenfarm in Dinklage um 120.000 Eier betrogen hat. Der 45-Jährige fuhr von 2022 bis 2024 regelmäßig zu dem Unternehmen und holte dort große Mengen Eier ab, wie ein Gerichtssprecher sagt. Er habe vorgetäuscht, dass die Abholung mit dem Chef des Betriebes besprochen ist. Der einzige Arbeiter vor Ort glaubte dies und übergab dem Mann die Eier. Der Betrug fiel erst auf, als der Arbeiter Urlaub hatte. Als der Betrüger auftauchte, um wieder eine große Menge Eier abzuholen, wurde die Urlaubsvertretung skeptisch. In Bad Essen und Immenbüren wurden diese Woche 2 Autos geklaut. Gestern Morgen zwischen Mitternacht und 6 Uhr wurde ein bronzefarbener Toyota Land Cruiser aus der Nikolaistraße in Bad Essen gestohlen. An dem Geländewagen sind möglicherweise noch die Kennzeichen MICT 1996 befestigt. Wenn ihr etwas gesehen habt, dann meldet euch bitte bei der Polizei in Bohmte. In Immenbüren wurde am Dienstagmorgen zwischen Mitternacht und 8 Uhr ein grauer Audi Q5 aus der Straße Südring geklaut. Das Auto hat das Kennzeichen STAK 1129. Hier nimmt die Polizei in Immenbüren Hinweise entgegen. Die Girolife Panther stellen Gilles Laurent als neuen Head Coach vor. Mehr Infos zum neuen Coach hat Radio Osnabrück-Kollegin Steffi.
3: Die Belgierin bleibt für mindestens 2 Spielzeiten bei den Panthers. Vorher war sie als Assistentcoach bei der belgischen Nationalmannschaft, die 2023 auch die Europameisterschaft gewonnen hat. Damit bringt Laurent umfangreiche Erfahrung in der Spielerentwicklung und in leistungsorientierten Strukturen mit nach Osnabrück.
1: Soweit die Radio Osnabrück regionalen Nachrichten, bei uns immer um 12:30 und jederzeit online auf radioosnabrück.de.
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6: 15 Grad messen wir aktuell in Gaste, 16 Grad aktuell in Lohne. Viele fragen sich, wo ist er hin, der Frühsommer? Ich kann es euch verraten, er hängt gerade in Südspanien, Süditalien auf dem Balkan rum. Da geht es nämlich heute hoch bis auf 28 Grad. Bei uns gibt es heute maximal 17 Grad, dazu heute Morgen noch ein bisschen Sonne, viele Wolken. Im Emsland sind die ersten Regenschauer unterwegs. Und wir müssen heute überall bei uns in Osnabrück und der Weser-Ems-Region mit Regen rechnen. Ab heute Mittag sind auch Gewitter hier und da mit dabei. Der Wind zu weht ein böiger Wind aus südwestlichen Richtungen. Heute Abend, da ziehen die Schauer dann ab. Es gibt sogar noch ein bisschen Sonne für uns. In der kommenden Nacht ist es dann wechselnd bewölkt bei mindestens 11 Grad.
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6: Um 4:30 Uhr, moin liebe Autofahrer, haben eine Handvoll Warnmeldungen für euch. Geht los auf der Autobahn 30 Osnabrück in Richtung Bad Oeynhausen. Zwischen dem Kreuz Osnabrück-Süd und Nattbergen liegen Gegenstände auf der Autobahn. Außerdem steht hier ein defektes Fahrzeug. Dann weiter auf der 30 in Richtung Bad Oeynhausen zwischen Bochmühlen und Bünde liegt ein Reifen auf der Autobahn. Hier bitte aufpassen. Autobahn 2 Hannover in Richtung Dortmund zwischen Bad Alsen und Feldheim steht ein defektes Fahrzeug auf dem Standstreifen. Dann haben wir die B68 im Bereich Wallenhorst. Und zwar steht im Bereich der Abfahrt, Auffahrt zur Autobahn 1 ein defekter LKW. Auch hier bitte vorsichtig fahren. Ansonsten läuft es und es wird auch geblitzt. Unter anderem in Osnabrück an der Knollstraße, an der 30er. Dann haben wir nochmal Osnabrück im Angebot und zwar an der Birkenallee. Hier steht ein Anhänger im Bereich der Bushaltestelle. Und der Landkreis Osnabrück, der blitzt heute in Neuenkirchen. Habe ich da was vergessen? Guck mal ganz kurz. Nö, die Liste ist gut. Aber falls ihr was habt, was nicht auf meiner Liste steht, dann gerne melden bei uns. 0541 77 70 50. Denn wenn ihr uns Bescheid sagt, sagen wir allen Bescheid. Deal? Deal. Thank you. Radio Osnabrück sagt eine gute Fahrt.
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6: So sieht's aus. Freitag, kurze Halbzehn. Jetzt gibt's wieder eine halbe Stunde Kultmusik und los geht's mit der Münchner Freiheit, bis wir uns wiedersehen. Ich sag erstmal nicht wiedersehen, sondern moin. Ich bin der Thomas. Moin.

0: Osnabrück ist hier. Es geht sofort weiter mit der verrückten halben Stunde. Jetzt aber erstmal das hier.
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3: Hi, ich bin Anna und ich habe diese beiden Tipps für euch. Ab heute könnt ihr bei der Ausstellung Mutige Stadt, mutige Entscheidungen, wie Groningen sich in eine Modellstadt verwandelte, herausfinden, was eine Stadt auch in Zukunft lebenswert macht. Mehr dazu erzählt euch Direktorin vom Museum Industriekultur Osnabrück, Vera Hierholzer.
4: Die Ausstellung beschäftigt sich mit der niederländischen Stadt Groningen, die über Jahrzehnte lang einen Stadtentwicklungsprozess hinter sich hat, mit vielen mutigen Entscheidungen, die schließlich dazu führten, dass Groningen heute als ein Beispiel für hohe Lebensqualität gilt. Nachhaltig, resilient, kompakt und lebendig.
3: Die Ausstellung wird heute Abend um 18 Uhr im Haseschachtgebäude des Museums für Industriekultur in Osnabrück eröffnet. Die Genusshöfe in Osnabrück feiern ihr 5-jähriges Jubiläum. Dafür öffnen sie morgen und am Sonntag die Türen. Auf was ihr euch an diesem Jubiläumswochenende freuen könnt, das verrät euch Konrad Hake. Er ist bei den Genusshöfen Osnabrück mit für die Events zuständig.
5: Samstagnachmittag haben wir so einen offenen Hofmarkt und dazu haben wir dann auch noch unser Genussmobil mit unseren Backwaren und unser Bier im Ausschank und auch ein Kinderprogramm mit einer Hüpfburg, Kinderschminken und einer Graffiti-Stunde. Dann Sonntag haben wir unser ganz normales Frühstücksbuffet mit der Jazzband und dann ab 13 Uhr für den Nachmittag hier einen Oldtimer-Treff und gleichzeitig einen Flohmarkt.
3: Ab Mittag könnt ihr morgen und am Sonntag bei den Genusshöfen Osnabrück vorbeikommen.
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0: quasi die verrückte halbe Stunde hier bei uns bei Radio Osnabrück an diesem Freitag. Morgen gleich nach 10 gibt es keine Sendung noch, keine Sendepause. Nee, Michael ist im Haus mit oder an diesen Songs hier. Aus den 90ern, Heavily and the Boys, Now That We Found Love. Das war meine Führerscheinzeit, ja, so alt bin ich schon. Außerdem aktuelle Musik für euch am Start von BTS. Wir spielen euch Swim. So, ich darf jetzt nur eins sagen. Schönes Wochenende. Mein Name noch Thomas und bis Montag.
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1: Ich bin Babette Büchner. Das Vertrauen in die Arbeit der Bundesregierung ist nicht groß. Laut ZDF-Politbarometer geht nur eine Minderheit davon aus, dass die Koalition die Probleme bei den Sozialversicherungen lösen kann. 74% sehen das anders.
2: Die schwarz-rote Bundesregierung erhält für ihre Arbeit unverändert schlechte Noten, genauso wie der Kanzler. Das schlägt sich nieder. Würde am Sonntag gewählt werden, käme die AfD mit 27% auf Platz 1, 2 Punkte vor der Union, während die SPD weiter auf ihrem Rekordtief von 12% dahin dümpelt. Aktuell sorgen Vorschläge von Gesundheitsministerin Wagen für Unmut, die Pflegebedürftige und deren Familien schlechter stellen würden, um Kosten in dem Bereich zu drücken. Tanja Wagner, Nachrichtenredaktion.
1: Außenminister Johann Wadephul hat Kreml-Chef Wladimir Putin eindringlich zu Verhandlungen über eine Friedenslösung in der Ukraine aufgerufen, unter Beteiligung der Europäer. Der ukrainische Präsident Selenskyj hatte Putin zuvor ein direktes Treffen vorgeschlagen.
3: Setzen wir uns zusammen, klären die Schlüsselfragen, beenden den Krieg, schreibt Selenskyj in einem offenen Brief. Möglicher Ort solch eines Treffens könnte die Schweiz oder die Türkei sein, heißt es weiter. Kreml-Chef Putin meinte dazu nur lapidar, der ukrainische Präsident könne ja nach Moskau kommen und gibt sich gleichzeitig siegessicher. Doch er gerät immer stärker unter Druck, auch weil immer mehr russische Zivilisten den Krieg hautnah spüren und die russische Wirtschaft mittlerweile den Bach runtergeht. Claudia Wächter, Nachrichtenredaktion.
1: Deutschland und Frankreich wollen die EU-Erweiterung beschleunigen. Bundeskanzler Friedrich Merz und der französische Präsident Emmanuel Macron wollen dafür heute beim EU-Westbalkan-Gipfel in Montenegro eine Initiative starten. Die Westbalkanstaaten sollen demnach schon vor dem Beitritt enger in die EU eingebunden werden. Werden bestimmte Aufnahmekriterien erfüllt, soll beispielsweise der Zugang zum EU-Binnenmarkt ermöglicht werden. Bei der Fußball-WM gibt es eine weitere Änderung. Während vor Beginn des Spiels die Nationalhymne läuft, sollen nun auch die Ersatzspieler mit auf dem Platz stehen. Alle Akteure der Teams werden sich um das Banner im Mittelkreis versammeln, gab die FIFA bekannt. Zum Handschlag der Spielführer und Mannschaftsfoto der Startelf sind die Ersatzspieler dann nicht mehr auf dem Feld. Die WM beginnt am nächsten Donnerstag.
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6: 16 Grad gemessen aktuell in Atta, 15 in Ibbenbüren. Wir starten dicht bewölkt hinein in diesen Tag. Am Nachmittag kann es gewittern und es ist wirklich ziemlich frisch heute bei maximal 17 Grad. Wir blicken mal auf den Radio Osnabrück 3-Tage-Trend. In den kommenden Tagen ein Mix aus Sonne und Wolken. Dabei muss heute mit vereinzelten Gewittern gerechnet werden und dann auch morgen und am Sonntag Regen. Höchsttemperaturen zwischen 17 Grad heute und 20 morgen. Heute und am Sonntag dazu ein durchaufrischender Wind.
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6: Hallo liebe Autofahrer, Vorsicht bitte auf der A2 Hannover Richtung Dortmund zwischen Bad Alsen und Veltheim. Da steht ein defektes Fahrzeug auf dem Standstreifen. A30 Osnabrück Richtung Bad Oeynhausen zwischen dem Kreuz Osnabrück Süd und Nahtbergen. Gefahr durch Gegenstände auf der Fahrbahn, das sind Fahrzeugteile. Und Vorsicht bitte, dort steht ein defektes Fahrzeug, ein Fahrstreifen ist gesperrt. Auf der A30 Osnabrück Richtung Bad Oeynhausen zwischen Bruchmühlen und Bünde. Gefahr durch einen Reifen auf der Fahrbahn. A30 rein in Richtung Osnabrück zwischen Kreuz Lotte Osnabrück und Hasbergen-Gaste, 2 Kilometer Stau. Wir gehen mal rauf auf die B68 Wallenhorst zwischen der Auffahrt A1 Osnabrück Nord und A1 Osnabrück Nord. Gefahr durch einen defekten LKW. So, und natürlich wird auch heute fleißig geblitzt. Zum Beispiel Osnabrück Birkenallee, da steht ein Anhänger Höhe Bushaltestelle und in Osnabrück auf der Knollstraße kann es auch teuer werden, denn da geht's statt einwärts Tempo 30. Vorsicht bitte überall walten lassen und angemessen fahren, dann kann ja nichts passieren. Übrigens, der Landkreis Osnabrück, der blitzt heute planmäßig in Neunkirchen. Jetzt kann es ja sein, dass ihr was entdeckt. Ne? Ein Stau, Gefahrenstelle, ein Blitzer, irgendwas, was wir hier melden sollten. Dann reicht es uns rein. Wir geben das garantiert weiter. 0541 77 70 50. Das ist die Kombinummer für WhatsApp und Telefon, Text, Nachricht, Sprachnachricht. So, wie ihr das möchtet, wir nehmen alles. Danke dafür im Voraus. Radio Osnabrück wünscht eine gute Fahrt.
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6: Meine Oma hätte gesagt, Kinder, das kann nicht wahr sein. Schon wieder Wochenende. Ja, fast. Ich bin Michael. Hallo zusammen.

0: Swim. Und Fridolin sucht ein neues Zuhause.
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0: Nach 5 Jahren bei seiner Besitzerin sucht Fridolin ein neues Umfeld zum Streunen und Entspannen. Kater Fridolin, der ist etwas verschreckt und er muss erst wieder Vertrauen aufbauen. Alles, was ihr zu unserem Tier der Woche wissen müsst, erzählt uns jetzt Pernilla Opitz vom Tierheim in Melle.
2: Leider fühlt er sich im Tierheim gerade gar nicht wohl. Er ist ein sensibler Kerl und eigentlich lässt er sich auch streicheln und ist zahm und lässt sich schmusen. Man sollte allerdings die Katzensprache zu deuten wissen. Auf jeden Fall braucht Fridolin ein Zuhause, in dem er später auch wieder ganz viel Freiheit haben darf und nach draußen gehen kann.
0: Und ganz besonders ist für den Kater Fridolin ein Umfeld ohne kleine Kinder. Wenn ihr Interesse an ihm habt, dann könnt ihr ihn doch besuchen. Und zwar im Tierheim in Melle. Und ein Foto, das gibt's auch. Das findet ihr auf unserer Radio Osnabrück Instagram- und Facebook-Seite.
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Also wenn mir jemand diese Musik vorgespielt hätte, als ich es noch nicht kannte und hätte gefragt, wer ist denn das? Ich hätte auf alles getippt. Wahrscheinlich eher auf die Flippers oder irgendetwas sehr Kommerzielles. Auch das ist kommerziell. Aber ihn hätte ich nicht auf dem Schirm gehabt. Bon Jovi.

0: Bon Jovi, so kommen wir dann von einer schönen Stimme zur nächsten. Denn gleich erklingt hier ihre Stimme. Antonia hat nämlich die Regionalnachrichten für uns. Was gibt's denn gleich, Antonia?
1: Das war ja erstmal ein bisschen schmeichelhaft hier, Michael.
0: Ach, immer
1: Dank.
0: Gerne.
1: Ja, gleich bei mir geht's um Schmierfinke. Die war nämlich in Nordhorn am Wochenende unterwegs und die Polizei sucht da jetzt Zeugen.
0: Schmierfinke. Voll Teufel. Gleich mehr bei unseren Regionalnachrichten. Denn ihr wisst ja, Radio Osnabrück, hier hört ihr, was los ist.
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1: Ich bin Antonia, guten Tag. In Fisbeck im Landkreis Vechta ist heute Morgen ein Transporterfahrer von der Straße abgekommen. Der Mann war gegen 12:30 auf der Straße Endel unterwegs, als nach bisherigen Ermittlungen wild über die Fahrbahn lief. Der Fahrer wich aus und fuhr gegen einen Baum. Dazu Christoph Schomaker, Pressesprecher bei der Polizei Kloppenburg-Vechta.
2: Vor Ort ist ein mit lebenden Hühnern beladener KW von der Fahrbahn abgekommen und auf die Seite gekippt. Entgegen ersten Meldungen konnte sich der Lkw-Fahrer eigenständig aus dem Lkw befreien und wurde bisherigen Erkenntnissen nach leicht verletzt.
1: Das Amtsgericht Vechta hat einen Eierbetrüger zu 2 Jahren Gefängnis verurteilt. Das Gericht sieht es als erwiesen an, dass der Mann eine Legehennenfarm in Dinklage um 120.000 Eier betrogen hat. Der 45-Jährige fuhr von 2022 bis 2024 regelmäßig zu dem Unternehmen und holte dort große Mengen Eier ab, wie ein Gerichtssprecher sagt. Er habe vorgetäuscht, dass die Abholung mit dem Chef des Betriebes besprochen ist. Der einzige Arbeiter vor Ort glaubte dies und übergab dem Mann die Eier. Der Betrug fiel erst auf, als der Arbeiter Urlaub hatte. Als der Betrüger auftauchte, um wieder eine große Menge Eier abzuholen, wurde die Urlaubsvertretung skeptisch. In Nordhorn wurden mehrere Stromverteilerkästen und Autos mit Graffiti beschmiert. Zwischen Samstagabend und Sonntagmorgen wurden Hakenkreuze, männliche Geschlechtsteile und das Logo des Fußballvereins Werder Bremen aufgesprüht. Betroffen davon waren Stromverteilerkästen und Autos auf dem Parkplatz des Neumarkts, in der Burgstraße und in der Bernhard-Niehus-Straße. Wenn ihr etwas gesehen habt, dann meldet euch bitte bei der Polizei in Nordhorn. An der L85 in Bissendorf hängen neue Schilder. Dort wurden Hinweistafeln errichtet, auf denen über einem Motorradfahrer der Begriff Unfallhäufungslinie zu lesen ist, teilt die Gemeinde mit. Seit 2013 gab es hier 13 schwere Motorradunfälle. Die neuen Hinweisschilder sind aber nicht die einzige Präventionsmaßnahme, die helfen soll, Unfälle auf der Strecke zwischen Georgsmarienhütte und Bissendorf zu verringern. Nach dem letzten tödlichen Motorradunfall im Jahr 2022 wurden mehrere Richtungstafeln für Kurven enger zusammengestellt, um die Gefahrenlage zu verdeutlichen. Soweit die Radio Osnabrück Regionalnachrichten, bei uns immer um 12:30 und jederzeit online auf radioosnabrück.de.
3: Antonia, ich danke dir. Weißt du, auf welchen Tag ich warte? Wenn es wirklich mal nur gute Nachrichten gibt. Irgendwann nur Positives. Das hätte man gerne mal, oder?
1: Ja, ich glaube, darauf können wir lange warten.
3: Mhm, danke.
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3: Aktuell messen wir 17 Grad in Gartlage und 16 in Georgsmarienhütte. Die Regenwahrscheinlichkeit von 60%, die spricht ja schon für sich. Ne? Geht auch ziemlich grau los heute, dieser Tag. Temperaturen maximal 17 Grad. Naja, wir sind schon bei 18 an den ein oder anderen Messpunkten. Aber ich denke mal, viel mehr ist da nicht drin.
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3: Achtung bitte, liebe Autofahrer, auf der A2 Hannover Richtung Dortmund zwischen Bad Eilsen und Feldheim. Vorsicht, da steht ein defektes Fahrzeug auf dem Standstreifen. A30 Osnabrück Richtung Bad Oeynhausen zwischen Kreuz Osnabrück Süd und Nartbergen. Gefahr durch Gegenstände auf der Fahrbahn, das handelt sich da wohl um Fahrzeugteile. Und da steht auch ein defektes Fahrzeug bei einem gesperrten Fahrstreifen. Also bitte gut aufpassen. A30 Osnabrück Richtung Bad Oeynhausen zwischen Bruchmühlen und Bünde. Gefahr durch einen Reifen auf der Fahrbahn. Geht drauf auf die 68, Wallenhorst zwischen Auffahrt A1 Osnabrück Nord und A1 Osnabrück Nord. Naja, so steht's hier. Gefahr durch einen defekten LKW, auch da ist die Ausfahrt gesperrt. Natürlich wird auch heute wieder geblitzt und Claudia, die hat da was gesehen.
6: Mein Name ist Claudia und den Blitzer habe ich gesehen in Schlegerhausen, Bergstraße Richtung Sportplatz.
3: Claudia, danke für die Aufmerksamkeit. Und in Osnabrück auf der Birkenallee kannst du euch ebenfalls mal erwischen mit einem schicken, teuren Foto. Da steht ein Anhänger, Höhe Bushaltestelle. Osnabrück ebenfalls auf der Knollstraße. Da kann es richtig teuer werden. Oh, statt einwärts bei Tempo 30 ist man schnell mehr drüber. Aber Man sollte ja immer und überall angepasst und vorsichtig fahren. Dann passiert nichts, dann wird es auch nicht teuer. Alles ist gut. Der Landkreis Osnabrück, der ist auch noch unterwegs heute und blitzt planmäßig in Neunkirchen. Wenn ihr auch so wie Claudia etwas zu Gesicht bekommt, was hier in die Meldung reingehört, bitte uns sagen. Wir geben es gerne weiter. Und nutzt dafür bitte folgende Nummer. 0541 77 70 50. 0541 77 70 50. Ist eine Kombinummer für WhatsApp und Telefon, Sprachnachricht, Textnachricht. So wie es kommt. Wir nehmen alles gerne. Danke dafür im Voraus. 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
3: 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Oh, jetzt werden sich viele freuen, genau wie ich. Ronan Keating kommt jetzt. Love in Each Day. Ich bin Michael. Schön, dass ihr da seid.

0: Town Rats. Wie kommen die bloß alle auf ihre Bandnamen? Und jetzt blicken wir mal wieder auf Stellenangebote, was ganz Besonderes.
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2: Hey, ich bin Fabian und ich habe heute diese Stellen für euch. Die Dachdeckerei Früh aufs Dach in Hasbergen-Gaste sucht derzeit Unterstützung für die Arbeit in und um Osnabrück. In einem jungen und leistungsstarken Team kümmert ihr euch um Dachdeckungen sowie Entgrünung und Sanierung der Dächer in unserer Region. Mit Früh auf Solar kümmert sich das Unternehmen auch um Zukunftstechnologien. Wenn ihr motiviert seid und handwerkliches Geschick mitbringt, dann könnte dies die perfekte Gelegenheit für euch sein. Einen Autoführerschein solltet ihr auch besitzen. Schickt eure Bewerbungsunterlagen per E-Mail an Früh aufs Dach. Die E-Mail-Adresse lautet info@frühaufsdach.de. Die Firma SBS Kühltechnik GmbH in Melle-Oldendorf sucht ab sofort neue Mitarbeiter für die Produktion. Als mittelständisches, familiengeführtes Unternehmen, das fest in der Region verwurzelt ist, werden hier Menschen gebraucht, die mit beiden Beinen auf dem Boden stehen und beherzt anpacken können. Ob Produktionsmitarbeiter, Maschinen- und Anlagenführer, Industriemechaniker und Wegschweißer, jeder findet hier den passenden Job für sich. Sendet gleich eine Bewerbungsmail an bewerbung@sbs-kt.de. Genauere Infos bekommt ihr außerdem unter www.sbs-kt.de/karriere. 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
1: Ah, in Sachen guter Musik, da sind wir bestens ausgestattet. So geht's dann auch gleich so weiter nach den Nachrichten. Tiffany Harris macht den Auftakt und die einzigartige, ihr erkennt sie sofort. Adele mit Send My Love. Gleich gibt's das direkt in die Ohren nach den Nachrichten bei eurem Radio aus

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1: Ich bin Babit Büchner. An dem Entwurf zur Pflegereform gibt es weiter massiv Kritik. Kanzleramtschef Thorsten Frey stellte im NTV-Frühstart jedoch klar, dass im parlamentarischen Verfahren noch über viele Details gesprochen werden könne.
2: Das Einzige, was als gesichert angenommen werden muss, ist, dass wir das Ziel erreichen, im nächsten Jahr 7,5 Milliarden Euro einzusparen und auch in den Folgejahren diese Einsparungen zu erbringen, damit wir auch einen Ausgleich haben zwischen denen, die die Pflegeversicherung benötigen, und denen, die sie zu bezahlen haben.
1: Laut ZDF-Politbarometer geht nur eine Minderheit davon aus, dass die Koalition die Probleme bei den Sozialversicherungen lösen kann. 74% sehen das anders. Russlands Präsident Wladimir Putin zeigt sich beim Wirtschaftsforum in St. Petersburg weiter siegessicher und erneuert seine Forderungen für Frieden in der Ukraine. Der ukrainische Präsident Selenskyj hatte sich in einem Brief für direkte Gespräche über ein Kriegsende ausgesprochen, an einem neutralen Ort.
3: Der Kreml reagierte prompt auf das neuerliche Gesprächsangebot von Präsident Selenskyj. Es bleibt aber bei der bisherigen Linie, dass Kreml-Chef Putin nur in Moskau zu einem solchen Treffen bereit ist. Das lehnt Selenskyj ab. Putin selbst zeigte sich hier beim Wirtschaftsforum in St. Petersburg allerdings offen für einen Dialog, um den Krieg zu beenden. Er machte allerdings auch klar, dass er Deutschland und die Europäer wegen der Waffenlieferungen an die Ukraine als Kriegspartei sieht. Aus St. Petersburg, Ulf Mauder.
1: Die USA haben Sanktionen gegen Kubas Präsidenten, dessen Familienmitglieder und verschiedene Behörden verhängt. Damit erhöht US-Präsident Donald Trump den Druck auf die sozialistische Regierung weiter. Präsident Díaz-Canel schrieb in der Nacht auf X, Kuba werde sich dem imperialistischen Feldzug widersetzen. Die Sanktionen hätten das Ziel, dem kubanischen Volk zu schaden. Die große Mehrheit der Deutschen traut der Fußballnationalmannschaft nicht den Titel bei der anstehenden Weltmeisterschaft zu. Nur 15% glauben laut einer Umfrage für das ZDF-Politbarometer, dass die DFB-Auswahl gewinnt. 72% bezweifeln das. Das erste Spiel für Deutschland ist am 14. Juni. Morgen gibt es in Chicago aber noch die WM-Generalprobe gegen Co-Gastgeber USA.
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7: 17 Grad gerade notiert in Nahne und 18, aha, da geht's schon drüber, in Barkum. Im Moment hat der Sommer nichts zu melden. Noch nicht mal der Frühling hat was zu sagen. Die Wolken dominieren, am Nachmittag eventuell sogar Gewitter. Maximal, ich sag jetzt mal 18 Grad. In der Nacht klart es etwas auf und da geht's nur bis 12 Grad drauf, das Thermometer. Wir blicken mal auf den Radio Osnabrück 3-Tage-Trend in den kommenden Tagen. Sonne und Wolkenmix, vereinzelte Gewitter, morgen und Sonntag Regen. Die Höchstwerte liegen zwischen 17 Grad heute und 20 morgen. Heute und am Sonntag dazu ein böig auffrischender Wind. Ich mag's gar nicht hören, ehrlich.
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7: So sieht das aus. Hallo liebe Autofahrer. Auf der A1 Bremen Richtung B68 Osnabrück zwischen der Auffahrt Osnabrück Nord und Bramscher Straße. Gefahr durch einen defekten LKW. Die Ausfahrt ist gesperrt. A1 Bremen Richtung Osnabrück zwischen Bremen-Brinkum und dem Dreieck Stur. Gefahr durch Gegenstände auf der Fahrbahn. Das sind mehrere Spanngurte. Bitte gut aufpassen und natürlich immer aufpassen, denn es wird auch heute wieder geblitzt. In Osnabrück zum Beispiel auf der Knollstraße stadteinwärts in der Tempo-30-Zone. In Bissendorf auf der Bergstraße Richtung Sportplatz. Danke an Claudia für die Meldung. Und der Landkreis Osnabrück, der blitzt heute ebenfalls in Neuenkirchen. Wenn ihr Ergänzungen für uns habt, Blitzerstaus, Gefahrenstellen, immer her damit. Sagt es uns, wir sagen es weiter. Dazu gibt es die Kombinationsnummer für WhatsApp und Telefon 0541 77 70 50. 0541 77 70 50. Danke im Voraus. Radio Osnabrück wünscht gute Fahrt.
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7: Alle versammelt? Euch geht's allen gut? Dann machen wir stimmungsvoll weiter mit der passenden Musik. Ich bin Michael, hallo.
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0: Stellt ihr euch auch ständig dieselbe Frage wie ich? Ich stelle mir nämlich wirklich oft die Frage, sag mal jetzt gelbe Tonne oder Restmüll oder Papierkorb, was ist denn jetzt los? Ihr hört Radio Osnabrück. Mülltrennung begleitet uns täglich, aber stellt viele dennoch vor Hürden. Ne? Am Wochenende finden da Veranstaltungen der Initiative Deutschland trennt in Melle und Kloster Oesede statt. Wie es um die Mülltrennung in Osnabrück steht, das weiß Christoph von Kampen, Pressesprecher der AWIGO Osnabrück.
1: Aktionen wie Deutschland trennt sind wichtig, um über Themen wie Abfalltrennung und Recycling aufzuklären. Denn leider herrscht bei diesem Thema immer noch große Unsicherheit. Entsprechend landen leider auch immer noch viele Abfälle in den falschen Mülltonnen. Wir sprechen dabei dann von sogenannten Fehlwürfen, die wiederum das Recycling zum Beispiel von gebrauchten Verpackungen erschweren oder sogar verhindern.
0: Ja, ja, das ist tatsächlich so. Rund 30% der Abfälle, die in den gelben Sack oder die gelbe Tonne geworfen werden, sind dort völlig falsch. Genau aus diesem Grund möchte die Initiative Mülltrennung wirkt auf dieses Thema aufmerksam machen, denn auch in Osnabrück läuft nicht alles richtig.
1: Mülltrennung wirkt ist eine bundesweite Informationskampagne der dualen Systeme, die in Deutschland die Sammlung, Sortierung und Verwertung von gebrauchten Verkaufsverpackungen organisieren. Und das Ziel der Initiative Mülltrennung wirkt und ihrer Aktion Deutschland trennt, ist es, Verbraucherinnen und Verbraucher darüber zu informieren, wie Abfälle richtig getrennt werden und Wertstoffe recycelt werden können.
0: Ja, diese Aktion macht auf der Tour am Samstag in Melle und am Sonntag in Kloster Oesede halt. Mit dabei unter anderem Abfallberater, die dann mit euch über die richtige Mülltrennung sprechen. Auch die AWIGO wird mit einem Stand vor Ort sein, um Fragen der Bürger zu beantworten.
1: Das Team kommt mit einem Showtruck und einem Fragenrad, bei dem dann Besucherinnen und Besucher, egal ob jung oder alt, ihr Wissen zum Thema Mülltrennung testen können. Dabei gibt es auch was zu gewinnen. Und als ganz besonderer Gast bringt das Team der dualen Systeme außerdem sein Maskottchen mit, den Trennbär, der Kindern und Erwachsenen dann zeigt, wie einfach, aber auch wie wichtig Mülltrennung ist.
0: Ein Trennbär. Achso, geht's doch um mich. Also ein spannendes Programm, sicherlich nicht nur für kleine Besucher. Jeder kann was über Mülltrennung lernen. Wir bedanken uns bei Christoph von Kamp für das Gespräch. Gehört habt ihr es natürlich bei uns bei Radio Osnabrück, denn bei uns hört ihr, was los ist.

0: Schon ziemlich speziell, der liebe Falco, oder? An dieser Stelle. Speziell wird es auch gleich thematisch, meine ich natürlich. Denn in den Regionalnachrichten hat Antonia wieder Folgendes für uns.
1: Das Verwaltungsgericht Osnabrück hat darüber entschieden, ob 2 Wölfe in Fürchtenfeld geschossen werden dürfen. Die Entscheidung hört ihr gleich bei mir in den Nachrichten.
0: Oh mein Gott, Antonia, du hast ja wieder Themen drauf. Trotzdem, ich freue mich auf gleich. Denn ihr wisst ja, Radio Osnabrück, hier hört ihr, was los ist.
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1: Ich bin Antonia, guten Tag. Nach dem Wolfsangriff in Fürchtenfeld dürfen weiterhin 2 Wölfe geschossen werden. Das Verwaltungsgericht Osnabrück hat Eilanträge einer Naturschutzorganisation gegen die Genehmigungen abgelehnt. Bei dem Wolfsangriff Anfang Mai waren in 2 Nächten rund 60 Schafe getötet und über 100 weitere verletzt worden, berichtet der NDR. Die Landesjägerschaft sprach vom bislang größten dokumentierten Fall in Niedersachsen. Gegen die Entscheidung kann jetzt noch Beschwerde beim Oberverwaltungsgericht eingelegt werden. In Nordhorn wurden mehrere Stromverteilerkästen und Autos mit Graffiti beschmiert. Zwischen Samstagabend und Sonntagmorgen wurden Hakenkreuze, männliche Geschlechtsteile und das Logo des Fußballvereins Werder Bremen aufgesprüht. Betroffen davon waren Stromverteilerkästen und Autos auf dem Parkplatz des Neumarkts, in der Burgstraße und in der Bernhard-Niehus-Straße. Wenn ihr etwas gesehen habt, dann meldet euch bitte bei der Polizei in Nordhorn. Von einer Baustelle an der Georg-Klaßmann-Straße in Geeste wurden mehrere Gegenstände geklaut. Mehr Infos dazu hat Radio Osnabrück-Reporterin Steffi.
2: In der Nacht zu Mittwoch sind die Täter mit einem Fahrzeug auf das Gelände gefahren. Dort klauten sie Gegenstände, die teilweise bis zu 500 Kilogramm wiegen. Hinweise dazu nimmt die Polizei in Meppen entgegen. Außerdem haben Einbrecher in Diepholz über 400 Liter Diesel geklaut. Ebenfalls in der Nacht zu Mittwoch sind die Täter in ein Firmengelände an der Fechterer Straße eingebrochen und klauten den Diesel von 2 Betonmischern. Hinweise hierzu bitte an die Polizei in Diepholz.
1: An der L85 in Bissendorf hängen neue Schilder. Dort wurden Hinweistafeln errichtet, auf denen über einem Motorradfahrer der Begriff Unfallhäufungslinie zu lesen ist, teilt die Gemeinde mit. Seit 2013 gab es hier 13 schwere Motorradunfälle. Die neuen Hinweisschilder sind aber nicht die einzige Präventionsmaßnahme, die helfen soll, Unfälle auf der Strecke zwischen Georgsmarienhütte und Bissendorf zu verringern. Nach dem letzten tödlichen Motorradunfall im Jahr 2022 wurden mehrere Richtungstafeln für Kurven enger zusammengestellt, um die Gefahrenlage zu verdeutlichen. Soweit die Radio Osnabrück Regionalnachrichten, bei uns immer um 9:30 und jederzeit online auf radioosnabrück.de.
3: Antonia, vielen Dank, aber da war wieder nicht nur Positives, wie ich ja immer möchte.
1: Eigentlich gar nichts Positives so in dem Sinne, oder?
3: Schlimm, ne? Schade. Wir können es ja nicht ändern. Ich danke dir.
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3: So, aktuell messen wir dann mal schicke 17 Grad im Widukindland, 16 in Wellendorf, und draußen sitzen kann man ja immer, ne? Allerdings heute besser den Schirm dabei haben und zumindest eine leichte Jacke, je nach Empfindlichkeit, denn es bleibt vorwiegend grau. Sogar Gewitter sind am Nachmittag möglich und das Ganze heute bei maximal, 18 Grad. Ach, ich bin wirklich sprachlos. Was soll man denn zu diesem Wetter sagen?
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3: So ist das. Hallo liebe Autofahrer. A1 Bremen Richtung B68 Osnabrück zwischen der Auffahrt Osnabrück Nord und Bramscher Straße. Gefahr durch einen defekten LKW, da ist die Ausfahrt gesperrt. A1 Bremen Richtung Osnabrück zwischen Bremen-Brinkum und dem Dreieck Stur. Gefahr durch Gegenstände auf der Fahrbahn. Dabei handelt es sich wohl um mehrere Spanngurte. Ihr hört es schon, auch heute wird wieder kräftig geblitzt. Zum einen in Osnabrück auf der Birkenallee, da steht ein Blitzeranhänger. In Osnabrück auf dem Kurt-Schumacher-Damm ebenfalls kann es teuer werden. In Osnabrück auf der Knollstraße stadteinwärts in der Tempo-30-Zone. Und in Bissendorf auf der Bergstraße Richtung Sportplatz. Dann ist auch noch der Landkreis Osnabrück heute planmäßig unterwegs, und zwar in Neuenkirchen. Ergänzungen, die ihr seht, also Staus, Gefahren, Blitzer, die könnt ihr uns gerne mitteilen, dann reichen wir das hier gerne weiter. Dazu nutzt ihr bitte folgende Nummer: 0541 77 70 50 0541 77 70 50. Das ist natürlich eine Kombi für WhatsApp und Telefon, Sprach- oder Textnachricht, wie ihr das gerne hättet. Danke im Voraus. Radio Osnabrück wünscht gute Fahrt.
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3: So, jetzt ist mal Zeit für richtig schöne Musik, oder? Haben wir ja sowieso nur. Aber jetzt, The Time of My Life. Wow, hallo. Ich bin Michael. Schön, dass ihr alle dabei seid. Bill Medley und Jennifer Warnes jetzt um 11.34 Uhr.

0: Habe ich euch zu viel versprochen? Jennifer Warnes und Billie Medley. Ah, The Time of My Life. Wunderbar, oder? Da kommt man so richtig ins Schwärmen. Man sagt ja immer, wenn ich eigene Fußabdrücke hinterlassen möchte auf diesem Planeten, dann darf ich nicht in die Spuren anderer treten. Ja, klingt so leicht, aber manchen Menschen gelingt das gerade auch immer so in musikalischer Form. Da treffen sich die ein oder anderen und ich denke, wow, was machen die da? Völlig eigenständig und die brechen auch aus all den Dingen, die ihnen da vorgegeben werden von, weiß ich nicht, Management, Plattenfirma, das ganze Umfeld, die wollen ja immer so ganz bestimmte Dinge und meistens sind gerade die erfolgreich, die irgendwann sagen, so, ich will nicht mehr, ich mache jetzt mein eigenes Ding. Ich weiß nicht, wie es in deren Fall gelaufen ist. Also die haben da schon einen ziemlichen Beitrag von außen hinzubekommen, was die Formung dieser Boyband betrifft. Aber ja, wenn man mal so an einen gewissen Herrn denkt, wie der später seine eigenen Wege gegangen ist und wie die sich plötzlich wieder zusammenfinden und die Massen begeistern, ist schon außergewöhnlich. Hören wir jetzt die Backstreet Boys. Everybody. Ja, sowas gibt's hier bei Radio Osnabrück. 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
1: Hören

habe gerade von eigenen großen Fußstapfen gesprochen. Ja, die hier sind auch richtig groß. Unfassbar, sie hat sogar schon einen Award für ihr Lebenswerk bekommen. Gerade mal 56, die Dame, und macht eine Musik wie 20-Jährige, auch für 20-Jährige. Sensationell, was hat die für ein Leben geführt? Männer, Kinder, alles das. Ja, ich wollte jetzt ein Wort sagen, Überschuss, aber nee, das ist natürlich Quatsch. Aber wirklich, doch einige Männer, einige Kinder, immer wieder coole Musik und ein geschätztes Vermögen von, haltet euch fest, laut Roboter, wenn man dem glauben darf, 400 Millionen Dollar. Also Altersarmut ist bei der Dame kein Thema und da kommt ja immer noch ein bisschen was so in die Trinkgeldkasse. Über die Konzerte, über die Verkäufe, über all das, was sie halt so macht. Schauspielert auch. Großes Talent. Jennifer Lopez haben wir jetzt hier im Programm bei Radio Osnabrück. J-Lo genannt. Save Me Tonight.

0: ist ja wohl klar, dass noch viel mehr gute Laune Muck hier im Angebot ist, ne? Ist ja wohl logisch. Und zwar gleich nach den Nachrichten starten wir mit Magia, Alvaro Soler. Und auch das gibt's gleich direkt nach den Nachrichten. Just died in your arms tonight, Cutting Crew. Bis gleich.
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1: Ich bin Babit Büchner. Der Entwurf zur Pflegereform von Gesundheitsministerin Nina Wagen sorgt weiter für Unmut. Er sieht unter anderem geringere Leistungen für Pflegebedürftige und höhere Beiträge für Kinderlose vor. Laut ZDF Politbarometer geht nur eine Minderheit davon aus, dass die Koalition die Probleme bei den Sozialversicherungen überhaupt lösen kann. 74% sehen das anders.
2: Die schwarz-rote Bundesregierung erhält für ihre Arbeit unverändert schlechte Noten, genauso wie der Kanzler. Gerade mal jeder Vierte ist mit seiner Performance zufrieden. Das schlägt sich nieder. Würde am Sonntag gewählt werden, käme die AfD mit 27% auf Platz 1, 2 Punkte vor der Union, während die SPD weiter auf ihrem Rekordtief von 12% dahin dümpelt. Tanja Wagner, Nachrichtenredaktion.
1: Die Ukraine und Russland haben sich erneut auf eine begrenzte Waffenruhe geeinigt, um wichtige Reparaturen für das Atomkraftwerk Saporischschja zu ermöglichen. Das gab die Internationale Atomenergiebehörde bekannt. Dabei soll eine Stromleitung wiederhergestellt werden, um das Risiko eines Atomunfalls zu verringern. Derzeit gibt es nur noch eine Leitung. Das von Russland besetzte AKW benötigt Elektrizität zur Kühlung von radioaktivem Material. Die Gewerkschaft Verdi hat heute zu bundesweiten Warnstreiks im Einzelhandel sowie im Groß- und Außenhandel in allen Bundesländern aufgerufen. Den ganzen Tag über soll es Aktionen und Kundgebungen geben.
3: Mit Trillerpfeifen, Warnwesten und Transparenten sind Beschäftigte heute in mehreren Städten unterwegs. Verdi fordert 7% mehr Lohn, mindestens aber 225 Euro mehr im Monat. Die Arbeitgeber haben zuletzt deutlich weniger angeboten. Und sie glauben auch, dass die Warnstreiks keine großen Auswirkungen haben werden. An den Kassen könnte es zwar hier und da etwas länger dauern oder die Regale werden nicht so schnell nachgefüllt. Zoe Tessovali, Nachrichtenredaktion.
1: Pop-Superstar Taylor Swift ist nach Berechnungen des Wirtschaftsmagazins Forbes zur reichsten Musikerin der Geschichte aufgestiegen. 2024 habe die Musikerin dank der Eras-Tour den Status einer Milliardärin erreicht, schrieb das Magazin. Bis März 2026 habe sich ihr Vermögen nun auf 2 Milliarden Dollar verdoppelt.
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6: Wir messen aktuell 17 Grad in Osnabrück Zentrum. Moment, Arm raus. Ja, stimmt. 17 Grad in Hopsten. Heute vorwiegend grau. Später können noch Gewitter dazu kommen. Und erfrischende 17 Grad bis 18 mittlerweile sogar. Naja, also schwitzen war gestern. Ne? Der Radio Osnabrück 3-Tage-Trend. In den kommenden Tagen ein Sonne-Wolken-Mix. Einzelne Gewitter sind auch dabei. Morgen und Sonntag Regen, die Höchstwerte zwischen 17 und 20 Grad morgen. Heute und am Sonntag weht dazu ein böig auffrischender Wind.
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6: Ihr lieben Autofahrer, Vorsicht bitte auf der A1 Bremen Richtung B68 Osnabrück. Zwischen der Auffahrt Osnabrück Nord und Bramscher Straße ist ein defekter LKW und da ist dann ebenfalls die Ausfahrt gesperrt. Außerdem, ihr ahnt es, wird auch heute wieder kräftig geblitzt in Bissendorf zum Beispiel auf der Bergstraße Richtung Sportplatz. In Osnabrück haben wir was auf dem Kurt-Schumacher-Damm und auf der Birkenallee, genau, da steht ein Blitzeranhänger. Außerdem nochmal einer obendrauf, der Landkreis Osnabrück, der blitzt planmäßig heute in Neunkirchen. So, ihr habt Ergänzungen, Blitzer, Staus, Gefahrenstellen, immer her damit, wir geben das gerne weiter. Dazu bitte diese Nummer nutzen, 0541 77 70 50, 0541 77 70 50. Kombinummer für WhatsApp und Telefon, gerne Text oder Sprachnachricht. Völlig wurscht, wir nehmen alles, ist doch wohl klar. Danke dafür im Voraus, Radio Osnabrück wünscht gute Fahrt.
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6: Gleich geht's ums Fahrrad. Naja, oder so. Ich bin Michael, hallo.
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6: Und um die Frage, gibt's Fahrräder zu verschenken? Bei der Polizei vielleicht?

0: Na, dann stellen wir doch mal offiziell die Frage, hat die Polizei irgendwie Fahrräder zu verschenken? Ihr hört Radio Osnabrück. Die Polizei lagert tatsächlich hunderte von gestohlenen Fahrrädern im Fahrradkeller der Polizei Osnabrück. Mit der Aktion Fundfahrradfreitag möchte die Polizei ihren Keller von diesen Fahrrädern entrümpeln. Mehr zur Aktion erklärt Pressesprecher Janis Gerfelmeier im Radio hier bei Radio Osnabrück.
1: Hinter dem Fundfahrradfreitag steckt eine Aktion der Polizei, Fund bzw. entwendete gestohlene Fahrräder wieder zurückzuführen und mit ihren rechtmäßigen Eigentümern zu vereinen. Happy End fürs Fahrrad, Happy End für den Besitzer, das ist unser Ziel.
0: Ja, seit Ende April stellt die Polizei jeden Freitag bis zu 5 Fahrräder aus ihrem Lager auf dem WhatsApp-Kanal vor. Aber die Polizei gibt die Fahrräder natürlich nicht an irgendjemanden heraus.
1: Derjenige oder diejenigen, die sich dann melden, die müssen einen Eigentumsnachweis erbringen. Die müssen das glaubhaft machen bzw. beweisen, dass dieses Fahrrad in ihrem Eigentum steht. Mit einer Rechnung beispielsweise, mit alten Fotos. Das kann vielfältig aussehen, aber wir brauchen da zwingend einen Eigentumsnachweis. Vorher wird dieses Fahrrad dann auch nicht rausgegeben.
0: Verständlich, aber tatsächlich eine coole Aktion, ne? 5 Menschen feierten schon Wiedervereinigung mit ihren gestohlenen Fahrrädern. Jedes Fahrrad erzählt dabei seine eigene Geschichte. Und damit die Polizei genau diese aufdecken kann, wird darum gebeten, dass...
1: Sollte jemand feststellen, dass sein Fahrrad offensichtlich geklaut, entwendet wurde, bitte eine Anzeige erstatten, weil nur so haben wir die Möglichkeit, danach möglicherweise dieses Fahrrad, wenn wir es auffinden, auch zuzuordnen. Ganz wichtig ist dann diese Fahrradrahmennummer, die ist immer eingestanzt irgendwo im Rahmen. Einmal überprüfen, dass man dann bei einer Anzeigenerstattung auch diese Rahmennummer mitteilen kann, weil das ist ein Individualkennzeichen eines jeden Rades.
0: In der Hoffnung, dass die Fahrräder wieder in die richtigen Hände gelangen, können beim Fahrradfreitag, Fahrräder leichter mit ihren ursprünglichen Eigentümern zusammengebracht werden. Danke an Janis Gerbelweier für das Gespräch. Ihr hört Radio Osnabrück, bei uns hört ihr, was los ist. Auch so Wörter wie Fundfahrradfreitag. Wow.

0: Und wenn die liebe Antonia bei mir hier im Studio ist und mich so anschaut, dann weiß ich gleich, gibt es hier was zu berichten? In den Regionalnachrichten nämlich. Was gibt's denn gleich, Antonia?
1: Ja, ein Jugendlicher hat in Diepholz heute Morgen einen Polizeieinsatz ausgelöst. War jetzt nicht so unbedingt seine Absicht, wie er das aber geschafft hat. Das hört ihr hier gleich bei mir in den Radio Osnabrück Regionalnachrichten.
0: Denn hier hört ihr, was los ist.
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1: Ich bin Antonia, guten Tag. Der Polizei wurde heute Morgen eine männliche Person mit Gasmaske und Gewehr in Diepholz gemeldet. Kurze Zeit später fanden die Polizisten heraus, dass es sich dabei um einen 17-jährigen Schüler der Realschule gehandelt hat. Dieser hatte sich zum Mottotag verkleidet. Das Gewehr war eine Plastikwaffe. Gegen den Jugendlichen wurde ein Verfahren wegen Störung öffentlichen Friedens eingeleitet. Die Polizei weist in diesem Zusammenhang nochmal darauf hin, dass derartige Verkleidungen durch ihre täuschend echtes Aussehen bei anderen Ängste auslösen und zu Polizeieinsätzen führen. Nach dem Wolfsangriff in Fürchtenfeld dürfen weiterhin 2 Wölfe geschossen werden. Das Verwaltungsgericht Osnabrück hat Eilanträge einer Naturschutzorganisation gegen die Genehmigungen abgelehnt. Bei dem Wolfsangriff Anfang Mai waren in 2 Nächten rund 60 Schafe getötet und über 100 weitere verletzt worden, berichtet der NDR. Die Landesjägerschaft sprach vom bislang größten dokumentierten Fall in Niedersachsen. Gegen die Entscheidung kann jetzt noch Beschwerde beim Oberverwaltungsgericht eingelegt werden. In Osnabrück ist ein Radfahrer gestern Morgen gegen ein Auto gefahren. Der 13-Jährige war gegen 7:30 auf der Mindener Straße unterwegs, als in Höhe der Franzstraße plötzlich ein Schulkind auf die Straße lief. Der Radfahrer musste ausweichen, fuhr dabei gegen das Auto und stürzte. Er hat sich dabei leicht verletzt. Bei dem Fußgänger soll es sich um einen schlanken, etwa 1,20 Meter großen Jungen mit Rucksack gehandelt haben. Dieser hat sich nach dem Sturz noch mehrfach entschuldigt, ist aber dann weitergelaufen. Die Polizei Osnabrück bittet insbesondere den Jungen oder dessen Erziehungsberechtigte, sich zu melden. Außerdem werden Zeugen gesucht, die den Unfall beobachtet haben. Von einer Baustelle an der Georg-Klaßmann-Straße in Geeste wurden mehrere Gegenstände geklaut. Mehr Infos dazu hat Radio Osnabrück-Reporterin Steffi.
2: In der Nacht zu Mittwoch sind die Täter mit einem Fahrzeug auf das Gelände gefahren. Dort klauten sie Gegenstände, die teilweise bis zu 500 Kilogramm wiegen. Hinweise dazu nimmt die Polizei in Meppen entgegen. Außerdem haben Einbrecher in Diepholz über 400 Liter Diesel geklaut. Ebenfalls in der Nacht zu Mittwoch sind die Täter in ein Firmengelände an der Fechter Straße eingebrochen und klauten den Diesel von 2 Betonmischern. Hinweise hierzu bitte an die Polizei in Diepholz.
1: Soweit die Radio Osnabrück Regionalnachrichten, bei uns immer um 6:30 und jederzeit online auf radioosnabrück.de.
3: Antonia, vielen Dank. Sag mal, hast du schon mal einen Wolf gesehen draußen so in freier Wildbahn, richtig? Im Wald?
1: Nee, noch nicht. Ist mir noch nicht begegnet. Zum Glück.
3: Mir als Kind mal. Ich war mit Papa unterwegs in der Eifel im Wald und plötzlich stand da einer vor uns, guckte so ganz komisch und mein Papa sagte nur, nee, in die Augen gucken. Rückwärts, ganz langsam. War ein komisches Gefühl, aber der war wahrscheinlich völlig harmlos. Aber Tollwutgebiet war ja damals nicht so lustig. Wölfe abschießen. Gibt's geteilte Meinungen, ne? Aber so ist das halt. Wir werden es nicht ändern. Der Wolf und die 7 Geißlein, wer kennt es nicht noch? Du bist mehr das Geißlein. Ich danke dir.
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3: Aber ich bin natürlich nicht der böse Wolf. Ich habe jetzt nur die Wettermeldung. 17 Grad in Sutthausen gerade gemessen, 18 in Bohmte. Heute mal zur Sicherheit den Schirm dabei haben und zumindest eine leichte Jacke, je nach Empfindlichkeit. Vorwiegend grau, sogar Gewitter sind am Nachmittag möglich. Das Ganze gibt's bei maximal 18 Grad.
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3: Ihr lieben Autofahrer, hallo erstmal. A1 Bremen Richtung B68 Osnabrück. Vorsicht bitte zwischen Auffahrt Osnabrück Nord und der Bramscher Straße. Da steht ein defekter LKW und die Ausfahrt, die ist gleich gesperrt. Außerdem wird natürlich kräftig geblitzt heute, unter anderem in Osnabrück auf dem Kurt-Schumacher-Damm. Osnabrück-Birkenallee, da steht ein Blitzeranhänger und in Bippen-Hegeser Kirchweg in der 50er-Zone. Danke Elke für die Meldung. Der Landkreis Osnabrück, der ist heute unterwegs planmäßig in Neuenkirchen. Wenn ihr wie Elke oder auch Claudia heute Morgen eine Meldung habt, bitte her damit. Wir reichen das gerne weiter. Ihr nutzt dafür bitte unsere Nummer für WhatsApp und Telefon 0541 77 70 50. 0541 77 70 50. Klappt natürlich für WhatsApp und Telefon mit Text und Sprachnachricht, ist ja klar. Wie ihr das möchtet, danke dafür im Voraus. 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
3: Erstmal einen Knoten aus der Zunge kriegen. Ich bin Michael. Hallo, schön, dass ihr da seid. Es ist Frühling, sieht nur nicht so aus, aber klingt so. 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

0: Eine weitere Seite in unserem Tagebuch der Hits, ja, mit einer besonderen Geschichte. Da geht's auch um Meghan Trainor.
1: 5. Juni 2015. Meghan Trainor steigt mit Dear Future Husband in die Charts ein.

1993 auf Nantucket Island, einer Atlantikinsel vor den USA, geboren. Ihre Familie ist sehr musikalisch. Den ganzen Tag läuft irgendwo irgendwelche Musik. Jeder spielt mindestens ein Instrument und sie treten sogar zusammen auf den Stadtfesten der Umgebung auf. Die kleine Megan sticht aber selbst in dieser musikalischen Familie heraus. Mit 6 steht sie zum ersten Mal ganz vorne auf der Bühne und genießt das Rampenlicht. Mit 11 schreibt sie ihren ersten eigenen Song. In den nächsten Jahren nimmt sie an diversen Songwriting-Wettbewerben teil und zieht immer mindestens ins Finale ein. Bis dann 2014 ihre erste Single direkt zum Hit wird. Because you know I'm all about that bass, no trouble. 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Und auch die anderen Singles von ihrem ersten Album werden große Nummern. So auch die hier, Dear Future Husband.

0: Ist coole Musik, oder? Geht auch ganz cool weiter gleich noch. So nämlich, Rooftop, wow, mit Sascha. Gibt's gleich nach den Nachrichten, außerdem noch richtig gute Musik. Direkt danach. OMD, Talking Loud and Clear. Ja, mach ich gleich auch, erst nach den Nachrichten. Hier bei eurem Radio Osnabrück, schön dranbleiben.
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1: Ich bin Babette Büchner. Die geplante Pflegereform sorgt weiter für Unmut. Der Deutsche Städtetag warnt vor erheblichen Mehrkosten für die Kommunen und spricht von einer zusätzlichen Belastung von rund 1 Milliarde Euro pro Jahr. Gleichzeitig geht es um die Frage, wer die steigenden Pflegekosten künftig schultern soll.
2: Viele Städte und Gemeinden müssten schon heute einspringen, wenn Pflegebedürftige die hohen Heimkosten nicht selbst tragen können, sagt Städtepräsident Jung. Er fordert deshalb mehr Unterstützung vom Bund. Die Union hält dagegen. CSU-Landesgruppenchef Hoffmann sagt, die Sozialsysteme müssten effizienter werden. Immer höhere Beiträge könnten keine Dauerlösung sein. Hintergrund sind die Reformpläne von Gesundheitsministerin Wagen. Unter anderem sollen Entlastungen für Menschen im Pflegeheim später greifen als bisher. Zoe Tassovali, Nachrichtenredaktion.
1: Russlands Präsident Wladimir Putin zeigt sich beim Wirtschaftsforum in St. Petersburg weiter siegessicher. Der ukrainische Präsident Volodymyr Zelensky hatte sich in einem Brief für direkte Gespräche über ein Kriegsende ausgesprochen, an einem neutralen Ort.
3: Der Kreml reagierte prompt auf das neuerliche Gesprächsangebot von Präsident Zelensky. Es bleibt aber bei der bisherigen Linie, dass Kreml-Chef Putin nur in Moskau zu einem solchen Treffen bereit ist. Das lehnt Zelensky ab. Putin selbst zeigte sich hier beim Wirtschaftsforum in St. Petersburg allerdings offen für einen Dialog, um den Krieg zu beenden. Er machte allerdings auch klar, dass er Deutschland und die Europäer wegen der Waffenlieferungen an die Ukraine als Kriegspartei sieht. Aus St. Petersburg, Ulf Mauder.
1: Die Wirtschaft der Eurozone ist zu Beginn des Jahres überraschend geschrumpft. Das Bruttoinlandsprodukt sei im ersten Quartal um 0,2% im Quartalsvergleich gesunken, teilte die Statistikbehörde Eurostat laut einer weiteren Schätzung mit. In einer vorherigen Schätzung hatte die Behörde noch ein Wachstum um 0,1% gemeldet. Ausschlaggebend für die Abwärtsrevision sind schwache Konjunkturdaten aus Irland. Und zum Tennis. Alexander Zverev ist nur noch 2 Siege vom ersten Grand-Slam-Turniersieg entfernt. Er spielt heute bei den French Open in Paris um den Einzug ins Finale. Im ersten Halbfinale der Männer tritt Zverev um 14.30 Uhr gegen den Tschechen Jakub Menschik an.
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6: 18 Grad in Osnabrückhafen, 18 in Melle. Im Moment hat der Frühling nichts zu melden und der Sommer schon mal gar nicht. Ne? Es bleibt grau, am Nachmittag eventuell Gewitter. Das Ganze maximal bei 18, ja, vielleicht werden es ja auch 19 Grad, aber mehr ist es dann auch nicht. In der Nacht klart es etwas auf und da gibt es nur 12 Grad. Wir blicken mal auf den Radio Osnabrück 3-Tage-Trend. In den nächsten Tagen ein Sonne-Wolken-Mix. Dabei vereinzelte Gewitter. Morgen und Sonntag fällt Regen. Die Höchstwerte von 17 auf 20 gehen die rauf morgen. Und heute sowie auch am Sonntag weht ein büch auffrischender Wind.
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6: Genau so ist das. Hallo liebe Autofahrer, Vorsicht bitte auf der A1 Hansa-Linie Münster Richtung Osnabrück. Zwischen Münster-Nord und Greven eine ungesicherte Unfallstelle. Die Richtungsfahrbahn ist blockiert. Bitte eine Gasse für Rettungs- und Einsatzfahrzeuge bilden. A1 Bremen Richtung B68 Osnabrück. Zwischen Auffahrt Osnabrück-Nord und Bramscher Straße. Da gibt es einen defekten LKW und die Ausfahrt, die ist gesperrt. A1 Osnabrück Richtung Bremen zwischen Dreieck Stur und Bremen-Arsten. 4 Kilometer stockender Verkehr vor der Baustelle. A1 Bremen Richtung Osnabrück zwischen Dreieck Stur und Groß-Ippenau. Dann 3 Kilometer stockender Verkehr. Dauert etwa so 5 bis 10 Minuten länger. So, auf der A2 Dortmund Richtung Hannover zwischen Flotow West und Talbrücke Steinegge. Da gibt es eine Baustelle. Eine Spur ist gesperrt, die rechte nämlich. Dadurch verengt sich die Fahrbahn auf 2 Fahrstreifen und das Ganze dauert noch bis zum 9.06. 20 Uhr. So sieht das aus. So, und natürlich wird auch heute wieder fleißig geblitzt. In Osnabrück auf dem Kurt-Schumacher-Damm, in Osnabrück auf der Birkenallee, da steht ein Blitzer-Anhänger und in Wippen auf dem Hekeser Kirchweg 50er-Zone. Oh, auch da wird geblitzt. Nochmal Dankeschön an Elke für den Hinweis. Und der Landkreis Osnabrück, der ist heute ebenfalls unterwegs, planmäßig, nämlich in Neunkirchen. So, und wenn ihr jetzt noch was habt als Ergänzung, was hier unbedingt gemeldet werden sollte, dann sagt es uns, wir geben es gerne weiter. Die dazu zur Verfügung stehende Kombinationsnummer für WhatsApp und Telefon lautet 0541 77 70 50. 0541 77 70 50. Im Voraus dafür vielen Dank. 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
6: Böig aufrischender Wind. Ich bin noch so ein stürmischer Typ. Verlasst euch drauf. Schön, dass ihr da seid. Ich bin Michael. Hallo.

0: Klasse ist. Eine Oboe oder Fagott, ich krieg das nicht auf die Reihe, keine Ahnung. Irgendwie sowas in der Richtung auf jeden Fall. Da kauft man schöne Blumen. Eigentlich wären bei den Blättern ja andere Pflanzen besser draußen aufgehoben, ne? So, also Seerosen beispielsweise oder irgendetwas, was ganz viel Wasser ab kann. So, Entengrütze, Wasserpest, so einen Behälter direkt ins Wasser stellen, da kann nichts passieren. Leute, das hat so geeimert von oben, ich habe wirklich gedacht, in diesem Blumentopf, ne, da ist keine Erde mehr, das ist alles weg, da ist nur noch Wasser drin. Kannst du irgendwie Wasserlinien reinstellen, ein paar Goldfische anpflanzen und dann hat sich das Thema erledigt. Aber nix ist. Gestern sagt meine Frau, guck mal, wie schön die Margeriten sind. Ich sage, bitte was? Ja, tatsächlich. Die haben das nicht nur vertragen, dieses Wetter, die scheinen das wirklich zu mögen. Unglaublich. Naja, sie haben halt recht, die Sportfreunde Stiller.
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0: würde ja gerne mal so hin und wieder am Rad drehen, mache ich ja auch. Aber Wheel of Fortune, so ein Glücksrad, nur dann, wenn ich gewinne, oder? Ich frag mal Clara, was, Moment? Schon mal am Glücksrad gedreht und gewonnen?
1: Noch nicht, aber ich wäre gern dafür.
0: Du bist auch mal die mit den ernsten Themen. Was gibt's denn gleich in den Regionalnachrichten?
1: Ja, da hast du recht. Genau, es gab vor kurzem einen Verkehrsunfall auf der B402 und dabei wurde ein Mann lebensgefährlich verletzt. Mehr dazu hört ihr dann gleich in den Radio Osnabrück Regionalnachrichten. Ihr wisst ja, bei uns hört ihr, was los ist.
0: Ganz genau. Bis gleich.
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1: Ich bin Clara. Guten Tag. Bei einem Unfall auf der B402 beim Meppen wurde ein Autofahrer lebensgefährlich verletzt. Der Mann war gestern Mittag mit einem Wohnwagen unterwegs. Mehr Infos dazu hat Radio Osnabrück-Reporterin Antonia.
2: Nach bisherigen Erkenntnissen der Polizei wollte der Autofahrer wenden, um in die andere Richtung zu fahren. Dabei übersah er einen LKW und ist mit diesem zusammengestoßen. Der Mann wurde in seinem Auto eingeklemmt und lebensgefährlich verletzt. Seine Beifahrerin wurde bei dem Unfall schwer verletzt. Beide kamen ins Krankenhaus. Die B402 war bis zum Abend vollgesperrt.
1: Der Polizei wurde heute Morgen eine männliche Person mit Gasmaske und Gewehr in Diepholz gemeldet. Kurze Zeit später fanden die Polizisten heraus, dass es sich dabei um einen 17-jährigen Schüler der Realschule gehandelt hat. Dieser hatte sich zum Mottotag verkleidet. Das Gewehr war eine Plastikwaffe. Gegen den Jugendlichen wurde ein Verfahren wegen Störung öffentlichen Friedens eingeleitet. Die Polizei weist in diesem Zusammenhang noch einmal darauf hin, derartige Verkleidungen können durch ihr täuschend echtes Aussehen bei anderen Ängste auslösen und zu Polizeieinsätzen führen. In Osnabrück ist ein Radfahrer gestern Morgen gegen ein Auto gefahren. Der 13-Jährige war gegen 7:30 auf der Mindener Straße unterwegs, als in der Höhe der Franzstraße plötzlich ein Schulkind auf die Straße lief. Der Radfahrer musste ausweichen und fuhr dabei gegen das Auto und stürzte. Er hat sich dabei leicht verletzt. Bei dem Fußgänger soll es sich um einen schlanken, etwa 1,20 Meter großen Jungen mit Rucksack gehandelt haben. Dieser hat sich nach dem Sturz noch mehrfach entschuldigt, ist dann aber weggelaufen. Die Polizei Osnabrück bittet daher insbesondere den Jungen oder dessen Erziehungsberechtigte, sich zu melden. Außerdem werden Zeugen gesucht, die den Unfall beobachtet haben. Die Bauarbeiten auf der Landstraße 87 gehen in den nächsten Bauabschnitt. Zwischen der Auffahrt B51 in Belm und dem Kreisverkehr südlich von Icker wird die Straße und der Radweg saniert. Dafür muss die Straße voll gesperrt werden. Die Bauarbeiten beginnen am Montag und werden voraussichtlich 5 Wochen andauern. Umleitungen werden eingerichtet. Soweit die Radio Osnabrück Regionalnachrichten. 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
3: Clara, ich danke dir. Du wünschst dir bestimmt auch mal so Nachrichten mit nur Positivem, oder?
1: Ah, oh, das wäre wunderbar.
3: Muss man noch lange drauf warten, glaube ich.
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3: So, aktuell messen wir 18 Grad in Todesheide, 18 auch in Lappenstuhl. Ziemlich früh, ja, ist ja unterwegs in diesem Jahr der Herbst. Wenn dann der Frühling und der Sommer ja ähnlich verzögert am Start sind, dann geht's ja noch. Heute jedenfalls vorwiegend grau bis regnerisch bei schlappen 17 Grad.
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3: Ja, ich weiß, es gibt doch schon 18 und 19, aber mehr ist heute wirklich nicht drin. Hallo, liebe Autofahrer. Wir blicken mal auf die A1 Hansa-Linie Münster Richtung Osnabrück. Zwischen Münster-Nord und Greven, bitte Vorsicht, da gibt es eine ungesicherte Unfallstelle. Eine Gasse für Rettungs- und Einsatzfahrzeuge bilden, bitte. Es gibt einen Stau von 3 Kilometern und der Verkehr wird an der Unfallstelle vorbeigeführt. A1 Bremen Richtung B68 Osnabrück zwischen der Auffahrt Osnabrück Nord und Bramscher Straße. Da liegt ein defekter LKW und die Ausfahrt ist gesperrt. Rauf geht's auf die A1 Osnabrück Richtung Bremen zwischen Dreieck Stur und Bremen-Arsten. 4 Kilometer stockender Verkehr vor der Baustelle. A1 Münster Richtung Osnabrück zwischen Münster Nord und Greven. 3 Kilometer Stau, dauert etwa ein Viertelstündchen länger. Und jetzt ab auf die A2. Dortmund Richtung Hannover zwischen Flotow West und Talbrücke Steinige. Da gibt es eine Baustelle. Eine rechte Spur ist gesperrt. Die Fahrbahn wird auf 2 Fahrstreifen verengt. Und das dauert noch. Und zwar, Achtung, bis zum 9.06. 20 Uhr. Kann nichts dran ändern. Ist so. A30 Rhein Richtung Osnabrück zwischen Ibbenbüren West und Ibbenbüren Stau. Und natürlich könnt ihr euch wieder blitzen lassen, wenn ihr möchtet. Aber ihr wollt nicht, ne? Zum Beispiel in Bippen auf dem Hegeser Kirchweg. Da ist eine 50er-Zone und der Landkreis Osnabrück, der blitzt heute ebenfalls planmäßig in Neunkirchen. So, ihr habt was für uns, was hier rein muss in unsere Meldung. Dann bitte her damit. Wir geben es gerne weiter. Dafür nutzt bitte unsere Kombinummer für WhatsApp und Telefon 0541 77 70 50. 0541 77 70 50. Ich sag mal danke im Voraus, ne? Radio Osnabrück wünscht gute Fahrt.
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3: Und gleich nochmal einen Blick auf die Veranstaltungsmöglichkeiten von heute und so, ne? Ich bin Michael, schön, dass ihr da seid. Hallo.
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0: ihr wisst natürlich Bescheid, ne? Jetzt kommt wieder die Stelle, wo ihr irgendwas zum Schreiben braucht, notieren, Handy, was auch immer. Denn folgendes.
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3: Hi, ich bin Clara und ich habe diese beiden Tipps für euch. Ab heute könnt ihr bei der Ausstellung Mutige Stadt, mutige Entscheidungen, wie Groningen sich in eine Modellstadt verwandelte, herausfinden, was eine Stadt auch in Zukunft lebenswert macht. Mehr dazu erzählt euch Direktorin vom Museum Industriekultur Osnabrück, Vera Hierholzer.
4: Die Ausstellung beschäftigt sich mit der niederländischen Stadt Groningen, die über Jahrzehnte lang einen Stadtentwicklungsprozess hinter sich hat, mit vielen mutigen Entscheidungen, die schließlich dazu führten, dass Groningen heute als ein Beispiel für hohe Lebensqualität gilt. Nachhaltig, resilient, kompakt und lebendig.
3: Die Ausstellung wird heute Abend um 18 Uhr im Haseschachtgebäude des Museums für Industriekultur in Osnabrück eröffnet. Die Genusshöfe in Osnabrück feiern ihr 5-jähriges Jubiläum. Dafür öffnen sie morgen und am Sonntag die Türen. Auf was ihr euch an diesem Jubiläumswochenende freuen könnt, das verrät euch Konrad Hake. Er ist bei den Genusshöfen Osnabrück mit für die Events zuständig.
5: Samstagnachmittag haben wir so einen offenen Hofmarkt und dazu haben wir dann auch noch unser Genussmobil mit unseren Backwaren und unser Bier im Ausschank und auch ein Kinderprogramm mit einer Hüpfburg, Kinderschminken und einer Graffiti-Stunde. Dann Sonntag haben wir unser ganz normales Frühstücksbuffet mit der Jazzband und dann ab 13 Uhr für den Nachmittag hier ein Oldtimer-Treff und gleichzeitig ein Flohmarkt.
3: Ab Mittag könnt ihr morgen und am Sonntag bei den Genusshöfen Osnabrück vorbeikommen.
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0: mehr im Angebot. Pass auf, geht so. Richtig coole Mucke. Hathaway, What is Love? Viel Spaß mit Noppel mit Radio Osnabrück. Bis dann, ich bin Michael.
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1: Ich bin Thomas Brockt. Shoppen zu gehen könnte auch heute schwierig werden. Die Gewerkschaft Verdi hat erneut zu bundesweiten Warnstreiks aufgerufen. Betroffen sind Betriebe und Unternehmen im Einzelhandel sowie im Groß- und Außenhandel in allen Bundesländern.
2: Mit Trillerpfeifen, Warnwesten und Transparenten sind Beschäftigte heute in mehreren Städten unterwegs. Sie wollen so den Druck im Tarifstreit erhöhen. Verdi fordert 7% mehr Lohn, mindestens aber 225 Euro mehr im Monat. Die Arbeitgeber haben zuletzt deutlich weniger angeboten. Und sie glauben auch, dass die Warnstreiks keine großen Auswirkungen haben werden. Tatsächlich dürften Kunden davon sehr wenig mitbekommen. An den Kassen könnte es zwar hier und da etwas länger dauern oder die Regale werden nicht so schnell nachgefüllt. Zoe Tassovali, Redaktion.
1: Die geplante Pflegereform sorgt weiter für Unmut. Der Deutsche Städtetag warnt vor erheblichen Mehrkosten für die Kommunen und spricht von einer zusätzlichen Belastung von rund 1 Milliarde Euro pro Jahr. Gleichzeitig geht es um die Frage, wer die steigenden Pflegekosten künftig schultern soll. Die Pflegeplätze seien bereits jetzt so teuer, dass sie zum Großteil von der Sozialhilfe über die Kommunen finanziert werden müssen, sagt der Präsident des Städtetages Jung. Mehr als die Hälfte der Unternehmen in Deutschland setzt mittlerweile künstliche Intelligenz ein. Das hat das Münchner IFO-Institut ermittelt. Ein Anstieg um rund 15% im Vergleich zum Vorjahr.
3: Vor allem große Unternehmen setzen auf KI. Kleinere Firmen sind dann noch etwas zurückhaltender. Aber es tut sich was. Und genutzt werden KI-Tools danach hauptsächlich in der Industrie und ganz konkret dort in der Verwaltung, bei der Datenanalyse, aber mittlerweile auch beim Programmieren. Und mit Blick auf KI und Jobs meinte neulich der Digitalminister der Bundesregierung, wir müssen uns da zusammenraufen, die Zukunft neu gestalten. Claudia Wächter, Nachrichtenredaktion.
1: Der Deutsche Eishockeybund hat sich ein Jahr vor der Heim-WM von Bundestrainer Harold Kreis getrennt. Der DEB reagierte damit auf das dritte enttäuschende Turnier in Serie, nachdem das Nationalteam vor kurzem bei der WM in der Schweiz erneut das Viertelfinale verpasst hatte.
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7: Aktuell 17 Grad in Haßbergen, 17 messen wir auch in Neuenkirchen-Vörden. Heute am Freitag ist es meist bewölkt mit vereinzelten Schauern oder Gewittern. Um die 17 Grad erreichen wir in der Spitze, nachts geht es dann runter auf 11. Der Radio Osnabrück 3-Tage-Trend. In nächsten Tagen weiterhin wechselhaft mit Wolken, Schauern und zeitweise können auch Gewitter runterkommen. Bei 17 bis 20 Grad macht sich die Sonne allerdings sehr rar.
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7: 3 nach 2, hallo liebe Autofahrer, Vorsicht bitte auf der A1 Münster in Richtung Osnabrück. Zwischen Münster-Nord und Greven eine ungesicherte Unfallstelle. Bitte bildet eine Gasse für Rettungs- und Einsatzfahrzeuge. Derzeit 3 Kilometer Stau, der Verkehr wird an der Unfallstelle vorbeigeführt. A1 Bremen in Richtung B68 Osnabrück. Zwischen der Auffahrt Osnabrück-Nord und der Bramscher Straße steht ein defekter der LKW. Die Ausfahrt ist gesperrt. Dann A30 Rheine in Richtung Osnabrück zwischen dem Kreuz Lotte-Osnabrück und Haßbergen-Gaste. 2 Kilometer Stau. A30 Rheine in Richtung Osnabrück zwischen dem Kreuz Lotte-Osnabrück und Osnabrück-Sutthausen. 3 Kilometer stockender Verkehr. Ungefähr 5 Minuten dauert es hier länger. Geblitzt wird unter anderem in Bippen am Hekeser Kirchweg. Vielen Dank an Elke fürs Melden. Tempo 50 ist erlaubt. Und der Landkreis Osnabrück, der ist heute mit seinen Geschwindigkeitskontrollen in Neunkirchen unterwegs. Habt ihr noch weitere Messstellen gesehen? Dann gebt uns gerne Bescheid per WhatsApp oder ruft an auf unserer Kombinummer 0541 77 70 50. Radio Osnabrück wünscht euch eine gute Fahrt.
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7: Feuerstart ins Wochenende mit dem Moppel.
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Jahresendabrück am Freitag, ganz kurz vorm Wochenende. Und wie wäre es mit so einem kleinen Anstupser, dass wir euch noch mehr weiter reinbringen in Richtung Wochenende? Ich glaube, da hat keiner was gegen, oder? Dieter und Thomas, die machen das musikalisch. Modern Talking, Sironios, Cadillac.

0: Ja, wenn man die ganze Zeit das falsche Knöpfchen drückt, dann hört man auch nichts, ne? Das ist typisch Moppel. Hier ist Radio Osnabrück, wollte ich eigentlich sagen. Es ist Freitagnachmittag und wir hatten es ja eben schon mal mit dem Thema Wochenende. Ich habe mir gedacht, komm, weißt du, ist ja nicht mehr lange hin, Samstag, Sonntag, die schönste Zeit der Woche, um ein bisschen runterzukommen vom Stress. Wie wäre es denn eigentlich mal mit einem Motto fürs Wochenende? Achtung, Freunde, jetzt kommt's. Wer torkelt, hat mehr vom Weg.
1: Ah.

0: Zoom in Who, Aretha Franklin. Radio Osnabrück und bei mir ist Clara aus den Regionalnachrichten. Hallo meine Liebe.
1: Hallo André.
0: Was geht's denn eigentlich bei dir um halb?
1: Ja, tatsächlich wieder ein trauriges Thema leider. Also in Fürstenau wurde nämlich gestern ein weiblicher Leichnam gefunden. Und ja, mehr dazu hört ihr dann natürlich gleich bei uns in den Radio Osnabrück Regionalnachrichten. Ihr wisst ja, bei uns hört ihr, was los ist.
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0: punto.
1: Juanes, la camisa negra, was nichts anderes heißt als die schwarze Weste. Aber Clara, ich sag mal, bei dem Wetter, eine Weste ist noch zu wenig. Ich habe heute extra einen Pullover angezogen. Ne? Das ist doch ein bisschen kühl geworden mittlerweile.
2: Ja, es regnet auch so ein bisschen, würde ich sagen.
1: Das ist doch richtig uselig. Kommen wir zu den Meldungen und den Wichtigsten aus der Region.
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1: Und die hat jetzt Clara für euch. Hallo.
2: Hallo. In einem Waldstück in Fürstenau wurde gestern ein weiblicher Leichnam gefunden. Die Ermittlungen zur Identifizierung dauern an. Vermutlich handelt es sich um den Leichnam der vermissten 62-jährigen Liobakar. Sie wurde seit Mitte Mai vermisst. Bei einem Unfall auf der B402 bei Meppen wurde ein Autofahrer lebensgefährlich verletzt. Der Mann war gestern Mittag mit einem Wohnwagen unterwegs. Mehr Infos dazu hat Radio Osnabrück-Reporterin Antonia.
4: Nach bisherigen Erkenntnissen der Polizei wollte der Autofahrer wenden, um in die andere Richtung zu fahren. Dabei übersah er einen LKW und ist mit diesem zusammengestoßen. Der Mann wurde in seinem Auto eingeklemmt und lebensgefährlich verletzt. Seine Beifahrerin wurde bei dem Unfall schwer verletzt. Beide kamen ins Krankenhaus. Die B402 war bis zum Abend voll gesperrt.
2: Heute Morgen hat es einen Unfall zwischen einem Auto und einer Motorradfahrerin auf dem Moorweg im Osnabrücker Pier gegeben. Mehr dazu sagt euch Stefan Alberti, er ist Pressesprecher der Polizei Osnabrück.
5: Die 42-jährige Pkw-Fahrerin hat an der Kreuzung zum Pier Moor eine vorfahrtsberechtigte 20-jährige Motorradfahrerin übersehen. Danach kam es zu einer Kollision, wodurch die Motorradfahrerin in einen angrenzenden Wassergraben geschleudert wurde.
2: Dabei erlitt die Motorradfahrerin schwere Verletzungen. Der Polizei wurde heute Morgen eine männliche Person mit Gasmaske und Gewehr in Diepholz gemeldet. Kurze Zeit später fanden die Polizisten heraus, dass es sich dabei um einen 17-jährigen Schüler der Realschule handelt. Dieser hatte sich zum Mottotag verkleidet. Das Gewehr war eine Plastikwaffe. Gegen den Jugendlichen wurde ein Verfahren wegen Störung öffentlichen Friedens eingeleitet. Die Polizei weist in diesem Zusammenhang noch einmal darauf hin, derartige Verkleidungen können durch ihr täuschend echtes Aussehen bei anderen Ängste auslösen und zu Polizeieinsätzen führen. Die Bauarbeiten auf der Landstraße 87 gehen in den nächsten Bauabschnitt. Zwischen der Auffahrt B51 in Belm und dem Kreisverkehr südlich von Icker wird die Straße und der Radweg saniert. Dafür muss die Straße voll gesperrt werden. Die Bauarbeiten beginnen am Montag und werden voraussichtlich 5 Wochen andauern. Umleitungen werden eingerichtet. Soweit die Radio Osnabrück Regionalnachrichten. 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
1: Danke, Clara.
2: Gern.
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1: So, aktuell 17 Grad in Hollage, 17 messen wir auch bei euch in Emsteg. Heute ist es meist bewölkt mit Schauern oder Gewittern bei bis zu 17 Grad. Nachts geht's runter auf 11. Die nächsten Tage bleiben ähnlich. Von Sommer momentan keine Spur.
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1: 2:30. Hallo liebe Autofahrer. A1, die Hansa-Linie, Münster in Richtung Osnabrück, zwischen Münster-Nord und Greven. Eine ungesicherte Unfallstelle. Bitte bildet eine Gasse für Rettungs- und Einsatzfahrzeuge. Ihr wisst, die linke Spur nach links, alles andere nach rechts. Derzeit 3 Kilometer Stau. Der Verkehr wird an der Unfallstelle vorbeigeführt. A1, Bremen in Richtung B68 Osnabrück, zwischen der Auffahrt Osnabrück Nord und Bramscher Straße. Hier steht ein defekter LKW, daher ist die Ausfahrt gesperrt. Was haben wir sonst noch anzubieten? Die A30 Osnabrück in Richtung Rheine zum Beispiel, zwischen Hasbergen-Gaste und dem Kreuz Lotte Osnabrück 2 Kilometer Stau. A30 Rheine in Richtung Osnabrück, zwischen Lotte und Hasbergen-Gaste 1 Kilometer Stau, ungefähr 5 Minuten. Plus. Und der Landkreis Osnabrück, der blitzt heute in Neuenkirchen. Weitere Messstellen nehmen wir gerne von eurer Seite her entgegen. Schickt uns gerne WhatsApp zu oder ruft an auf unserer Kombinummer 0541 77 70 50. Radio Osnabrück wünscht euch eine gute Fahrt.
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1: Jetzt mit Musik aus den 90ern. Hier ist Dr. Alban. Sing Halleluja. Ich bin der Moppel. Schönen guten Tag zusammen. Radio.

0: Radio Osnabrück hat jetzt frische, neue Musik für euch im Gepäck.
1: Und darauf einen schönen Grog.
0: Würde ich auch mal sagen. Oder hier ist Michael Schulte, Lovesick.

0: richtige Powerfrau, oder? Jennifer Rush, I come undone. Hier ist Radio Osnabrück am Freitag.
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2: Du, was liegt heute an, Kollege Olo?
3: Guten Morgen, Captain. Oh, ich lese eben, Eier können bei bestimmten Krankheiten heilsam sein.
2: Ei?
3: Ja, Ei.
2: Ja, zum Beispiel Eisenmangel. Achtung, Kevin, du Fräulein Schieber, bitte ins Cockpit.
4: Ja, Captain.
2: Alles gut bei Ihnen da hinten?
4: Ja, wo geht's denn heute hin?
2: Paris, die Stadt der Liebe. Außer bei den Macrons, da ist es eher die Stadt der Hiebe, nicht?
4: Apropos Macron, der französische Präsident schwärmt jetzt von einem deutschen Küchengerät.
2: Ja, das wird seiner Frau mal wieder nicht gefallen. Die ist doch so eifersüchtig.
4: Chef, ich rede von Thermomix.
2: Thermohosen wären in dem Fall sinnvoller, ne?
4: Naja, auf jeden Fall wird das Gerät mit deutscher Technik jetzt in Frankreich gebaut, weil dort die Produktionsbedingungen besser sind.
2: Ja, war klar. Und für Deutschland gibt's wie immer noch pürierte Kost.
4: 124 neue Arbeitsplätze wurden sogar geschaffen.
2: Oh, da wäre ich vorsichtig. Wie heißt es doch so schön? Zu viele Köche verderben den Breiautomaten.
4: Entschuldigung, wollen die uns einen Mix für ein UFO machen?
2: Nein. So, Landeanflug unter Tower meldet, die deutsche Wirtschaftsministerin Reiche hat schon etwas auf dem französischen Thermomix ausprobiert. Jetzt hat sie Durst.
4: Wieso das?
2: Naja, die Franzosen haben ja mächtig die Suppe versalzen.
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Annie Lennox fragt, why? Ja, warum ist die Banane krumm? Radio Osnabrück mit eurem dicken Brüter geht gleich nach drei weiter mit La Bouche.

0: Radio und Beautiful Life. Ich bin der Moppel, bis gleich.
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1: Ich bin Thomas Brockt. Die geplante Pflegereform sorgt für neuen Streit. Der Deutsche Städtetag warnt vor erheblichen Mehrkosten für die Kommunen und spricht von einer zusätzlichen Belastung von rund 1 Milliarde Euro pro Jahr. Gleichzeitig geht es um die Frage, wer die steigenden Pflegekosten künftig schultern soll.
2: Viele Städte und Gemeinden müssten schon heute einspringen, wenn Pflegebedürftige die hohen Heimkosten nicht selbst tragen können, sagt Städtepräsident Jung. Er fordert deshalb mehr Unterstützung vom Bund. Die Union hält dagegen. CSU-Landesgruppenchef Hoffmann sagt, die Sozialsysteme müssten effizienter werden. Immer höhere Beiträge könnten keine Dauerlösung sein. Hintergrund sind die Reformpläne von Gesundheitsministerin Waken. Unter anderem sollen Entlastungen für Menschen im Pflegeheim später greifen als bisher. Zoe Tassovali, Redaktion.
1: Mit Blick auf die Tarifverhandlungen im Handel haben Beschäftigte den zweiten Tag in Folge zeitweise die Arbeit niedergelegt. Zu Kundgebungen in deutschen Städten erwartete die Gewerkschaft Verdi insgesamt mehr als 10.000 Teilnehmer. Das sagte Gewerkschaftssekretärin Kaufmann der deutschen Presseagentur. Demnach sind die größten Kundgebungen in Erfurt, Bochum und Saarbrücken geplant. Derzeit laufen bundesweit Verhandlungen im Einzelhandel und im Groß- und Außenhandel. Mehr als die Hälfte der Unternehmen in Deutschland setzt mittlerweile künstliche Intelligenz ein. Das hat das Münchner IFO-Institut ermittelt. Ein Anstieg um rund 15% im Vergleich zum Vorjahr.
3: Vor allem große Unternehmen setzen auf KI. Kleinere Firmen sind dann noch etwas zurückhaltender. Aber es tut sich was. Und genutzt werden KI-Tools danach hauptsächlich in der Industrie und ganz konkret dort in der Verwaltung, bei der Datenanalyse, aber mittlerweile auch beim Programmieren. Und mit Blick auf KI und Jobs meinte neulich der Digitalminister der Bundesregierung, wir müssen uns da zusammenraufen, die Zukunft neu gestalten. Claudia Wächter, Nachrichtenredaktion.
1: Der Deutsche Eishockeybund hat sich ein Jahr vor der Heim-WM von Bundestrainer Harold Kreis getrennt. Der DEB reagierte damit auf das dritte enttäuschende Turnier in Serie, nachdem das Nationalteam vor kurzem bei der WM in der Schweiz erneut das Viertelfinale verpasst hatte.
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7: Aktuell 17 Grad in Rulle. 17 Grad sind es auch bei euch auf den Thermometern in Goldenstedt. Heute ist es meist bewölkt mit vereinzelten Schauern oder gar Gewittern bei um die 17 Grad in Osnabrück und der Weser-Ems-Region. Nachts geht's runter auf 11 Grad. Der Radio Osnabrück 3-Tage-Trend. Die nächsten Tage ändert sich nicht viel. Wolken, Schauer, zeitweise Gewitter bei 17 bis 20 Grad. Die Sonne zeigt sich nur ab und zu mal.
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7: 2 nach 3, hallo liebe Autofahrer. A1 Münster in Richtung Osnabrück zwischen Münster Nord und Greven. Eine ungesicherte Unfallstelle, bitte bildet eine Gasse für Rettungs- und Einsatzfahrzeuge. Derzeit 3 Kilometer Stau, der Verkehr wird an der Unfallstelle vorbeigeführt. A1 Bremen in Richtung B68 Osnabrück zwischen der Auffahrt Osnabrück Nord und der Bramscher Straße. Da macht sich ein defekter LKW breit. Deshalb ist die Ausfahrt gesperrt. A30 Rheine in Richtung Osnabrück zwischen Lotte und Osnabrück-Sutthausen. 6 Kilometer stockender Verkehr, 10 Minuten plus. Dann haben wir noch die A30 Amsterdam in Richtung Osnabrück zwischen Rheine-Nord und Rheine-Kanalhafen. Stockender Verkehr, 5 Minuten und ihr habt's geschafft. Geblitzt wird unter anderem an der B68 Osnabrück in Richtung Bramsche in der Baustelle. Und der Landkreis Osnabrück, der ist heute mit seinen Geschwindigkeitskontrollen in Neunkirchen unterwegs. Vielen Dank euch allen fürs Durchgeben, fürs Melden. Habt ihr noch weitere Messstellen gesehen oder Staus oder Behinderungen? Gebt uns gerne Bescheid per WhatsApp oder ruft an auf unserer Kombinummer 0541 77 70 50. Radio Osnabrück wünscht euch allen eine gute Fahrt.
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7: Gleich werfen wir mal gemeinsam einen Blick nach Diepholz. Ich bin der Moppel. Schönen guten Tag zusammen.

0: Er ist einfach nicht mehr aus der Stadt wegzudenken. Der Schlossturm in Diepholz. Hier ist Radio Osnabrück, ja, und der fast 43 Meter hohe Turm ist das Wahrzeichen von Diepholz und gehört zu der historischen Wasserburg. Das Land Niedersachsen ist Eigentümer der Schlossinsel. Wegen seiner kulturellen Bedeutung wird der Turm der Stadt zur Verfügung gestellt. Sebastian Dorniden, Bauamtsleiter der Stadt Diepholz, mit einem Blick in die Vergangenheit, was früher so passiert ist.
1: 10. bis 11. Jahrhundert war die damalige Wasserburg die städtebauliche Keimzelle auch. Es war der historische Siedlungskern, sodass sich dann eben zu dem Zeitpunkt die Stadt drumherum entwickelt hat und wir uns da natürlich sehr darauf beziehen und sehr froh sind, dass wir dieses schöne Gebäudeensemble denkmalgeschützt eben hier in der Stadt Diepholz haben, was wie gesagt eben halt auch für uns das Wahrzeichen der Stadt ist.
0: Der Schlossturm konnte allerdings einige Jahre lang aus Gründen des Brandschutzes nur eingeschränkt besucht werden. Das ändert sich aber jetzt wieder.
1: Man hat eine Brandmeldeanlage eingerichtet, aber auch einen zweiten Flucht- und Rettungsweg eingerichtet, der dann über andere Gebäudeteile verläuft. Ab der mittleren Höhe des Schlossturmes ist nämlich noch ein weiterer Zugang zu einem weiteren Gebäudeflügel möglich, sodass man dann dort über das Gebäude nebenstehend des Turmes eben flüchten kann.
0: Der Schlossturm konnte allerdings einige Jahre lang aus Gründen des Brandschutzes, wie eben schon gehört, nur eingeschränkt besucht werden. Die Stadt Diepholz freut sich jetzt, den Schlossturm wieder als Teil der Stadtgeschichte zugänglich zu machen und Gruppenführungen anzubieten. In der Stadtverwaltung, da gibt es dafür ein Tourismusmanagement.
1: Und wir dann über unseren Heimatverein der Stadt Diepholz eine Besichtigung immer organisieren, in regelmäßigen Abständen. Und dadurch, dass der Turm auch eben wieder für mehrere Besuchergruppen zugänglich wird, hoffe ich, dass wir dann stärkere Anfragen und Nachfragen haben und dann über den Heimatverein gemeinsam halt auch größere Touren wieder organisieren können.
0: Sebastian Dorniden, Bauamtsleiter der Stadt Diepholz, mit Infos zum Schlossturm in Diepholz, der demnächst wieder für Gruppenführung zur Verfügung steht. 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

Radio Osnabrück am Freitagnachmittag. Und jetzt kommen wir zu einem Song, den gibt es gleich in mehreren Versionen. Eric Claptons Layla. Zum Beispiel diese Version hier. Kennt man auch aus einer Autowerbung von früheren Zeiten. Es gibt aber auch die Live-Version sozusagen, wo es ein bisschen ruhiger zur Sache geht. Und die möchten wir euch jetzt spielen hier in der Musik eures Lebens. Eric Clapton und Layla.

0: mal, Tara. Dieser Jubel ist nur für dich ganz alleine.
1: Oh, das war nett von dir.
0: Ja. Ich kann auch mal nett sein. Sieh mal eine an.
1: Ja, doch, doch, wenn du willst.
0: Das ist für uns die Regionalnachrichten aus Osnabrück und der Weser-Ems-Region. Was gibt's denn bei dir, Clara?
1: Genau, also ein 36-jähriger Mann aus Bramsche hat der Polizei die Vorfahrt genommen. Und warum das Timing so blöd war, das erfahrt ihr gleich bei uns in den Radio Osnabrück Regionalnachrichten. Ihr wisst ja, bei uns hört ihr, was los ist.
0: Der Polizei die Vorfahrt nehmen, das sollte man nicht tun. Nee.
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1: Und die hat jetzt Clara für euch. Hallo.
2: Hallo. In einem Waldstück in Fürstenau wurde gestern ein weiblicher Leichnam gefunden. Die Ermittlungen zur Identifizierung dauern an. Vermutlich handelt es sich um den Leichnam der vermissten 62-jährigen Lioba K. Sie wurde seit Mitte Mai vermisst. In Steinfeld hat ein Autofahrer einen Polizeiwagen die Vorfahrt genommen. Der 36-jährige Autofahrer aus Bramsche wollte nach links abbiegen und missachtete die vorfahrtsberechtigten Polizisten. Diese mussten so stark abbremsen, dass sie dann auch gleichzeitig dann nochmal festgestellt haben, ey, der Mann fährt Schlangenlinien. Sie hielten ihn zur Kontrolle an, dabei kam heraus, der 36-Jährige hatte fast 2 Promille Alkoholintus. Neben dem Entzug des Führerscheins und dem Verbot der Weiterfahrt wurde dann auch noch ein Verfahren gegen den Mann eingeleitet. Heute Morgen hat es einen Unfall zwischen einem Auto und einer Motorradfahrerin auf dem Moorweg im Pyhr in Osnabrück-Pyhr gegeben. Mehr dazu sagt euch Stefan Alberti, er ist Pressesprecher der Polizei Osnabrück.
3: Die 42-jährige Pkw-Fahrerin hat an der Kreuzung zum Pier Moor eine vorfahrtsberechtigte 20-jährige Motorradfahrerin übersehen. Danach kam es zu einer Kollision, wodurch die Motorradfahrerin in einen angrenzenden Wassergraben geschleudert wurde.
2: Dabei erlitt die Motorradfahrerin schwere Verletzungen. Wurden die Zusatzschilder unter dem Tempo-30-Schildern in der Mindener Straße in Osnabrück gestohlen? Das wurde zumindest von der Stadt gemeldet. Radio Osnabrück-Kollegin Antonia mit den Infos.
4: Die Stadtverwaltung bedankt sich für die Hinweise, aber die Sorge ist unbegründet, heißt es von der Stadt. Die Schilder wurden nicht geklaut, sondern planmäßig vom Osnabrücker Servicebetrieb abmontiert. Die Stadt hat die bisherige zeitliche Beschränkung aufgehoben. Auf der Mindener Straße zwischen den Straßen Rosenburg und Heiligenweg gilt ab sofort dauerhaft Tempo 30.
2: Soweit die Radio Osnabrück Regionalnachrichten. 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
1: Das hätte ich jetzt auch gesagt, Clara. Weißt du, da sind die Schilder auf einmal weg und dann sagen die von der Stadt, ah, das haben wir planmäßig gemacht, da war alles in Ordnung.
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1: Sachen geht's dir. Aktuell 17 Grad in Bischendorf, 17 Grad auch bei euch in Kloppenburg. Heute ist es meist bewölkt mit dem ein oder anderen Schauer. Auch Gewitter können zwischendurch runterkommen. Bei um die 17 Grad. Nachts geht's runter auf 11. Und die nächsten Tage bleiben ähnlich. Also halten wir uns damit nicht weiter auf, sondern widmen uns vielleicht schöneren Dingen.
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1: Wobei, so richtig schön sind die Staus auch nicht, oder Clara? Es ist, naja. 3 Minuten nach 4:30. Hallo, lieber Autofahrer. Vorsicht bitte auf der A30 Bad Oeynhausen in Richtung Osnabrück zwischen Kirchlengern und Hiddenhausen. Gefahr durch Fahrzeugteile auf der rechten Spur. A1 Münster in Richtung Osnabrück zwischen Münster Nord und Greven eine ungesicherte Unfallstelle. Bitte bildet unbedingt eine Gasse für Rettungs- und Einsatzfahrzeuge. Derzeit 3 Kilometer Stau und der Verkehr wird an der Unfallstelle vorbeigeführt. A1 Bremen in Richtung B68 Osnabrück zwischen der Auffahrt Osnabrück Nord und der Bramscher Straße. Da steht ein defekter LKW, daher ist die Ausfahrt gesperrt. A30 Osnabrück in Richtung Rheine zwischen Osnabrück-Hellern und dem Kreuz Lotte-Osnabrück 2 Kilometer stockender Verkehr. Ungefähr 5 Minuten solltet ihr hier mehr an Zeit einplanen. A30 Rheine in Richtung Osnabrück zwischen dem Kreuz Lotte-Osnabrück und Osnabrück-Sutthausen 4 Kilometer stocken, 10 Minuten Zeitverlust. A30 Rheine in Richtung Osnabrück zwischen dem Kreuz Lotte-Osnabrück und Hasbergen-Gaste 2 Kilometer Stau und geblitzt wird auch noch heute Nachmittag. Unter anderem an der B68 Osnabrück in Richtung Bramsche in der Baustelle. Und der Landkreis Osnabrück, der ist heute mit seinen Geschwindigkeitskontrollen in Neunkirchen unterwegs. Habt ihr noch mehr Messstellen gesehen, dann gebt sie uns gerne durch per WhatsApp oder ruft an auf unserer Kombinummer 0541 77 70 50. Radio Osnabrück wünscht euch eine gute Fahrt.
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1: Mit Madonna und einem Klassiker. Dress You Up. Ich bin der Moppel. Euch einen schönen Freitag. Hallo. 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
1: Hey, ich bin Fabian und ich habe heute diese Stellen für euch. Die Dachdeckerei Früh aufs Dach in Hasbergen-Gaste sucht derzeit Unterstützung für die Arbeit in und um Osnabrück. In einem jungen und leistungsstarken Team kümmert ihr euch um Dachdeckung sowie Entgrünung und Sanierung der Dächer in unserer Region. Mit Früh auf Solar kümmert sich das Unternehmen auch um Zukunftstechnologien. Wenn ihr motiviert seid und handwerkliches Geschick mitbringt, dann könnte dies die perfekte Gelegenheit für euch sein. Einen Autoführerschein solltet ihr auch besitzen. Schickt eure Bewerbungsunterlagen per E-Mail an Früh aufs Dach. Die E-Mail-Adresse lautet info@frühaufsdach.de. Die Firma SBS Kühltechnik GmbH in Melle-Oldendorf sucht ab sofort neue Mitarbeiter für die Produktion. Als mittelständisches, familiengeführtes Unternehmen, das fest in der Region verwurzelt ist, werden hier Menschen gebraucht, die mit beiden Beinen auf dem Boden stehen und beherzt anpacken können. Ob Produktionsmitarbeiter, Maschinen- und Anlagenführer, Industriemechaniker und Wegschweißer, jeder findet hier den passenden Job für sich. Sendet gleich eine Bewerbungsmail an bewerbung@sbs-kt.de. 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

Radio Osnabrück, sondern Lady Gaga, Abracadabra. Gleich nach 4 können wir uns wiederhören, unter anderem mit Musik von Bob Sinclair, Love Generation. Und wir spielen euch was Aktuelles von Alok, Dive Into Me.

0: der Moppel. Bis gleich.
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2: Ich bin Thomas Brockt. Für die Pflegeversicherung liegt jetzt ein Sanierungskonzept vor, aber Gesundheitsministerin Warken bekommt dafür viel Kritik. Unter anderem soll laut Konzept bei den pflegenden Angehörigen gespart werden, indem Rentenansprüche gekürzt werden. Aber Patientenschützer fordern, gerade die Pflege zu Hause müsste gestärkt werden. Eugen Brüsch, Vorsitzender der Deutschen Stiftung Patientenschutz, sagte dazu im ZDF.
3: Stattdessen werden jetzt zukünftig der größte Pflegedienst Deutschland, und das ist meistens weiblich, dafür bestraft, dass zu Hause sowohl die Eltern oder auch der Ehemann oder die Ehefrau versorgt werden. Und das ist doch kein Zukunftskonzept.
2: Patientenschützer Brüch. Schutzhelme wie bei der Bundespolizei könnten künftig auch zur Ausrüstung von Bahnsicherheitskräften gehören. Die Deutsche Bahn testet die Helme von Juni bis Dezember bei ihrer mobilen Unterstützungsgruppe in Berlin, die zum Beispiel bei Fußballspielen und Demonstrationen eingesetzt wird. Der tödliche Angriff auf einen Zugbegleiter Anfang Februar in einer Regionalbahn in der Westpfalz hatte bundesweit für Entsetzen gesorgt. Seitdem setzt die Bahn auf zusätzliche Sicherheitsmaßnahmen. Shoppen zu gehen könnte auch heute schwierig werden. Die Gewerkschaft Verdi hat erneut zu bundesweiten Warnstreiks aufgerufen. Betroffen sind Betriebe und Unternehmen im Einzelhandel sowie im Groß- und Außenhandel in allen Bundesländern.
4: Mit Rillerpfeifen, Warnwesten und Transparenten sind Beschäftigte heute in mehreren Städten unterwegs. Sie wollen so den Druck im Tarifstreit erhöhen. Verdi fordert 7% mehr Lohn, mindestens aber 225 Euro mehr im Monat. Die Arbeitgeber haben zuletzt deutlich weniger angeboten. Und sie glauben auch, dass die Warnstreiks keine großen Auswirkungen haben werden. Tatsächlich dürften Kunden davon sehr wenig mitbekommen. An den Kassen könnte es zwar hier und da etwas länger dauern oder die Regale werden nicht so schnell nachgefüllt. Zoe Tassovali, Redaktion.
2: Der Deutsche Eishockeybund hat sich ein Jahr vor der Heim-WM von Bundestrainer Harald Kreis getrennt. Der DEB reagierte damit auf das dritte enttäuschende Turnier in Serie, nachdem das Nationalteam vor kurzem bei der WM in der Schweiz erneut das Viertelfinale verpasst hatte.
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8: Oh, gerade scheint ein bisschen die Sonne über Osnabrück. Nutzt es aus, haltet mal das Gesicht in die Sonne, soll gut tun. Vitamin D und so, ne? Nur so nebenbei. Aktuell 17 Grad in Melle, 17 Grad sind es auch in Vechta. Heute ist es meist bewölkt mit vereinzelten Schauern oder Gewittern. Die Sonne zeigt sich nur ganz, ganz selten mal. Nachts geht's runter auf 11 Grad. Der Radio Osnabrück 3-Tage-Trend. In den nächsten Tagen bleibt's wechselhaft mit Sonne, Wolken, Schauern und auch Gewitter sind nicht ausgeschlossen bei 17 bis 20 Grad.
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8: 3:03. Hallo, lieber Autofahrer. Vorsicht bitte auf der A30, Rheine in Richtung Amsterdam. Zwischen Rheine-Nord und Salzbergen Gefahr durch Gegenstände auf der rechten Spur. A1, Münster in Richtung Osnabrück. Zwischen Münster-Nord und Greven eine ungesicherte Unfallstelle. Bitte bildet eine Gasse für Rettungs- und Einsatzfahrzeuge. 3 Kilometer Stau. Der Verkehr wird an der Unfallstelle vorbeigeführt. A1, Bremen in Richtung der B8. 68 in Richtung Osnabrück. Zwischen der Auffahrt Osnabrück Nord und der Bramscher Straße, da steht ein defekter LKW, deshalb ist die Ausfahrt gesperrt. A30 Rheine in Richtung Osnabrück, zwischen dem Kreuz Lotte Osnabrück und Osnabrück Sutthausen. 4 Kilometer Stau, hier solltet ihr ungefähr eine Viertelstunde mehr an Zeit einplanen. A30 Rheine in Richtung Osnabrück, zwischen dem Kreuz Lotte Osnabrück und Hasbergen-Gaste. 2 Kilometer Stau. Dann haben wir noch einen Blitzer. Unter anderem stehen sie nämlich an der B68 Osnabrück in Richtung Bramsche. Genauer gesagt in der Baustelle. Und der Landkreis Osnabrück, der ist heute mit seinen Geschwindigkeitskontrollen in Neunkirchen unterwegs. Weitere Messstellen nehmen wir gerne von euch entgegen. Schickt uns einfach eine WhatsApp zu oder ruft an auf unserer Kombinummer 0541 77 70 50. Radio Osnabrück wünscht euch allen eine gute Fahrt.
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8: Gleich feiern wir 5 Jahre Genusshöfe. Ich bin der Moppel. Hallo zusammen. Schönes Wochenende. 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

0: Radio Osnabrück. 5-jähriges Jubiläum, das feiern die Genusshöfe Osnabrück groß mit einem Jubiläumswochenende, also gleich mehrere Tage. Damals öffneten sie im Jahr 2021 zum ersten Mal die Türen, an einem Kar-Samstag war das. Aber wofür sind die Genusshöfe in Osnabrück eigentlich bekannt? Das sagt uns Konrad Hake. Er kümmert sich bei den Genusshöfen Osnabrück mit um die Events.
1: Wir legen hier in unserem Kaffeehaus besonders viel Wert auf Regionalität und Handwerk. Deswegen haben wir auch viele eigene Produkte, wie unsere gläserne Backstube, unsere Rösterei, unser eigenes Bier. Aber auch Events kann man bei uns sehr gut machen, ob es jetzt die nächste Firmenfeier ist oder ein von uns selber auf die Beine gestelltes Event. Hier ist immer viel los.
0: Ja, und zum 5-Jährigen wird so einiges aufgefahren. Wichtig war es den Eventplanern von den Genusshöfen Osnabrück, dass sie für alle etwas dabei haben. Deswegen haben sie unter anderem großen Wert auf Familien gelegt. Aber worauf können wir uns denn jetzt freuen? Lassen Sie mal die Katze aus dem Sack.
1: Am Samstagnachmittag haben wir so einen offenen Hofmarkt. Und dazu haben wir dann auch noch unser Genussmobil mit unseren Backwaren und unser Bier im Ausschank. Gleichzeitig gibt es da eine offene Kaffeerösterei und zum Beispiel Backkurse, denen man teilnehmen kann. Wir haben eine Live-Graffiti-Aktion vom Künstler René Turek, der hier ein großes Silo besprüht.
0: Ja, dazu gibt es ein ausgefallenes Kinderprogramm mit einer Hüpfburg, Kinderschminken und eine Graffiti-Stunde ist auch mit dabei. Highlight am Abend ist dann der Auftritt von 30 Toes.
1: Dann Sonntag haben wir unser ganz normales Frühstücksbuffet mit der Jazzband und dann ab 13 Uhr für den Nachmittag hier ein Oldtimer-Treffen, wo jeder willkommen ist, mit seinem Oldtimer vorbeizukommen und sein Auto auszustellen und gleichzeitig einen Flohmarkt.
0: Am Samstag und Sonntagmorgen kann man sich beim Frühstücksbuffet anmelden. Ansonsten kann man ab Mittag gerne vorbeikommen. Genug Programm also, um den ganzen Tag dort verbringen zu können, bei den Genusshöfen. Alle sind willkommen und können kostenlos vorbeischauen. Die Genusshöfe Osnabrück sind 5 Jahre alt geworden und feiern an diesem Wochenende, heute und morgen, beziehungsweise morgen und übermorgen, um genau zu sein, Jubiläumswochenende. Darüber haben wir mit Konrad Hake gesprochen. Vielen Dank, Radio Osnabrück. Bei uns hört ihr, was los ist.

0: Lennon mit Woman. Was ein Übergang zur sympathischen Frau heute Nachmittag hier bei mir im Studio. Zu Clara. Hallo.
1: Ach, André, Mensch.
0: Ich muss ja wieder ein bisschen schleimen, weißt du. Was gibt's denn gleich bei dir um 16:30 in Richtung Feierabend an Nachrichten?
1: Genau, gleich gibt's erstmal, innerhalb von 10 Minuten wurde ein Wagen leergeräumt, und zwar ein Lieferwagen. Und jetzt sucht die Polizei Kloppenburg Zeugen, die Diebe gesehen haben. Und ja, mehr dazu gibt es dann gleich in den Radio Osnabrück Regionalnachrichten. Ihr wisst ja, bei uns hört ihr, was los ist.
0: Da bleiben wir auf jeden Fall dran. Geht kein Weg dran vorbei.
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1: Und die hat jetzt Clara für euch. Hallo.
2: Hallo. Unbekannte haben gestern fast 20 Pakete aus einem Lieferfahrzeug geklaut und das innerhalb von 10 Minuten. Das Fahrzeug stand hinter einem Supermarkt an der Kappelner Straße und zwar mit nicht verschlossener Heckklappe. Der Zusteller war von 15.40 bis 50 nicht vor Ort. Jetzt werden Zeugen gesucht. Hinweise nimmt die Polizei Kloppenburg entgegen. In Steinfeld hat ein Autofahrer einen Polizeiwagen die Vorfahrt genommen. Ein 36-jähriger Autofahrer aus Bramsche wollte nach links abbiegen und missachtete die vorfahrtsberechtigten Polizisten. Diese mussten stark abbremsen und stellten fest, der Mann fährt in Schlangenlinien. Sie hielten ihn zur Kontrolle an, dabei kam heraus, der 36-Jährige hatte fast 2 Promille Alkoholintus. Neben dem Entzug des Führerscheins und dem Verbot der Weiterfahrt wurde dann auch noch ein Verfahren gegen den Mann eingeleitet. Wurden die Zusatzschilder unter den Tempo-30-Schildern in der Mindener Straße in Osnabrück gestohlen? Das wurde zumindest der Stadt gemeldet. Radio Osnabrück-Kollegin Antonia mit den Infos.
3: Die Stadtverwaltung bedankt sich für die Hinweise, aber die Sorge ist unbegründet, heißt es von der Stadt. Die Schilder wurden nicht geklaut, sondern planmäßig vom Osnabrücker Servicebetrieb abmontiert. Die Stadt hat die bisherige zeitliche Beschränkung aufgehoben. Auf der Mindener Straße zwischen den Straßen Rosenburg und Heiligenweg gilt ab sofort dauerhaft Tempo 30.
2: Gestern ist es durch Aquaplaning in Kloppenburg zu einem Unfall gekommen. Ein 19-jähriger Autofahrer kam von der Fahrbahn ab und wurde dabei leicht verletzt. Das Auto war nicht mehr fahrbereit. Die Kreisstraße 409 in Melle wird ab nächster Woche Montag gesperrt. Grund dafür ist die Reparatur der Straße. Dafür gibt es eine Vollsperrung. Umleitungen werden eingerichtet. Die Bauarbeiten dauern bis voraussichtlich Anfang Juli an. Der Landkreis Osnabrück bittet um Verständnis. Soweit die Radio Osnabrück Regionalnachrichten. 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
1: Das ist Wahnsinn. Schon wieder wird gebuddelt und schon wieder wird eine Straße gesperrt. Ne?
2: Ja.
1: Bodo mit dem Bagger ist wieder unterwegs.
2: Uiuiui.
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1: Schau mal, Clara, das Wetter ist jetzt besser geworden. Ne? Die Sonne scheint so ein bisschen über Osnabrück, da können wir nicht klagen.
2: Ja, doch, finde ich jetzt auch mal gut. Ne? Ich muss ja nachher auch noch da durch. Ne?
1: Ja, also kannst du bleiben zum Feierabend. Aktuell 17 Grad in der Wüste, 17 auch in Meppen. Trotzdem müssen wir mit vereinzelten Schauern oder Gewittern auch rechnen. Nachts geht es dann runter auf bis zu 11 Grad. Und das Wochenende wird irgendwie so ein Mischmasch aus allem.
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1: 4:55. Hallo, lieber Autofahrer. Es ist ruhiger geworden auf unseren Straßen. A1 Münster in Richtung Osnabrück zwischen Münster-Nord und Greven nach einem Unfall 3 Kilometer Stau. Der Verkehr wird an der Unfallstelle vorbeigeführt. A30 Rheine in Richtung Osnabrück zwischen dem Kreuz Lotte-Osnabrück und Hasbergen-Gaste. 2 Kilometer stockender Verkehr, 5 Minuten plus. Ab 21 Uhr heute Abend wird die A1 zwischen Lengerich und Lattbergen in beide Richtungen gesperrt. Grund sind Bauarbeiten. Eine Umleitung wird für euch eingerichtet. Die Sperrung dauert bis Sonntagmorgen um 6. Und der Landkreis Osnabrück, der blitzt heute in Neuenkirchen. Rechnet bitte mit weiteren Messstellen. Wenn ihr noch welche gesehen habt, sagt's uns. Wir sagen's weiter. Schickt uns einfach eine WhatsApp zu oder ruft an auf unserer Kombinummer 0541 77 70 50. Radio Osnabrück wünscht euch eine gute Fahrt. Du, Clara?
2: Ja.
1: Ich habe eine Nachricht bekommen von Radio Osnabrück-Hörer André. Ich wollte mir den Scherz verkneifen, aber er hat mir das gerade geschrieben. Clara in den Nachrichten, er fragt, ob alles Klärchen ist.
2: Oh, ja, da freue ich mich doch natürlich.
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1: Mit Clara in den Regionalnachrichten und dem Moppel für den Rest. Schönen Nachmittag. Hallo zusammen, kommt gut ins Wochenende. 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

Christopher Cross. Alright, ich hoffe, bei euch ist auch alles im Lot. Na klar, ist doch Wochenende, hä? Radio Osnabrück von 2 bis 3 mit dem Blick auf die Pollen. Wie fliegen sie denn morgen in Osnabrück und der Weser-Ems-Region? Da müssen wir bei Ampfer, Buche, Eiche, Roggen, Wegerich und Weidepollen jeweils mit einer schwachen Belastung rechnen. Gräserpollen hingegen sind am Samstag stark unterwegs. Jetzt Erinnerungen an bei vielen heiße Zeiten damals in den 80ern. Das waren noch Zeiten, oder? Da ging die Post ab. Unter anderem zur Musik von Modern Talking. Dieter Bohlen und Thomas Anders.

Another Day in Paradise, Radio Osnabrück. Hat gleich um 5 Nachrichten für euch aus Deutschland und der Welt. Im Anschluss was Neues von Mark Atlas, You Against My Love.

0: obendrauf Wepa, Ricky Martin. Und seine Maria. Das und mehr gleich kurz nach 5 hier bei Radio Osnabrück.
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2: Ich bin Thomas Brockt. Pflege kostet viele Betroffene schon heute ein Vermögen. Jetzt gibt es Streit um die geplante Pflegereform von Gesundheitsministerin Warken. Kritiker befürchten, dass Pflegebedürftige und ihre Familien künftig länger auf finanzielle Entlastungen warten müssen.
3: Genau davor warnt auch der Deutsche Städtetag. Präsident Jung sagt, viele Menschen könnten die hohen Kosten für einen Pflegeplatz schon jetzt nicht allein stemmen. Dann müssten häufig die Kommunen einspringen. Die Reform sieht unter anderem vor, dass Entlastungen für Heimbewohner später greifen als bisher. Die Union hält das für notwendig. CSU-Landesgruppenchef Hoffmann sagt, ohne Änderungen würden die Beiträge zur Pflegeversicherung immer weiter steigen. Zoe Tassovali, Redaktion.
2: Schutzhelme wie bei der Bundespolizei könnten künftig auch zur Ausrüstung von Bahnsicherheitskräften gehören. Die Deutsche Bahn testet die Helme von Juni bis Dezember bei ihrer mobilen Unterstützungsgruppe in Berlin, die zum Beispiel bei Fußballspielen und Demonstrationen eingesetzt wird. Der tödliche Angriff auf einen Zugbegleiter Anfang Februar in einer Regionalbahn in der Pfalz hatte bundesweit für Entsetzen gesorgt. Seitdem setzte die Bahn auf zusätzliche Sicherheitsmaßnahmen. In der Ukraine ist in der Region rund um das Atomkraftwerk Saporischschja eine Waffenruhe in Kraft getreten. Damit sollen dringend notwendige Reparaturen an einer Stromleitung zum AKW ermöglicht werden, hieß es von der Internationalen Atomenergiebehörde in Wien. Sie hatte die Feuerpause ausgehandelt.
4: Die Reparatur ist nötig, um die Gefahr eines Atomunfalls zu reduzieren. Denn das Kraftwerk braucht eine zuverlässige Stromversorgung, um radioaktives Material zu kühlen. Die Reparatur ist heikel. Der Schaden wird direkt an der Frontlinie von Spezialisten aus der Ukraine und Russland behoben. Dafür ist auch die Räumung von Minen notwendig. Zumindest ist jetzt eine kurze Waffenruhe erzielt worden. Aber die Zukunft des ukrainischen, aber von Russland besetzten AKW, diese Zukunft kann wohl erst in Friedensverhandlungen gelöst werden. Aus Wien, Albert Otti.
2: Marcel Rapp wird neuer Trainer beim FC St. Pauli. Rapp tritt beim Absteiger aus der Fußball-Bundesliga die Nachfolge von Alexander Blessin an. Von ihm hatten sich die Kiezkicker gestern getrennt. Rapp war zuletzt bis zum Februar Trainer von Holstein Kiel.
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8: Aktuell 17 Grad in Fürstenau, 17 Grad sind es auch bei euch in Dinklage. Heute Abend und in der Nacht ist es meist bewölkt, gerade scheint aber noch die Sonne über Osnabrück. Also nutzt das aus, genießt es in vollen Zügen. Im Laufe der nächsten Stunden müssen wir auch mit Schauern rechnen. Dabei gehen die Temperaturen auf bis zu 11 Grad zurück in Osnabrück und der Weser-Ems-Region. Der Radio Osnabrück 3-Tage-Trend. Wie geht's weiter übers Wochenende und auch darüber hinaus? Ich sag mal so, es ändert sich so gut wie gar nichts. Wolken, Schauer, zeitweise Gewitter und nur etwas Sonnenschein bei 17 bis 20 Grad.
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8: Also wenn es nach mir geht, kann der Sommer gerne zurückkommen. Ne? Der lässt sich jetzt ein bisschen auf sich warten. Das muss ja nicht sein. 3:05, hallo liebe Autofahrer, A2 Hannover in Richtung Dortmund, zwischen Wunstorf-Lute und Wunstorf-Kohlenfeld. Hier steht ein defektes Fahrzeug. A1 Münster in Richtung Osnabrück, zwischen Münster-Nord und Greven. 3 Kilometer Stau nach einem Unfall. Hier wird der Verkehr an der Unfallstelle vorbeigeführt und geblitzt wird auch. Der Landkreis macht das heute in Neuenkirchen und Mirko hat sich gemeldet, übrigens mit C wird er geschrieben und nicht wie K, mit K, wie unser Kollege aus der Nachrichtenredaktion. Das möchte ich betonen, nicht, dass der Mirko sich gerade aufregt, in unserer Redaktion nebenan und sagt, Moment mal, das war ich ja gar nicht. Mirko mit C und der sagt, da steht ein Blitzer in Osnabrück an der Birkenallee. Dankeschön fürs Durchgeben. Habt ihr noch weitere Messstellen gesehen? Dann macht's doch wieder Mirko mit C und sagt uns gerne Bescheid per WhatsApp oder ruft an auf unserer Kombi-Nummer 0541 77 70 50. Radio Osnabrück wünscht euch eine gute Fahrt.
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8: Auf ins Wochenende mit dem Moppel und mit Musik von Mark Atlas. You Against My Life.

0: Restmüll oder doch eher Papierkorb? Ihr hört Radio Osnabrück, ja, und Mülltrennung begleitet uns ja täglich, aber stellt uns doch vor so einige Hürden, wenn wir ehrlich sind. Am Wochenende finden daher Veranstaltungen der Initiative Deutschland trennt, sowohl in Melle als auch in Klosteröselde statt. Wie es um die Mülltrennung in Osnabrück bestellt ist, weiß Christoph von Kampen, Pressesprecher von der Avigo Osnabrück.
1: Aktionen wie Deutschland trennt sind wichtig, um über Themen wie Abfalltrennung und Recycling aufzuklären, denn leider herrscht bei diesem Thema immer noch große Unsicherheit. Entsprechend landen leider auch immer noch viele Abfälle in den falschen Mülltonnen. Wir sprechen dabei dann von sogenannten Fehlwürfen, die wiederum das Recycling zum Beispiel von gebrauchten Verpackungen erschweren oder sogar verhindern.
0: Rund 30% der Abfälle, die in den gelben Sack oder in die gelbe Tonne geworfen werden, sind dort fehl am Platz. Genau aus diesem Grund möchte die Initiative Mülltrennung wirkt auf dieses Thema aufmerksam machen.
1: Mülltrennung wirkt ist eine bundesweite Informationskampagne der dualen Systeme, die in Deutschland die Sammlung, Sortierung und Verwertung von gebrauchten Verkaufsverpackungen organisieren. Und das Ziel der Initiative Mülltrennung wirkt und ihrer Aktion Deutschland trennt ist es, Verbraucherinnen und Verbraucher darüber zu informieren, wie Abfälle richtig getrennt werden und Wertstoffe recycelt werden können.
0: Die Aktion macht morgen auf ihrer Tour Halt in Melle und am Sonntag ist es zu Gast in Klosteröselde. Mit dabei sind unter anderem Abfallberater, um über die richtige Mülltrennung zu informieren. Auch die Avigo wird mit einem Stand vor Ort sein, um Fragen der Bürgerinnen und Bürger zu beantworten.
1: Das Team kommt mit einem Showtruck und einem Fragenrad, bei dem dann Besucherinnen und Besucher, egal ob jung oder alt, ihr Wissen zum Thema Mülltrennung testen können. Dabei gibt es auch was zu gewinnen. Und als ganz besonderer Gast bringt das Team der dualen Systeme außerdem sein Maskottchen mit, den Trennbär, der Kindern und Erwachsenen dann zeigt, wie einfach, aber auch wie wichtig Mülltrennung ist.
0: Der Trennbär, wie süß, ne? Also, ein spannendes Programm für groß und klein, für die ganze Familie. Hier kann wirklich jeder was über Mülltrennung lernen. Auch die, die jetzt schon sagen, okay, ich weiß schon alles. Dankeschön, Christoph van Kampen, fürs Gespräch hier bei Radio Osnabrück. Da hört ihr, was los ist.

Ich feiere diesen Song gerade wie sonst was. Comanchero, Radio de Luna aus den 80ern. Hier ist Radio Osnabrück. Kommt gut ins Wochenende mit unserer Musik. Jetzt von DJ Ilam, ganz neu. What's up? What's up?

0: Pasta.
1: Jo.
0: Die Pasta Bier.
1: Woo. Party. Ab ins Wochenende, würde ich sagen, ne?
0: Passende Mucke dazu. DJ Ilam und What's Up. Gleich die aktuellen Nachrichten aus Osnabrück und der Weser-Ems-Region. Mit Clara, was hast du für uns, meine Liebe?
1: Genau, in Werpelow wird ein Fußgänger gesucht. Durch ihn ist es nämlich zu einem Verkehrsunfall gekommen. Und ja, mehr dazu hört ihr gleich in den Radio Osnabrück Regionalnachrichten. Ihr wisst ja, bei uns hört ihr, was los ist.
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1: Hallo, wird ein Fußgänger gesucht. Durch ihn ist es nämlich zu einem Verkehrsunfall gekommen. Und ja, mehr dazu hört ihr gleich in den Radio Osnabrück Regionalnachrichten. 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
1: Und die hat jetzt Clara für euch. Hallo.
2: Hallo. Bei einem Unfall auf der B402 bei Meppen wurde ein Autofahrer lebensgefährlich verletzt. Der Mann war gestern Mittag mit einem Wohnwagen unterwegs. Mehr Infos dazu hat Radio Osnabrück-Reporterin Antonia.
3: Nach bisherigen Erkenntnissen der Polizei wollte der Autofahrer wenden, um in die andere Richtung zu fahren. Dabei übersah er einen LKW und ist mit diesem zusammengestoßen. Der Mann wurde in seinem Auto eingeklemmt und lebensgefährlich verletzt. Seine Beifahrerin wurde bei dem Unfall schwer verletzt. Beide kamen ins Krankenhaus. Die B402 war bis zum Abend vollgesperrt.
2: Heute früh ist es um 12:30 in Werpelow zu einem Verkehrsunfall gekommen, und zwar durch einen Fußgänger. Eine 21-jährige Autofahrerin fuhr auf der Hauptstraße, als plötzlich ein Fußgänger die Straße überquerte. Die Autofahrerin musste notgedrungen ausweichen, um einen Zusammenstoß zu verhindern. Sie touchierte einen Baum und rauschte in einen weiteren. Sie wurde leicht verletzt und konnte das Auto selbstständig verlassen. Ihr Auto erlitt aber einen Totalschaden. Es entstand ein Schaden von 5.000 Euro. Jetzt wird der Fußgänger gesucht. Hinweise nimmt die Polizei Sögel entgegen. Zwei Unbekannte haben gestern fast 20 Pakete aus einem Lieferfahrzeug geklaut, und das innerhalb von 10 Minuten. Das Fahrzeug stand hinter einem Supermarkt an der Kappelner Straße, und zwar mit nicht verschlossener Heckklappe. Der Zusteller war von 15.40 Uhr bis 50 nicht vor Ort. Jetzt werden Zeugen gesucht. Hinweise nimmt die Polizei Kloppenburg entgegen. Die Kreisstraße 409 in Melle wird ab nächste Woche Montag gesperrt. Grund dafür ist die Reparatur der Straße. Dafür gibt es eine Vollsperrung, Umleitungen werden eingerichtet. Die Bauarbeiten dauern bis voraussichtlich Anfang Juli an. Der Landkreis Osnabrück bittet um Verständnis. Soweit die Radio Osnabrück Regionalnachrichten. 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
1: Aktuell 17 Grad am Schöllerberg. 17 Grad messen wir auch bei euch in Nimförde. Heute Abend und in der Nacht zieht sich der Himmel immer weiter zu. Und wir müssen auch mit Schauern rechnen, teils auch mit Gewittern. Die Temperaturen gehen auf bis zu 11 Grad zurück. Und das Wochenende, naja, wird so lala. Wolken, Schauer, zeitweise Gewitter. Die Sonne zeigt sich nur ganz selten mal bei 17 bis 20 Grad.
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1: 6:03. Hallo, liebe Autofahrer. Vorsicht bitte auf der A33 Bielefeld in Richtung Osnabrück. Zwischen Hilter und Borgdorf Kloster Ösede sind Personen auf der Fahrbahn. Dann haben wir noch die A30 Osnabrück in Richtung Bad Oeynhausen. Zwischen Bad Oeynhausen Ost und dem Kreuz Bad Oeynhausen 1 Kilometer Stau. Dort seid ihr in 5 Minuten durch. Ein Hinweis: ab 21 Uhr wird die A1 zwischen Lengerich und Lattbergen in beide Richtungen gesperrt. Grund sind Bauarbeiten. Eine Umleitung wird für euch eingerichtet. Die Sperrung dauert bis Sonntagmorgen um 6. Geblitzt wird auch, und zwar unter anderem in Osnabrück an der Birkenallee, während der Landkreis Osnabrück heute mit seinen Geschwindigkeitskontrollen in Neuenkirchen unterwegs ist. Habt ihr noch weitere Messstellen gesehen? Ja, damit gebt uns gerne Bescheid per WhatsApp oder ruft an auf unserer Kombinummer 0541 77 70 50. Radio Osnabrück wünscht euch eine gute Fahrt ins Wochenende.
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1: Gleich mit dem Tagebuch der großen Hits. Vorher noch unter anderem Topic mit Sorry Puppy.
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1: Ich bin der Moppel. Hallo zusammen.

0: machen wir doch mal gemeinsam mit Christian das Tagebuch der großen Hitze auf. Und da geht's heute zurück in die 80er.
1: 5. Juni 1985. Die Commodores halten sich mit Night Shift seit vielen Wochen hartnäckig in den Charts. Gonna be some sweet sounds coming down. Marvin Gaye ist tot, Jackie Wilson auch. 1984 verliert die Musikwelt gleich zwei ihrer größten Stimmen. Und auch bei den Commodores verabschiedet sich eine Stimme. Frontmann Lionel Richie verlässt die Band, um solo durchstarten zu können. Die Zukunft der Commodores? Ungewiss. Doch dann schreiben sie einen Song, Night Shift, eine stille Hommage, kein lauter Abgesang. Walter Orange, der sonst eigentlich am Schlagzeug sitzt, übernimmt den Liedgesang. Seine Stimme klingt warm und rau zugleich. Im Refrain unterstützt ihn der neue Mann, J.D. Nicholas. What's going on, fragt die erste Zeile und verneigt sich damit vor dem verstorbenen Marvin Gaye. Say You Will ist in der zweiten Strophe zu hören und erinnert irgendwie an Jackie Wilson. Die Plattenfirma ist von dem neuen Song begeistert und will Night Shift unbedingt als Single rausbringen. Die Band selbst aber zögert. Zu ruhig, zu schlicht, zu anders. Kein typischer Commodores-Hit, doch genau das macht ihn am Ende so erfolgreich.

0: Der Jost klopft schon an die Tür, dann wollen wir mal reinlassen, oder? Gleich Jost Freitag nach 6. Hallo, mein Lieber.
1: Ja, hallöchen, gleich ab 18 Uhr wieder Jost Freitag. Heute haben wir Hollywood in der Show. Wir begrüßen die Hauptdarsteller aus dem Film Masters of the Universe, Nicolas Galitzin und Camila Mendes. Mit denen habe ich gesprochen und wir verlosen Kinokarten. Aber nicht nur zu Masters of the Universe, nein, auch zu Scary Movie. Der ist nämlich auch frisch gestartet. Gleich ab 18 Uhr mehr dazu. Es gibt also viel zu gewinnen. Freue mich auf euch. Bis später.
0: Euch ein schönes Wochenende. Hat sich ausgemoppelt. Tschüss.

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1: Ich bin Thomas Brockt. Seit 13 Jahren hat die EU keine neuen Mitglieder mehr aufgenommen. Das soll sich bald ändern, wenn es nach Kanzler Merz und Frankreichs Präsident Macron geht. Bei einem Westbalkan-Gipfel in Montenegro wird heute über das Thema beraten.
2: Wann dürfen die Westbalkanstaaten der Europäischen Union beitreten? Natürlich wird diese Diskussion der EU auch von anderen Ländern, beispielsweise der Ukraine, aufmerksam verfolgt. Kanzler Merz und Frankreichs Präsident Macron wollen mehr Erweiterungstempo. Schon bestimmte Fortschritte könnten den schrittweisen Zugang zum Binnenmarkt bringen. Und die Entsendung von Beobachtern in EU-Gremien soll auch möglich sein. Nordmazedonien beispielsweise wartet schon seit 22 Jahren. Aber das Thema erfordert Einstimmigkeit und bleibt deshalb schwierig. Aus Brüssel, Dieter Ebeling.
1: Bundesgesundheitsministerin Warken bekommt bei der Finanzreform für die Pflege scharfen Gegenwind, auch aus der eigenen schwarz-roten Koalition. Für die weiteren Beratungen meldeten vor allem Vertreter von SPD und CSU aus Bund und Ländern Korrekturforderungen an. Auf deutlichen Widerstand stoßen Einschnitte und stärkere Belastungen für Pflegebedürftige und pflegende Angehörige. Die Kommunen protestieren gegen drohende Mehrkosten, wenn mehr Betroffene in Sozialhilfe rutschen. Böllerwürfe, Raketenbeschuss und immer wieder Gewalt. Die Deutsche Bahn reagiert auf zunehmende Risiken für ihre Sicherheitskräfte. Wie die Bahn mitteilt, testet sie deshalb in Berlin jetzt Schutzhelme für spezielle Einsatzteams.
3: Sie sehen aus wie kleine schwarze Polizeihelme mit herunterklappbarem Visier. Zum Standard sollen diese Helme aber nicht werden. Sie sollen nur dann zum Einsatz kommen, wenn eine Lage zu eskalieren droht. Die Bahn reagiert damit auf zunehmende Gewalt gegen ihre Mitarbeiter, vor allem bei Fußballspielen, Demos oder an Silvester. Bewährt sich der Test in Berlin, könnten die Helme ab dem kommenden Jahr bundesweit eingeführt werden. Die Bahn setzt außerdem auf mehr Sicherheitspersonal, Bodycams und zusätzliche Deeskalationstrainings. Zoe Tassovali, Redaktion.
1: Und noch eine Meldung vom Tennis. Alexander Zverev ist ins Finale der French Open eingezogen und kann dort den ersten Grand-Slam-Titel seiner Karriere holen. Der Hamburger gewann sein Halbfinale in Paris gegen den Tschechen Jakub Menšík in 4 Sätzen.
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4: Guten Abend, die aktuellen Wetterwerte. Nordrup 18 Grad, dazu Wagenfeld 16 Grad. Am Abend ist es meist ruhig und leicht wechselhaft, oft grau oder locker bewölkt. Örtlich fällt anfangs noch etwas Regen, dazu liegen die Temperaturen bei 16 bis 18 Grad. Später beruhigt sich das Wetter. In der Nacht lockern die Wolken häufiger auf und die Luft kühlt auf 10 bis 13 Grad ab. Im Sendegebiet von Radio Osnabrück und im Weser-Ems-Gebiet bleibt es ähnlich, nur Richtung Diepholz und im Emsland ist es anfangs noch etwas feuchter. Morgen startet freundlich, am Nachmittag sind vereinzelt Schauer möglich. Am Sonntag wird es zeitweise wolkiger und etwas windiger. Zum Wochenstart zeigt sich wieder öfter die Sonne und es wird insgesamt etwas wärmer.
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4: Hallo liebe Autofahrer. Auf der B213 Nordhorner Straße zwischen dem Abzweig nach Südlohne und Lohne in beiden Richtungen besteht Gefahr durch einen defekten LKW. Die Polizei ist bereits vor Ort. Außerdem wird geblitzt in Werte auf der Sögeler Straße und in Meppen auf der Apeldoorner Hauptstraße. In Kloppenburg am Hinterm Wall sowie in Samern auf der Salzbergener Straße, in Nordhorn auf dem Gildehauser Weg und in Greven auf der Nordwalder Straße. Radio Osnabrück wünscht euch eine gute und sichere Fahrt.
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6: Da sind wir wieder, heute die letzte Ausgabe vor der Fußball-WM. Und wir haben tolle Gäste, wir haben Hollywood zu Gast, wir haben tolle Filme und viel mehr. Gleich bei mir.

Aktueller Hit aus den Charts, Another und Talk to You hier bei Radio Osnabrück. Heute eine ganz besondere Ausgabe von Jos Freitag. Wir haben wieder Hollywood in der Show. Masters of the Universe ist gestartet. Der alte Film mit Dolph Lundgren wurde wieder aufgelegt. Und ich habe mich mit Nicolas Galitzin und Camila Mendes in Berlin getroffen. Das sind die beiden Hauptdarsteller und ich konnte mit ihnen reden. Dann haben wir einen weiteren Film, den wir vorstellen wollen. Es gibt wieder einen Scary Movie Film. Und das Tolle ist, zu beiden Filmen habe ich heute Kinokarten in der Verlosung. Einmal Masters of the Universe und einmal Scary Movie. Genau, dazu gleich mehr in der Show. Dann habe ich natürlich wieder die TV-Tipps, wir haben die Veranstaltungshinweise und wir haben neue Musik hier für euch. Ich habe die ganz neue Single von Madonna vorliegen und die werden wir jetzt hier hören bei uns im ersten Mal hier bei Radio Osnabrück gehört. Madonna und Love Sensation. Viel Spaß.

0: Musik aus den 80ern, das war TransX Living on Video hier bei Radio C. Wir haben direkt jetzt am Anfang das Geburtstagskind der Woche. Es ist Franz Zimmer, Franz mit S geschrieben. Und Franz Zimmer kennt man ja so erstmal nicht. Er hat einen Künstlernamen. Er nennt sich nämlich als DJ Alle Farben. Und den werden wir natürlich kennen. Alle Farben kennen wir. Der wird heute 41, hatte schon ganz, ganz viele Hits. Und zu seinem Geburtstag werden wir heute den ganz, ganz frischen spielen. Zusammen mit René Miller, hier ist Alle Farben, Body Talk.
1: Hi Leute, hier ist Alle Farben.

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16: Es ist 18.30 Uhr.
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18: Ich bin Clara. Guten Abend. In einem Waldstück in Fürstenau wurde gestern ein weiblicher Leichnam gefunden. Die Ermittlungen zur Identifizierung dauern an. Vermutlich handelt es sich um den Leichnam der vermissten 62-jährigen Lioba K. Sie wurde seit Mitte Mai vermisst. Bei einem Unfall auf der B402 bei Meppen wurde ein Autofahrer lebensgefährlich verletzt. Der Mann war gestern Mittag mit einem Wohnwagen unterwegs. Mehr Infos dazu hat Radio Osnabrück-Reporterin Antonia.
9: Nach bisherigen Erkenntnissen der Polizei wollte der Autofahrer wenden, um in die andere Richtung zu fahren. Dabei übersah er einen LKW und ist mit diesem zusammengestoßen. Der Mann wurde in seinem Auto eingeklemmt und lebensgefährlich verletzt. Seine Beifahrerin wurde bei dem Unfall schwer verletzt. Beide kamen ins Krankenhaus. Die B402 war bis zum Abend vollgesperrt.
18: In Steinfeld hat ein Autofahrer einen Polizeiwagen die Vorfahrt genommen. Ein 36-jähriger Autofahrer aus Bramsche wollte nach links abbiegen und missachtete die vorfahrtsberechtigten Polizisten. Diese mussten stark abbremsen und stellten fest, der Mann fährt in Schlangenlinien. Sie hielten ihn zur Kontrolle an. Dabei kam heraus, der 36-Jährige hatte fast 2 Promille Alkohol intus. Neben dem Entzug des Führerscheins und dem Verbot der Weiterfahrt wurde auch ein Verfahren gegen den Mann eingeleitet. Heute früh ist es um 12:30 in Werpelow zu einem Verkehrsunfall gekommen, und zwar durch einen Fußgänger. Eine 21-jährige Autofahrerin fuhr auf der Hauptstraße, als plötzlich ein Fußgänger die Straße überquerte. Die Autofahrerin musste notgedrungen ausweichen, um einen Zusammenstoß zu verhindern. Sie touchierte einen Baum und rauschte in einen weiteren. Sie wurde leicht verletzt und konnte das Auto selbstständig verlassen. Ihr Auto erlitt einen Totalschaden. Es entstand ein Schaden von 5.000 Euro. Jetzt wird nach dem Fußgänger gesucht. Hinweise nimmt die Polizei Sögel entgegen. Soweit die Radio Osnabrück Regionalnachrichten. 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
19: Im Moment in Hagen 16 Grad, dazu Lemförde 19 Grad. Bei uns in der Region Osnabrück und im Weser-Ems-Gebiet ist es am Abend meist ruhig, mit vielen Wolken. Im Westen fällt stellenweise noch etwas Regen oder Nieselregen. Dazu gibt es 17 bis 18 Grad. In der Nacht lockert es häufiger auf, örtlich bildet sich etwas Nebel. Die Temperaturen sinken auf 10 bis 13 Grad.
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19: Hallo lieber Autofahrer, Vorsicht auf der A31 Schüttorf Richtung Lingen. Zwischen Schüttorf Ost und Kreuz Schüttorf, dort befinden sich Gegenstände auf der Fahrbahn. Auf der B213 Nordhorner Straße zwischen Abzweig nach Südlohne und Lohne in beiden Richtungen behindert ein defekter LKW den Verkehr. Die Polizei ist bereits vor Ort. Außerdem wird geblitzt in Werte auf der Sögeler Straße und in Meppen auf der Apeldoorner Hauptstraße, in Kloppenburg am Hinterm Wall, in Samern auf der Salzbergener Straße sowie in Nordhorn auf dem Gildehauser Weg. Radio Osnabrück wünscht euch eine gute und sichere Fahrt.
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20: Bei der Macht von Grayskull, ich habe die Macht. Ein berühmter Satz aus dem Film Masters of the Universe. Sprechen wir gleich drüber und wir sprechen mit den Hauptdarstellern.

0: Scheiße, die neue Single von Eumara zusammen mit Max Giesinger. Großstadt heißt die und ich denke, das wird ein Sommerhit.
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0: So, der nächste Film wird definitiv nicht im Spätprogramm laufen, sondern im Hauptprogramm. Masters of the Universe ist wieder da. Gab in den 80er Jahren ja schon mal eine Verfilmung dieser Mattel-Reihe mit diesen ganzen Helden, die es da gab. He-Man ist ja der ganz weit vorne. So, über diesen He-Man geht es also in dem Film Masters of the Universe. Der gerade einmal 10 Jahre alte Prince Adam stürzt mit seinem Raumschiff auf dem Planeten Erde ab und wird dabei von seinem mächtigen magischen Schwert getrennt, das ihn mit seiner Heimat Eternia verbindet. Erst fast 2 Jahrzehnte später findet er, gespielt von Nicolas Galitzin, die kraftvolle Klinge wieder und wird durch ihre magischen Kräfte durch das All zurück auf seinen mittlerweile ziemlich anders aussehenden Heimatplaneten gewirbelt. Der wurde nämlich während seiner Abwesenheit von Skeletor übernommen und während dieser Schreckensherrschaft regelrecht in Schutt und Asche gelegt. Ich hatte die Chance, mit den Hauptdarstellern zu sprechen, mit Nicolas und Camilla, und die beiden waren in Berlin. Ich habe Nicolas gefragt, da ja in dem Film ziemlich viele 90er und 80er Titel drin sind, ob es speziell für ihn Musik gibt, die er im Gym bevorzugt.
2: Mine would be
3: Everybody dance.
2: Yeah, or like Pump Up the Jam, you know. I think like that would be good. That's definitely power. Yeah, I think that's his gym music, you know.
4: I can see that. You hear the power from Snap in this movie. I've got the power.
2: Yeah, well, exactly.
4: I was so jealous because of your figure, because of your muscles. How long do you prepare for this scene?
2: I mean, look, I mean, it 5 months, but really, I mean, that wasn't long enough. You know, we sort of talked, you know, and with hopes of future iterations of these characters, and I said to Travis, you know, you better let me know a year in advance, because it takes so long to kind of put on this size. And really, yeah, we had those 5 months. I continued my cut into production, which was really handy. You know, we shot a lot of scenes as Adam first, so I could keep kind of slimming down. And then obviously before every scene, you know, you're already dehydrated. You'll take some sort of like carb snacks, which help like make your muscles look really swollen. And then you're just pumping weight. Between every take, you know, you're acting and then you're running to the side just to lift weight. So you end up sort of shooting a work day on a work day in a way, because you're just working out as well all the time.
4: Was there a moment where you say, oh, why do I do this?
5: It doesn't sound like fun. Yeah.
2: Look, it's not what you'd call traditional fun, but what I will say is that...
0: Also er musste für den Film täglich im Gym trainieren, und es gab am Anfang des Films natürlich Szenen, wo er normal aussieht, und dann musste er trainieren oder täglich trainiert. Er war ja auch immer ziemlich dehydrated, und das war für ihn natürlich, nachdem ich nachgefragt habe, dass es nicht unbedingt nach Spaß klingt, für ihn natürlich hat er zugegeben, es ist nicht unbedingt Spaß, aber er ist jeden Tag gerne zur Arbeit gekommen, denn es hat unheimlich viel Spaß gemacht, an dem Film zu drehen, und im Nachhinein hat er auch was Gutes. Ich muss zugeben, so richtig viel Muskeln hat er heute nicht mehr. Ich glaube, das hat er sich ein bisschen abtrainiert. Falls es eine Fortsetzung geben sollte, wird er da nochmal dran arbeiten müssen. Gleich nach der nächsten Musik habe ich auch einen Ausschnitt aus Masters of the Universe, und dann verrate ich euch, wie ihr Kinokarten gewinnen könnt.

0: Boys Don't Cry, übrigens auch ein Titel, der in dem Film Masters of the Universe dabei ist im Soundtrack. So, wenn ihr Karten gewinnen wollt für den Film, das verrate ich euch gleich. Jetzt gibt's erstmal einen Ausschnitt.
1: Also, ich komme nicht von hier.
2: Die Storys, die du raushaust, dass du hier festsitzt, bis du dieses Zauberschwert findest, das dich nach Hause bringt.
3: Diese Neigung zu Nerdzeug und schwertartigen Dingen, das macht den Leuten Angst, besonders Daryl.
1: Gott, ich hasse Daryl. Ich weiß, das klingt verrückt. Aber dieses Schwert wird mir den Weg nach Hause weisen.
0: Und dann geht's los. Wenn ihr Karten gewinnen wollt, schreibt eine WhatsApp an die 0541 77 70 50 0541 77 70 50 Karten für Masters of the Universe. Bitte euren Namen und eure Mailadresse reinschreiben, denn wir werden die Karten per Mail verschicken. Und bitte nicht vergessen, Masters in die WhatsApp zu schreiben, weil wir nachher noch eine zweite Verlosung haben. Ja, zu dem Film Scary Movie. Später mehr dazu. Das ist also Masters of the Universe 0541 77 70 50.

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15: Es ist 19 Uhr.

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1: Ich bin Thomas Brockt. Pflege kostet viele Betroffene schon heute ein Vermögen. Jetzt gibt es Streit um die geplante Pflegereform von Gesundheitsministerin Warken. Kritiker befürchten, dass Pflegebedürftige und ihre Familien künftig länger auf finanzielle Entlastungen warten müssen.
2: Genau davor warnt auch der Deutsche Städtetag. Präsident Jung sagt, viele Menschen könnten die hohen Kosten für einen Pflegeplatz schon jetzt nicht allein stemmen. Dann müssten häufig die Kommunen einspringen. Die Reform sieht unter anderem vor, dass Entlastungen für Heimbewohner später greifen als bisher. Die Union hält das für notwendig. CSU-Landesgruppenchef Hoffmann sagt, ohne Änderungen würden die Beiträge zur Pflegeversicherung immer weiter steigen. Zoe Tassovali, Redaktion.
1: Seit 13 Jahren hat die EU keine neuen Mitglieder mehr aufgenommen. Das soll sich bald ändern, wenn es nach Kanzler Merz und Frankreichs Präsident Macron geht. Bei einem Westbalkan-Gipfel in Montenegro ist heute über das Thema beraten worden.
3: Wann dürfen die Westbalkanstaaten der Europäischen Union beitreten? Natürlich wird diese Diskussion der EU auch von anderen Ländern, beispielsweise der Ukraine, aufmerksam verfolgt. Kanzler Merz und Frankreichs Präsident Macron wollen mehr Erweiterungstempo. Schon bestimmte Fortschritte könnten den schrittweisen Zugang zum Binnenmarkt bringen. Und die Entsendung von Beobachtern in EU-Gremien soll auch möglich sein. Nordmazedonien beispielsweise wartet schon seit 22 Jahren. Aber das Thema erfordert Einstimmigkeit und bleibt deshalb schwierig. Aus Brüssel, Dieter Hebeling.
1: Auf der internationalen Raumstation hat es einen Zwischenfall mit Folgen für die Besatzung gegeben. Wegen Lecks an einem Modul wurden 5 Raumfahrer angewiesen, sich in das Dragon-Raumschiff zu begeben. Das teilte eine Sprecherin der US-Raumfahrtbehörde NASA mit. Die Raumfahrer sollen dort bleiben, bis die Reparaturarbeiten abgeschlossen sind. Es handele sich um eine Vorsichtsmaßnahme, so die NASA. Tennisprofi Alexander Zverev ist ins Finale der French Open eingezogen und nur noch einen Sieg vom ersten Grand-Slam-Titel entfernt. Zverev gewann sein Halbfinale in Paris gegen den Tschechen Jakub Menšík in 4 Sätzen und kann sich nun am Sonntag seinen großen Karrieretraum erfüllen. Im Finale trifft Zverev auf Flavio Cobolli oder Matteo Arnaldi. Die beiden Italiener bestreiten am Abend das zweite Halbfinale.
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5: Im Moment in Gehrde 17 Grad, dazu Haselünne 18 Grad. Heute Abend ist es meist ruhig, unter dichter Bewölkung bleibt es gedämpft mild bei rund 16 bis 18 Grad. Einzelne Schauer lassen nach. In der Nacht lockert es stellenweise auf. Örtlich kann sich vor allem Richtung Diepholz-Dümmer und am Teutoburger Wald Nebel bilden. Die Temperaturen sinken auf etwa 10 bis 13 Grad. Der Radio Osnabrück 3-Tage-Trend. Morgen zeigt sich das Wetter freundlicher, mit längeren sonnigen Abschnitten und angenehm milder Luft in der Region Osnabrück und dem Weser-Ems-Gebiet. Am Sonntag ziehen wieder mehr Wolken durch, dazu ist es zeitweise windiger, besonders in offenen Lagen. Zum Wochenstart gibt es dann wieder freundlicheres und etwas wärmeres Wetter, so bleibt es auch im Sendegebiet von Radio Osnabrück.
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5: B213, Nordhorner Straße. Zwischen Abzweig nach Südlohne und Dinklage ist in beiden Richtungen wegen eines defekten LKW gesperrt. Die Polizei ist vor Ort und die Autobahnauffahrten bleiben weiterhin befahrbar. Außerdem wird geblitzt. In Kloppenburg am Hinterm Wall sowie in Herford auf der Bielefelder Straße. In Dinklage auf der Landwehrstraße, in Meppen auf der Apeldorner Hauptstraße und in Nordhorn am Gildehauser Weg. Radio Osnabrück wünscht euch eine gute Fahrt.
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6: Es gibt jetzt die 6. Auflage von Scary Movie in den Kinos. Reden wir gleich drüber und wir haben Kinokarten. Bleibt dran.

0: Die neue Single von Taylor Swift, heute rausgekommen. Es ist übrigens die Musik aus dem Film Toy Story, aus dem neuen, der jetzt rauskommt. I Knew It, I Knew You. Ganz frisch hier bei Radio Osnabrück.
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0: So, nachdem wir uns vorhin ganz ausführlich mit Masters of the Universe beschäftigt haben, habe ich jetzt noch einen Kinofilm, für den wir Kinokarten haben. Scary Movie, so heißt der Film. Es ist der 6. Teil der Reihe. 26 Jahre nach ihrer ersten Begegnung mit einem maskierten Täter geraten die verbliebenen Mitglieder der damaligen Gruppe Shorty Meeks, Ray Wilkins, Cindy Campbell und Brenda Meeks erneut in Lebensgefahr. Der Mörder, auch bekannt als Ghostface, scheint es abermals auf sie abgesehen zu haben und knüpft an die Ereignisse von damals an. Hier ist ein Ausschnitt aus Scary Movie. Wie frisch in den Lichtspielhäusern.
2: Mein Gott, er hat sie abgestochen.
3: Nicht sie. Meine Pronomen sind they, them. Bam. Er hat them abgestochen.
4: Wir sind wieder da.
5: Ein Serienmörder treibt sein Unwesen.
6: Hallo, Tuesday.
7: Ich habe mich jahrelang darauf vorbereitet.
8: Hallo, Mutter. Du siehst scheiße aus.
0: Jawohl, Scary Movie, neu im Kino. Wenn ihr Lust habt, da reinzugehen, wir haben Kinokarten 3x2 oder 2x3, besser. Nee, 3x2, so muss ich sagen, sonst wird's zu scary. 0541 77 70 50 ist unsere WhatsApp-Nummer. 0541 77 70 50. Bitte euren Namen, eure Mailadresse angeben. Wir schicken die Karten per Mail. Und bitte unbedingt scary reinschreiben in die WhatsApp, damit wir wissen, dass ihr diesen Film sehen wollt. Ihr könnt ja auch Masters of the Universe gewinnen, da müsst ihr Masters aufschreiben. Ne? Ganz einfach. Also 0541 77 70 50 und dann kann es scary werden.

0: Er ist scheinbar der Experte für alles hier bei Radio Osnabrück. Teddy Swims, Mr. Know-It-All. So, gleich gibt's die V-Tipps. Vorher verrate ich euch noch, dass wir Kinokarten in der Verlosung haben. Und zwar für zwei Blockbuster. Masters of the Universe könnt ihr gewinnen. Oder Scary Movie, der sechste Teil. Schreibt einfach eine WhatsApp an die 0541 77 70 50 0541 77 70 50. Bitte euren Namen und eure Mailadresse reinschreiben in die WhatsApp. Und natürlich, welchen Film ihr gewinnen wollt. Wenn ihr Masters of the Universe gewinnen wollt, schreibt ihr Masters rein. Und wenn ihr in den neuen Scary Movie Film rein wollt, dann schreibt ihr einfach Scary dazu. Ganz einfach. So, jetzt kommt die Anna und die hat die sonstigen Veranstaltungshinweise für das kommende Wochenende.
1: Hi, ich bin Anna und ich habe diese beiden Tipps für euch. Morgen könnt ihr beim Quartiersfest in der Dodesheide ein buntes Programm für alle Generationen erleben. Bei musikalischer Begleitung eines Live-DJs erwartet euch ein Angebot aus Spiel, Musik und Mitmachaktion. Das Quartiersfest startet morgen um 14 Uhr am Bierbaumweg in Osnabrück. Das Puppen- und Kulturmuseum in Tecklenburg zeigt aktuell eine Fotoausstellung. Um was es dabei genau geht, erklärt uns der erste Vorsitzende des Museums, Frank Peters.
2: Hauptthema der Fotoausstellung ist Augenblicke der Wildnis zwischen Licht, Ruhe und Bewegung. Da sind zwei Fotografinnen, einmal die Simone Baumeister und einmal Christiane Hoke, die hier dann ihre Bilder bei uns in Räumen ausstellen.
1: Simone Baumeister hat mit einem ihrer Fotos den internationalen Wettbewerb Wildlife Photographer of the Year gewonnen. Ihr Foto von einer Radnetzspinne konnte sich gegen mehr als 60.000 Einsendungen aus aller Welt durchsetzen. Zu sehen ist die Ausstellung morgen und übermorgen zwischen 14 und 17 Uhr im Puppen- und Kulturmuseum in Tecklenburg.
0: Vielen Dank, Anna. Wenn ich darüber denke, Bilder zur Bewegung, da könnte ich vielleicht mein neues oder letztes Blitzerbild mit dazu zeigen. Da sehe ich sehr lustig aus. Geblitzt in Bewegung wäre vielleicht auch ein Thema für eine Ausstellung.
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7: Es ist 19.30 Uhr. 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
9: Ich bin Clara. Guten Abend. In einem Waldstück in Fürstenau wurde gestern ein weiblicher Leichnam gefunden. Die Ermittlungen zur Identifizierung dauern an. Vermutlich handelt es sich um den Leichnam der vermissten 62-jährigen Lioba K. Sie wurde seit Mitte Mai vermisst. Heute Morgen ist es zu einem Unfall auf dem Moorweg in Osnabrück-Pyr gekommen, zwischen einer Auto- und Motorradfahrerin. Mehr dazu sagt euch Stefan Alberti, er ist Pressesprecher der Polizei Osnabrück.
10: Die 42-jährige Pkw-Fahrerin hat an der Kreuzung zum Pier Moor eine vorfahrtsberechtigte 20-jährige Motorradfahrerin übersehen. Danach kam es zu einer Kollision, wodurch die Motorradfahrerin in einen angrenzenden Wassergraben geschleudert wurde.
9: Dabei erlitt die Motorradfahrerin schwere Verletzungen. Wurden die Zusatzschilder unter den Tempo-30-Schildern in der Mindener Straße in Osnabrück gestohlen? Das wurde zumindest der Stadt gemeldet. Radio Osnabrück-Kollegin Antonia mit den Infos.
11: Die Stadtverwaltung bedankt sich für die Hinweise, aber die Sorge ist unbegründet, heißt es von der Stadt. Die Schilder wurden nicht geklaut, sondern planmäßig vom Osnabrücker Servicebetrieb abmontiert. Die Stadt hat die bisherige zeitliche Beschränkung aufgehoben. Auf der Mindener Straße zwischen den Straßen Rosenburg und Heiligenweg gilt ab sofort dauerhaft Tempo 30.
9: In Steinfeld hat ein Autofahrer einen Polizeiwagen die Vorfahrt genommen. Ein 36-jähriger Autofahrer aus Bramsche wollte nach links abbiegen und missachtete die vorfahrtsberechtigten Polizisten. Sie mussten stark abbremsen und stellten fest, der Mann fährt in Schlangenlinien. Sie hielten ihn zur Kontrolle an. Dabei kam heraus, der 36-Jährige hatte fast 2 Promille Alkoholintus. Neben dem Entzug des Führerscheins und dem Verbot der Weiterfahrt wurde auch ein Verfahren gegen den Mann eingeleitet. Soweit die Radio Osnabrück Regionalnachrichten. 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
12: Guten Abend. Die aktuellen Wetterwerte. Osnabrück-Haste 16 Grad, dazu Geeste 17 Grad. Heute Abend ist es im Weser-Ems-Gebiet meist ruhig und wechselhaft, mit vielen Wolken, stellenweise etwas Regen und Temperaturen zwischen 16 und 18 Grad. In den höheren Lagen am Teutoburger Wald bleibt es länger wolkig. In der Nacht beruhigt sich das Wetter, vereinzelt bildet sich Nebel und die Temperaturen sinken auf 10 bis 13 Grad.
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12: Hallo liebe Autofahrer, auf der A30 Rheine Richtung Osnabrück befindet sich zwischen Osnabrück-Hellern und Osnabrück-Sutthausen ein defektes Fahrzeug auf dem Standstreifen. In der Gegenrichtung Osnabrück Richtung Rheine besteht zwischen Osnabrück-Nahne und Kreuz-Lotte-Osnabrück Gefahr durch eine ungesicherte Unfallstelle. Auf der A31 Gronau Richtung Meppen steht zwischen Emsbüren und Lingen ein defektes Fahrzeug. Die B213 Nordhorner Straße ist zwischen dem Abzweig nach Südlohne und Lohne in beiden Richtungen gesperrt. Dort besteht Gefahr durch einen defekten LKW. Die Richtungsfahrbahn ist gesperrt und die Polizei ist vor Ort. Außerdem wird geblitzt in Kloppenburg auf dem Brookweg und hinterm Wall, in Lohne auf der Landwehrstraße sowie in Meppen auf der Apeldoorner Hauptstraße, ein weiterer in Nordhorn auf dem Gildehauser Weg. Gute Fahrt wünscht euch Radio Osnabrück.
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13: Es ist die letzte Woche vor der Fußball-WM, deswegen haben wir noch ein ganz normales Fernsehprogramm. Wie normal, das sehen wir gleich.

0: willkommen zum Fernsehprogramm. Ab nächste Woche startet ja die Fußball-WM, da wird das Fernsehprogramm natürlich entsprechend aussehen. Aber wir haben ja in dieser Woche noch ein relativ normales Programm, obwohl wir heute ein Qualifikationsspiel zur Fußball-WM der Frauen haben. Und auf dem ersten nämlich, und da spielt Deutschland gegen Norwegen. Also ohne Fußball kommen wir einfach nicht aus. ZDF, da bringen wir alte Folgen vom Alten. Let's Dance gibt es heute eine Spezialshow, nämlich da tanzen die Profis gegeneinander. 99, wer schlägt sie alle? Eine alte Nummer aus dem Jahr 24. Und dann habe ich auf ProSieben natürlich den Film überhaupt. Ich glaube, das ist der beste Film aller Zeiten. Da muss man mal ein paar Experten fragen. Ich glaube, die werden nicht bestätigen. Ridley Scott hat ihn gemacht 2000, nämlich den Gladiator. Hier ist ein Ausschnitt aus diesem Monumentalfilm. Einfach klasse.
1: Mein Name ist Gladiator. Vater eines ermordeten Sohnes, Ehemann einer ermordeten Frau. Und ich werde mich dafür rächen.
2: Heute habe ich gesehen, wie ein Sklave mächtiger wurde als der römische Kaiser.
3: Sie haben gesagt, du bist ein Riese. Ich werde dich anfeuern.
0: Russell Crowe in seiner Paraderolle heute Abend also bei uns im Fernsehen, zwar auf ProSieben. Wer den Film noch nie gesehen hat, das ist heute eure Chance.

Das war was Sommerliches von Petto Burnton. Der Song heißt Come Back. So, damit sind wir am Ende der heutigen Ausgabe. 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Und zwar für zwei Blockbuster. 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So, gleich nach den Nachrichten gibt es wieder das Adiamo. Unsere nächste Show ist am nächsten Freitag, da werden wir uns ein bisschen mit der Fußball-WM beschäftigen. Und ich habe am Sonntag noch eine Sendung, und zwar die Retro-Chart-Show, die altbekannte, Sonntag zum 160. Mal. Und da habe ich diesmal die Hits vom Juni 81 dabei. Und da werde ich einen Song spielen, der Top-Einsteiger war damals, nämlich von Visage, der Nachfolgehit zu Fade to Grey, Mind of a Toy. Ist, glaube ich, heutzutage relativ unbekannt. Ich spiele den Song jetzt trotzdem in der Dance-Version, damit wir uns ein bisschen aufs Adiamo einstimmen können. So, ich bin der Justin raus und hier ist Visage. Ich wünsche euch einen schönen Abend. Tschüss, bye bye.

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11: Ich bin Thomas Brock. Bundesgesundheitsministerin Warken bekommt bei der Finanzreform für die Pflege scharfen Gegenwind, auch aus der eigenen schwarz-roten Koalition. Auf deutlichen Widerstand stoßen Einschnitte und stärkere Belastungen für Pflegebedürftige und pflegende Angehörige. Der CSU-Fraktionschef im Bayerischen Landtag, Holecek, kritisierte im ZDF, wer pflegende Angehörige stärken wolle, dürfe nicht Kürzungen ihrer Renten in Kauf nehmen.
12: Die pflegenden Angehörigen sind aufopferungsvoll unterwegs, kümmern sich, entlasten auch unser System. Und deswegen finde ich da den Ansatz tatsächlich falsch.
11: Der CSU-Fraktionschef im Bayerischen Landtag, Holecek. Der russische Präsident Putin hat das in einem offenen Brief seines ukrainischen Kollegen Selenskyj angebotene direkte Treffen abgelehnt. Er sehe darin noch keinen Sinn, sagte der Kreml-Chef auf dem Wirtschaftsforum in St. Petersburg. Vor einem solchen Gipfel müssten erst Vereinbarungen für eine dauerhafte Lösung des Krieges getroffen werden. Das von Kiew veröffentlichte Schreiben enthalte außerdem Elemente von Unverschämtheit, so

0: Putin. Selenskyj hatte ihm für ein Ende des Krieges direkte Friedensgespräche in einem Drittstaat angeboten. Auf der internationalen Raumstation ISS hat es einen Zwischenfall mit Folgen für die Besatzung gegeben. Wegen Lecks an einem Modul wurden 5 Raumfahrer angewiesen, sich in das Dragon-Raumschiff zu begeben. Das teilte die US-Raumfahrtbehörde NASA mit.
1: Die ISS kommt in die Jahre und immer wieder gibt es Lecks, Risse und andere Defekte an der 25 Jahre alten Raumstation. Die derzeitige Besatzung war zunächst angewiesen worden, im angedockten Dragon-Raumschiff zu warten, bis der Riss geflickt ist. Aber dann wurde wegen neuer Risse doch eine größere Reparatur beschlossen und die Astronauten konnten zunächst zurück in die Station, solange weitere Messungen und Daten gesammelt werden. Die Sicherheit sei nicht gefährdet, versichert die russische Raumfahrtbehörde Roskosmos. Aus den USA, Tina Eckt.
0: Tennisprofi Alexander Zverev ist ins Finale der French Open eingezogen und nur noch einen Sieg vom ersten Grand-Slam-Titel entfernt. Zverev gewann sein Halbfinale in Paris gegen den Tschechen Jakub Menšík in 4 Sätzen und kann sich nun am Sonntag seinen großen Karrieretraum erfüllen. Im Finale trifft Zverev auf Flavio Cobolli. Der Italiener erreichte kampflos das Endspiel, weil sein Landsmann Matteo Arnaldi krankheitsbedingt nicht antreten konnte.
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3: Guten Abend. Die aktuellen Wetterwerte. Osnabrück, Gartlage 16 Grad, dazu Meppen 17 Grad. Heute Abend beruhigt sich das Wetter bei uns. Nach einzelnen Schauern lockert es mehr und mehr auf und die Temperaturen liegen angenehm bei rund 16 bis 18 Grad. In der Nacht kühlt es auf etwa 11 bis 14 Grad ab. Örtlich kann sich vor allem Richtung Teutoburger Wald auch mal Nebel bilden. Der Radio Osnabrück 3-Tage-Trend. Morgen startet freundlich und bleibt oft trocken mit zeitweiser Sonne. Am Nachmittag wird es verbreitet warm in der Region Osnabrück und im Weser-Ems-Gebiet. Am Sonntag beginnt der Tag eher grau und stellenweise noch feucht. Später lockert es wieder auf und der Wind frischt spürbar auf. Zum Wochenstart zeigt sich das Wetter wieder freundlicher mit mehr Sonne. Und so bleibt es auch bei uns in der Region.
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3: Hallo liebe Autofahrer, Vorsicht auf der A30 Osnabrück Richtung Rheine zwischen Osnabrück-Nahne und Kreuz-Lotte-Osnabrück wegen einer ungesicherten Unfallstelle. Auf der A31 Lingen Richtung Meppen besteht zwischen Geeste und Twiest ebenfalls Gefahr durch eine ungesicherte Unfallstelle. Die B213 Nordhorner Straße ist zwischen dem Abzweig nach Südlohne und Dinklage in beiden Richtungen wegen Reinigungsarbeiten gesperrt. Außerdem wird geblitzt in Kloppenburg auf dem Brookweg und hinterm Wall, in Dinklage auf der Landwehrstraße sowie in Meppen auf der Apeldorner Hauptstraße. Gute Fahrt wünscht euch Radio Osnabrück.
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6: Hallo liebe Autofahrer, B213 Nordhorner Straße zwischen dem Abzweig nach Südlohne und Dinklage ist in beiden Richtungen wegen Reinigungsarbeiten gesperrt. Außerdem wird geblitzt in Kloppenburg auf dem Brookweg und hinterm Wall, in Dinklage auf der Landwehrstraße. Radio Osnabrück wünscht euch eine gute und sichere Fahrt.
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2: Ich bin Thomas Brock. Kremlchef Putin hat beim St. Petersburger Wirtschaftsforum eine lange Rede zur Weltpolitik gehalten. Ein von seinem ukrainischen Kollegen Selenskyj angebotenes direktes Treffen lehnte er ab. Er räumte außerdem Probleme der russischen Wirtschaft ein. Russland sei jetzt auf dem Niveau angekommen, auf dem sich Europa schon jahrelang befinde.
3: Kremlchef Putin hat hier in St. Petersburg die Wirtschaftsprobleme Russlands heruntergespielt. Das Land werde alle Schwierigkeiten überwinden. Dabei erwähnte er auch die Schäden durch die Ukraine. Drohnenattacken. Überhaupt zeigte sich Putin sicher, seine Kriegsziele in der Ukraine zu erreichen. In einem vom ukrainischen Präsidenten vorgeschlagenen Friedenstreffen aber sieht er keinen Sinn, solange der Konflikt nicht dauerhaft gelöst werde. Aus St. Petersburg, Ulf Mauder.
2: Bundesgesundheitsministerin Warken bekommt bei der Finanzreform für die Pflege scharfen Gegenwind, auch aus der eigenen schwarz-roten Koalition. Für die weiteren Beratungen meldeten vor allem Vertreter von SPD und CSU aus Bund und Ländern Korrekturforderungen an. Auf deutlichen Widerstand stoßen Einschnitte und stärkere Belastungen für Pflegebedürftige und pflegende Angehörige. Die Kommunen protestieren gegen

0: Gemeinde mehr kosten, wenn mehr Betroffene in Sozialhilfe rutschen. Auf der internationalen Raumstation ISS hat es einen Zwischenfall mit Folgen für die Besatzung gegeben. Wegen Lecks an einem Modul wurden 5 Raumfahrer angewiesen, sich in das Dragon-Raumschiff zu begeben. Dort sollen sie bleiben, bis die Reparaturarbeiten abgeschlossen sind. Laut NASA handelt es sich um eine Vorsichtsmaßnahme. Tennisprofi Alexander Zverev ist ins Finale der French Open eingezogen und nur noch einen Sieg vom ersten Grand-Slam-Titel entfernt. Zverev gewann sein Halbfinale in Paris gegen den Tschechen Jakub Menšík in 4 Sätzen. Im Interview bei Eurosport zeigte sich Zverev zufrieden mit seinem Spiel.
1: Gut, ich fand auch, dass ich im dritten Satz eigentlich okay gespielt habe. Ich habe dann mein Ausschlagspiel verloren, indem ich vielleicht ein bisschen zu aggressiv war. Also ich habe ein paar Vorhandfehler gemacht, die ich nicht machen hätte müssen, aber das ist okay. Es ist ein 5-Satz-Match, es ist lang, alles kann passieren und ich habe dann mich gut wiedergefunden und zum Glück das Match gewonnen.
0: Im Finale am Sonntag trifft Zverev auf Flavio Cobolli. Der Italiener erreichte kampflos das Endspiel, weil sein Landsmann Matteo Arnaldi krankheitsbedingt nicht antreten konnte.
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3: Guten Abend. Derzeit in Bad Iburg 16 Grad, dazu Lehmbruch 17 Grad. Am Freitagabend ist es bei uns meist freundlich bis leicht wechselhaft. Die letzten Schauer klingen ab und die Temperaturen liegen zwischen 15 und 18 Grad. In der Nacht lockert es weiter auf, stellenweise bildet sich etwas Dunst oder Nebel und es kühlt auf 9 bis 13 Grad ab. Der Radio Osnabrück 3-Tage-Trend. Morgen startet freundlich mit viel Sonne und am Nachmittag wird es angenehm warm. Am Sonntag zieht von Westen her wieder mehr Grau durch, dazu wird der Wind spürbar stärker. Zum Wochenstart zeigt sich das Wetter dann wieder freundlicher und insgesamt etwas wärmer bei uns in der Region.
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3: Hallo liebe Autofahrer, auf der A31 Nordhorn Richtung Lingen sowie in der Gegenrichtung ist zwischen dem Abzweig nach Südlohne und Dinklage die Richtungsfahrbahn wegen Reinigungsarbeiten gesperrt. Es ist nur ein Blitzer gemeldet auf dem Brookweg in Kloppenburg. Gute Fahrt wünscht euch Radio Osnabrück.
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2: Hallo liebe Autofahrer, am Bruckweg in Kloppenburg wird geblitzt. Gute Fahrt wünscht euch Radio Osnabrück.
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2: Ich bin Tine Klimach. Die Pflege kostet viele Betroffene schon heute ein Vermögen. Jetzt gibt es Streit um die geplante Pflegereform von Gesundheitsministerin Nina Wagen. Kritiker befürchten, dass Pflegebedürftige und ihre Familien künftig länger auf finanzielle Entlastungen warten müssen.
3: Genau davor warnt auch der Deutsche Städtetag. Präsident Jung sagt, viele Menschen könnten die hohen Kosten für einen Pflegeplatz schon jetzt nicht allein stemmen. Dann müssten häufig die Kommunen einspringen. Die Reform sieht unter anderem vor, dass Entlastungen für Heimbewohner später greifen als bisher. Die Union hält das für notwendig. CSU-Landesgruppenchef Hoffmann sagt, ohne Änderungen würden die Beiträge zur Pflegeversicherung immer weiter steigen. Zoe Tassovali, Nachrichtenredaktion.
2: Der russische Präsident Putin hat das angebotene direkte Treffen mit Präsident Selenskyj abgelehnt. Er sehe darin noch keinen Sinn, sagte der Kreml-Chef auf dem Wirtschaftsforum in St. Petersburg. Vor einem solchen Treffen müssten erst Vereinbarungen für eine dauerhafte Lösung des Kriegs getroffen werden. Das von Kiew veröffentlichte Schreiben enthalte außerdem Elemente von Unverschämtheit, erklärte Putin. Selenskyj bedauerte die Ablehnung. Leider wähle die russische Seite erneut den Krieg, so Selenskyj in einer Videobotschaft. Auf der internationalen Raumstation ISS hat es einen Zwischenfall mit Folgen für die Besatzung gegeben. Wegen Lecks an einem Modul wurden 5 Raumfahrer angewiesen, sich in das Dragon-Raumschiff zu begeben. Das teilte eine Sprecherin der US-Raumfahrtbehörde NASA auf der Plattform X mit.
4: Die ISS kommt in die Jahre und immer wieder gibt es Lecks, Risse und andere Defekte an der 25 Jahre alten Raumstation. Die derzeitige Besatzung war zunächst angewiesen worden, im angedockten Dragon-Raumschiff zu warten, bis der Riss geflickt ist. Aber dann wurde wegen neuer Risse doch eine größere Reparatur beschlossen und die Astronauten konnten zunächst zurück in die Station.

0: solange weitere Messungen und Daten gesammelt werden. Die Sicherheit sei nicht gefährdet, versichert die russische Raumfahrtbehörde Roskosmos. Aus den USA, Tina Eck.
1: Zum Sport. Tennisprofi Alexander Zverev ist ins Finale der French Open eingezogen und ist damit nur noch einen Sieg von seinem ersten Grand-Slam-Titel entfernt. Zverev gewann sein Halbfinale in Paris gegen den Tschechen Jakub Menšík in 4 Sätzen und kann sich nun am Sonntag seinen großen Karrieretraum erfüllen. Im Finale trifft Zverev auf den Italiener Flavio Cobolli.
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3: In Hilter werden derzeit 14 Grad gemeldet, in Diepholz sind es ebenfalls 14 Grad. Heute Abend lockert der Himmel nach einem meist grauen Tag zunehmend auf. Es bleibt frisch bis mild bei etwa 14 bis 17 Grad. In der Nacht beruhigt sich das Wetter weiter. Örtlich kann sich vor allem Richtung Diepholz-Dümmer und am Teutoburger Wald etwas Nebel bilden. Die Temperaturen sinken auf 9 bis 12 Grad. Der Radio Osnabrück 3-Tage-Trend. Morgen zeigt sich das Wetter freundlich mit Sonne und nur lockeren Wolken. Am Nachmittag wird es angenehm warm in der Region Osnabrück und im Weser-Ems-Gebiet. Am Sonntag ziehen wieder mehr Wolken durch. Insgesamt bleibt es aber meist trocken und teils etwas windiger, besonders in den offenen Lagen. Zum Wochenstart setzt sich dann wieder freundlicheres Wetter durch und so bleibt es auch bei uns in der Region.
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3: Hallo liebe Autofahrer, uns liegen im Moment keine Staus und Behinderungen vor.
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1: Hallo liebe Autofahrer, ihr habt freie Fahrt. Derzeit gibt's keine Verkehrsbehinderungen. Im Sendegebiet gibt's im Moment keine Blitzer und Abstandsmessungen. Radio Osnabrück wünscht euch eine gute und sichere Fahrt.
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1: Ich bin Tine Klimach. Bundesgesundheitsministerin Nina Wagen bekommt bei der Finanzreform für die Pflege scharfen Gegenwind. Auch aus der eigenen schwarz-roten Koalition. Auf deutlichen Widerstand stoßen Einschnitte und stärkere Belastungen für Pflegebedürftige und pflegende Angehörige. Der CSU-Fraktionschef im Bayerischen Landtag, Klaus Holleczek, kritisiert im ZDF, wer pflegende Angehörige stärken wolle, dürfe nicht Kürzungen ihrer Renten in Kauf nehmen.
2: Die pflegenden Angehörigen sind aufopferungsvoll unterwegs, kümmern sich, entlasten auch unser System. Und deswegen finde ich da den Ansatz tatsächlich falsch.
1: Für die Pflegeversicherung liegt jetzt ein Sanierungskonzept vor, das den Alltag für viele teurer machen dürfte. Geplant sind auch Kürzungen bei Rentenbeitragszahlungen für pflegende Angehörige. In der Ukraine ist in der Region rund um das einst größte Atomkraftwerk Europas, Saporischschja, eine Waffenruhe in Kraft getreten. Damit sollen dringend notwendige Reparaturen an der Stromleitung zum AKW ermöglicht werden, hieß es von der Internationalen Atomenergiebehörde in Wien. Sie hatte die Feuerpause vermittelt.
3: Die Reparatur ist nötig, um die Gefahr eines Atomunfalls zu reduzieren. Denn das Kraftwerk braucht eine zuverlässige Stromversorgung, um radioaktives Material zu kühlen. Die Reparatur ist heikel. Der Schaden wird direkt an der Frontlinie von Spezialisten aus der Ukraine und Russland behoben. Dafür ist auch die Räumung von Minen notwendig. Zumindest ist jetzt eine kurze Waffenruhe erzielt worden. Aber die Zukunft des ukrainischen, aber von Russland besetzten AKW, diese Zukunft kann wohl erst in Friedensverhandlungen gelöst werden. Aus Wien, Albert Otti.
1: Schutzhelme wie bei der Bundespolizei könnten künftig auch zur Ausrüstung von Bahnsicherheitskräften gehören. Die Deutsche Bahn testet die Helme von Juni bis Dezember bei ihrer mobilen Unterstützungsgruppe in Berlin, die zum Beispiel bei Fußballspielen und Demonstrationen eingesetzt wird. Der tödliche Angriff auf einen Zugbegleiter Anfang Februar in einer Regionalbahn in der Westpfalz hatte bundesweit für Entsetzen gesorgt. Seitdem setzt die Bahn auf zusätzliche Sicherheitsmaßnahmen. Zum Sport. Das WM-Debüt von Jungstar Lennart Kahl ist in Gefahr. Der 18 Jahre alte Offensivspieler verletzte sich beim Abschlusstraining vor der WM-Generalprobe gegen Mitgastgeber USA. Es habe ehrlich gesagt nicht so gut ausgesehen, sagte Fußball-Bundestrainer Julian Nagelsmann spürbar betroffen. Sie müssten nun mit Kahl ins Krankenhaus und die Diagnose abwarten.
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4: Momentan haben wir in Dissen 13 Grad, dazu Goldenstedt ebenfalls 13 Grad. Am späten Abend hält sich meist eine dichte Wolkendecke, dazu ist es frisch bei etwa 13 bis 15 Grad. In der Nacht lockert es stellenweise auf, besonders in den flacheren Lagen kann sich örtlich etwas Nebel bilden. Der Radio Osnabrück 3-Tage-Trend. Morgen startet noch oft grau, später wird es freundlicher und am Nachmittag angenehm warm mit 20 bis 22 Grad in der Region Osnabrück und dem Weser-Ems-Gebiet. Am Sonntag ziehen wieder mehr Wolken durch, dazu lebt der Wind etwas auf und vor allem Richtung Teutoburger Wald sind einzelne Schauer nicht ausgeschlossen. Zum Wochenstart zeigt sich das Wetter wieder freundlicher mit mehr Sonne und so bleibt es

0: auch im Sendegebiet von Radio Osnabrück insgesamt leicht wärmer.
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2: Hallo liebe Autofahrer, alles frei auf den Straßen, keine Staus oder Verkehrsbehinderungen. Geschwindigkeitsmessungen wurden uns aktuell keine gemeldet. Gute Fahrt wünscht euch Radio Osnabrück.
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1: Hallo liebe Autofahrer, aktuell liegen uns keine Verkehrsstörungen vor. Geblitzt wird auf dem Fahrener Damm in Kloppenburg sowie an der Seekenkapelle in Vechta. Gute Fahrt wünscht euch Radio Osnabrück.
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1: Ich bin Tine Klimach. Kreml-Chef Putin hat beim Internationalen Wirtschaftsforum in St. Petersburg eine lange Rede zur Weltpolitik gehalten. Ein von Präsident Zelensky angebotenes direktes Treffen lehnte er ab. Er räumte außerdem Probleme der russischen Wirtschaft ein. Russland sei jetzt auf dem Niveau angekommen, auf dem sich Europa schon jahrelang befinde, sagte er.
2: Kreml-Chef Putin hat hier in St. Petersburg die Wirtschaftsprobleme Russlands heruntergespielt. Das Land werde alle Schwierigkeiten überwinden. Dabei erwähnte er auch die Schäden durch die ukrainischen Drohnenattacken. Überhaupt zeigte sich Putin sicher, seine Kriegsziele in der Ukraine zu erreichen. In einem vom ukrainischen Präsidenten vorgeschlagenen Friedenstreffen aber sieht er keinen Sinn, solange der Konflikt nicht dauerhaft gelöst werde. Vielmehr rief Putin Russlands Soldaten auf zum Kampf, um den Donbass bald komplett zu erobern. Aus St. Petersburg, Ulf Mauder.
1: Der Präsident des Deutschen Städtetages hat die Pläne für die Pflegereform scharf kritisiert. Diese würden für die Kommunen eine zusätzliche Belastung in Höhe von 1 Milliarde Euro pro Jahr vorsehen, sagte Burkhard Jung der Deutschen Presseagentur. Die Pflegeplätze sind seinen Angaben zufolge bereits jetzt so teuer, dass sie zum Großteil von der Sozialhilfe über die Kommunen finanziert werden müssten. Mehr als die Hälfte der Unternehmen in Deutschland setzt mittlerweile künstliche Intelligenz ein. Das hat das Münchner IFO-Institut ermittelt. Ein Anstieg um rund 15% im Vergleich zum Vorjahr.
3: Vor allem große Unternehmen setzen auf KI. Kleinere Firmen sind dann noch etwas zurückhaltender. Aber es tut sich was. Und genutzt werden KI-Tools danach hauptsächlich in der Industrie und ganz konkret dort in der Verwaltung, bei der Datenanalyse, aber mittlerweile auch beim Programmieren. Und mit Blick auf KI und Jobs meinte neulich der Digitalminister der Bundesregierung, wir müssen uns da zusammenraufen, die Zukunft neu gestalten. Claudia Wächter, Nachrichtenredaktion.
1: Zum Sport. Deutschlands Fußballerinnen haben vorzeitig die Qualifikation für die Weltmeisterschaft 2027 in Brasilien geschafft. Durch ein 2:0 in Köln im vorletzten Gruppenspiel gegen Verfolger Norwegen. Damit ist dem DFB-Team der erste Platz nicht mehr zu nehmen und es geht im nächsten Jahr nach Brasilien für die erste Frauenweltmeisterschaft in Südamerika.
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4: Guten Abend. Aktuell meldet Osnabrück Fledder 11 Grad und dazu Hüde ebenfalls 11 Grad. Am späten Abend hält sich bei uns meist eine dichte Wolkendecke. Es bleibt mit rund 13 bis 15 Grad mild und der Wind ist schwach. In der Nacht lockert es stellenweise auf, örtlich kann sich Nebel bilden. Der Radio Osnabrück 3-Tage-Trend für die Region Osnabrück und das Weser-Ems-Gebiet. Morgen startet mit 10 bis 12 Grad frisch, später wird es freundlich und oft sonnig. Am Sonntag zeigt sich der Himmel wieder häufiger grau und der Wind frischt etwas auf. Zu Beginn der neuen Woche ist es dann erneut freundlicher und insgesamt etwas wärmer.
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4: Hallo liebe Autofahrer, aktuell liegen uns keine Verkehrsstörungen vor. Nur ein Blitzer ist derzeit aufgebaut, auf dem Fahrener Damm in Glockenburg sowie an der Seekenkapelle in Vechta. Radio Osnabrück wünscht euch

0: Eine gute und sichere Fahrt.
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1: Auf der A2 Richtung Hannover nach Braunschweig besteht zwischen Lehrte Ost und Hemeler Wald Gefahr durch eine ungesicherte Unfallstelle. Außerdem gibt es zwischen Lehrte Ost und Rastplatz Röhrse Süd eine Unfallaufnahme. Der Verkehr wird an der Unfallstelle vorbeigeführt. Und zwischen Lehrte Ost und Hemeler Wald stockt der Verkehr auf 5 Kilometern. Es wird geblitzt in Kloppenburg auf dem Fahrener Damm, ein weiterer Blitzer in Fechter an der Seekenkapelle. Gute Fahrt wünscht euch Radio Osnabrück.
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1: Ich bin Tine Klimach. Die Pflege kostet viele Betroffene schon heute ein Vermögen. Jetzt gibt es Streit um die geplante Pflegereform von Gesundheitsministerin Nina Wagen. Kritiker befürchten, dass Pflegebedürftige und ihre Familien künftig länger auf finanzielle Entlastungen warten müssen.
2: Genau davor warnt auch der Deutsche Städtetag. Präsident Jung sagt, viele Menschen könnten die hohen Kosten für einen Pflegeplatz schon jetzt nicht allein stemmen. Dann müssten häufig die Kommunen einspringen. Die Reform sieht unter anderem vor, dass Entlastungen für Heimbewohner später greifen als bisher. Die Union hält das für notwendig. Zoe Tassovali, Nachrichtenredaktion.
1: Der russische Präsident Putin hat das angebotene direkte Treffen mit Präsident Selenskyj abgelehnt. Er sehe darin noch keinen Sinn, sagte der Kreml-Chef auf dem Wirtschaftsforum in St. Petersburg. Vor einem solchen Treffen müssten erst Vereinbarungen für eine dauerhafte Lösung des Kriegs getroffen werden. Das von Kiew veröffentlichte Schreiben enthalte außerdem Elemente von Unverschämtheit, erklärte Putin. Selenskyj bedauerte die Ablehnung. Leider wähle die russische Seite erneut den Krieg, so Selenskyj in einer Videobotschaft. Schutzhelme wie bei der Bundespolizei könnten künftig auch zur Ausrüstung von Bahnsicherheitskräften gehören. Die Deutsche Bahn testet die Helme von Juni bis Dezember bei ihrer mobilen Unterstützungsgruppe in Berlin, die zum Beispiel bei Fußballspielen und Demonstrationen eingesetzt wird. Der tödliche Angriff auf einen Zugbegleiter Anfang Februar in einer Regionalbahn in der Westpfalz hatte bundesweit für Entsetzen gesorgt. Seitdem setzt die Bahn auf zusätzliche Sicherheitsmaßnahmen. Zum Sport. Bayern Münchens Jungster Lennart Karl fällt für die Fußball-Weltmeisterschaft aus. Der 18-Jährige hat sich beim Abschlusstraining der deutschen Nationalmannschaft einen Muskelbündelriss im linken Oberschenkel zugezogen, wie der DFB mitteilte.
3: Es ist ein Schock, 8 Tage vor dem deutschen WM-Auftakt. Lennart Karl gehört zu den Gewinnern der vergangenen Monate. Turbo-Karriere bei Bayern München und bei seinem Startelfdebüt beim DFB begeisterte er gegen Finnland. Unbekümmert und selbstbewusst trat er da auf. Seine ganze Familie sei sehr stolz, dass er bei der WM dabei sei. Das sagte der 18-Jährige noch vor ein paar Tagen. Jetzt das Aus durch eine Verletzung im Training. Thomas Bremser, Nachrichtenredaktion.
1: Bundestrainer Nagelsmann nominierte den Leipziger Assan Wedraogo in den Kader nach.
4: Unser Wetter für Osnabrück und die Weser-Ems-Region.
5: Derzeit in Osnabrück Schinkel 11 Grad, dazu Holdorf 12 Grad. In der Nacht ist es bei uns oft bedeckt oder neblig. Die Temperaturen liegen zwischen 9 und 13 Grad. Am Morgen lockert es auf. Später gibt es einen freundlichen Mix aus Sonne und Wolken. Am Nachmittag werden 20 bis 22 Grad erreicht. Im Radio Osnabrück 3-Tage-Trend zeigt sich morgen der Himmel in der Region Osnabrück und im Weser-Ems-Gebiet meist grau. Dazu weht zeitweise spürbarer Wind. Am Montag gibt es wieder längere sonnige Abschnitte, am Abend sind einzelne Schauer möglich. Danach bleibt es zum Wochenstart überwiegend sonnig und etwas frischer.
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5: Hallo liebe Autofahrer, aktuell liegen uns keine Verkehrsstörungen vor. Und uns liegt nur ein Blitzer vor, auf dem Fahrener Damm in Kloppenburg. Gute Fahrt wünscht euch Radio Osnabrück.
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1: Hallo, liebe Autofahrer. Ihr habt freie Fahrt. Derzeit gibt es keine Verkehrsbehinderungen. Auf dem Fahrener Damm in Kloppenburg steht ein Blitzer. Gute Fahrt wünscht euch Radio Osnabrück.
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